0: Bridge to Your Heart, die Brücke zu deinem Herzen, und das ist ja vor allem auch die Musik. Da gab es auch schon in den 60er Jahren ganz berühmte Festivals, wie zum Beispiel das Woodstock Festival oder auch das Coachella Ballet Music and Arts Festival. Auch das ist ja eines der bekanntesten und größten Musik- und Popkulturfestivals der Welt. Jährlich geht das im April in der Wüste von Indio in Kalifornien über die Bühne. Und in diesem Jahr war da auch Justin Bieber mit dabei. Und als Erinnerung kam schon im Juni ein Live-Album auf den Markt, Swag Live from Coachella Weekend One, so heißt es. Und Justins Auftritt am ersten Coachella-Wochenende, Swag ist ja sein aktuelles Album, All I Can Take, so heißt eine Single daraus. Und ich habe diese Single in einer Live-Version von diesem Coachella Valley Music and Arts Festival. Hier ist Justin Bieber.
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0: 2.30 Uhr, hier der aktuelle Verkehrsservice in der ARD Hitnacht. A1 Lübeck-Hamburg. Auf der Norderelbbrücke kommt es in beiden Richtungen wegen eines Schwertransportes zu mehrfach kurzfristigen Sperrungen. Die A44 Dortmund Richtung Kassel ist zwischen Büren und Kreuz-Wünnenberg-Haaren nach einem Unfall gesperrt. A52 Düsseldorf-Essen. Der Tunnel Hutrop ist in beiden Richtungen wegen Wartungsarbeiten noch bis etwa 5 Uhr gesperrt. Und in Berlin die A111 Charlottenburg-Dreieck-Oranienburg ist zwischen am Festplatz und Schulzendorfer Straße wegen Wartungsarbeiten in beiden Richtungen ebenfalls noch bis etwa 5 Uhr gesperrt. Allen unterwegs eine gute und hoffentlich auch entspannte Fahrt.
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Ich und ich vom selben Stern. Der Titelsong von ihrem zweiten Studioalbum. Drei Alben haben sie ja bisher veröffentlicht und auch damit über 3 Millionen unter die Leute gebracht. Und ich bin sicher, es würden viele begrüßen, wenn sie ihre gemeinsame Karriere wieder neu aufleben lassen würden. Bei Eric Clapton fällt es schon einiges schwerer, ein ganz bestimmtes Jahrzehnt hervorzuheben. Seine Erfolge ziehen sich ja doch konstant durch alle 6 Jahrzehnte seiner Karriere. Angefangen in den 60ern, damals noch vor allem in verschiedenen Bands als Gitarrist. Sein erstes Soloalbum, das kam dann mit Beginn der 70er Jahre. Und an Erfolgen hat er doch bis heute nichts eingebüßt. Ganz besonders auch nicht durch seinen durch seine selbstgeschriebenen Songs, immer auch ein wenig autobiografisch, wie zum Beispiel sein Song My Father's Eyes, die Augen meines Vaters. Es ist ja bekannt, dass Eric Clapton seinen eigenen Vater nie kennengelernt hat, aber er hat ihm schon gefehlt. Und er widmet diesen Song auch seinem eigenen Sohn, der ja im Alter von 4 Jahren durch einen tragischen Unfall ums Leben kam. Bei uns jetzt Eric Clapton.

0: Unsere ARD-Hitnacht. So geht es auch schon wieder straff auf die 3 Uhr Nachrichten zu. Aber nicht ohne diese Erinnerung an einen Filmklassiker aus den 80er Jahren. Nicht mal die Produktionsfirma hat damals an einen Erfolg geglaubt. So gab es sogar Überlegungen, den Film überhaupt zu veröffentlichen.
1: Verbrennt die Negative und kassiert die Versicherungsprämie.
0: Schließlich wurden ja dann alle eines Besseren belehrt. Es wurde ein Kassenschlager und auch die Filmmusik. Das Soundtrack-Album gehört mit zu den meistverkauften aller Zeiten, stand 18 Wochen lang auf Platz 1 der Charts. Und dazu gehört natürlich auch dieser Song von Eric Carmen, Hungry Eyes.
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1: Um 3 Uhr mit Olaf Knapp. Nach den Sabotageakten auf die Stromversorgung in mehreren Bundesländern ist ein Tatverdächtiger gefasst worden. Wie Staatsanwaltschaft und Polizei Köln mitteilten, wurde der 48-Jährige in der Nähe des Kraftwerks Weißweiler bei Aachen gefasst. Nach ihm war tagelang gefahndet worden. Aus Berlin Katharina Trümper.
2: Der 48-jährige Mann aus Nordrhein-Westfalen steht im Verdacht, mit Spreng- und Brandvorrichtungen versucht zu haben, die Stromversorgung zu unterbrechen. Zu der Sabotageserie gibt es Bekennerschreiben, die die Ermittler dem Tatverdächtigen zuordnen. Darin begründet er die Angriffe auf das Stromnetz mit dem Kampf gegen fossile Energien.
1: Nach dem historisch schlechten Ergebnis für Deutschland bei der PISA-Studie zeigen sich Fachleute schockiert. Arbeitgeberpräsident Dulger forderte, an den Schulen müsse mehr Rüstzeug für das weitere Leben gelehrt werden. Das Deutsche Kinderhilfswerk kritisiert, dass der Bildungserfolg immer noch so stark vom Elternhaus abhängt. Anja Braun aus der ARD-Wissenschaftsredaktion fasst die Studienergebnisse noch einmal zusammen.
3: Jeder dritte Jugendliche kann nicht mehr so gut lesen, dass er die Kernaussage eines Textes versteht und kann so zum Beispiel auch nicht mehr Meinung von Fakten unterscheiden. Jeder dritte Jugendliche kann auch mit mathematischen Problemen aus dem Alltag nicht mehr so umgehen, dass er zum Beispiel ausrechnen könnte, ob sich ein Rabatt lohnt. Insgesamt haben auch immer mehr Heranwachsende nicht mehr das Gefühl, dass sich Bildung später im Leben mal lohnt. Und es sagen auch immer mehr, dass Dinge sie schnell nicht mehr interessieren und sie deshalb auch nicht zu Ende bringen.
1: Nach einem Jahr als Präsidentin der UN-Generalversammlung hat die frühere Bundesaußenministerin Baerbock den Vorsitz turnusgemäß abgegeben. Sie übergab in New York symbolisch den Zeremonienhammer an den amtierenden Außenminister von Bangladesch, Rahman. In ihrer Abschiedsrede sagte Baerbock, sie verlasse die Vereinten Nationen mit gemischten Gefühlen. Die 1945 gegründete Organisation habe einen dringenden Reformbedarf. Kritikern hielt sie zugleich entgegen: Ohne die Vereinten Nationen stünde kein Land der Welt besser da. Borussia Dortmund ist mit einem Sieg in die neue Saison in der Fußball-Champions League gestartet. Der BVB gewann am Abend das Heimspiel gegen den FC Villarreal aus Spanien mit 3:2. Die deutschen Basketballerinnen stehen bei der Heim-WM im Viertelfinale. Das Team gewann am Abend in Berlin das Qualifikationsspiel gegen Südkorea mit 94:56. Nächster Gegner sind die bei der WM bislang noch ungeschlagenen Belgierinnen. Das Wetter in Deutschland. Nachts gebietsweise Schauer und einzelne Gewitter, auch trockene Phasen 18 bis 9 Grad. Am Tage gebietsweise heiter, in Südostbayern, in der Lausitz und an den Alpen zeitweise Schauer, bei Höchstwerten von 16 bis maximal 23 Grad. Es ist 3:03 Uhr.
4: Und hier der Verkehrsservice in der ARD-Hitnacht. A1 Lübeck-Hamburg. Auf der Norderelbbrücke kommt es in beiden Richtungen wegen eines Schwertransports zu mehrfach kurzfristigen Sperrungen. Die A44 Dortmund Richtung Kassel ist zwischen Büren und Kreuz Wünnenberg-Haaren nach einem Unfall nach wie vor gesperrt. A52 Düsseldorf-Essen. Der Tunnel Hutrop ist in beiden Richtungen wegen Wartungsarbeiten noch bis etwa 5 Uhr gesperrt. Und in Berlin die A111 Charlottenburg-Dreieck Oranienburg ist zwischen am Festplatz und Schulzendorfer Straße wegen Wartungsarbeiten in beiden Richtungen ebenfalls noch bis etwa 5 Uhr gesperrt. Allen unterwegs eine gute und sichere Fahrt.
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4: Und wir starten mit Erinnerungen an Bonnie Tyler. Angefangen schon in den 70er Jahren. So viele bleibende Hits hat sie uns hinterlassen. Am 15. August haben sich ja Tausende auf ihrer letzten Reise von ihr verabschieden müssen. Ihre Musik, die wird bleiben. Und die Erinnerungen an ihre zahlreichen Konzerte. Unser ARD-Abend weiter in den Mittwochmorgen hinein. Aus dem MDR-Funkhaus in Dresden mit Heiko Rosch im Studio. Ich grüße Sie. Schönen guten Morgen.

0: Natalie Kuhl hier in der ARD Hitnacht, die Tochter von Nat King Cole. Aber sie stand ja bei Weitem nicht nur im Schatten ihres Vaters. 9 Grammys hat sie in ihrer über 40-jährigen Karriere erhalten. Und jetzt bei uns Johannes Oerding mit deutschsprachiger Musik. Hat er es auch bis in die erste Reihe der Unterhaltungsbranche in Deutschland geschafft. Füllt längst auch die größten Hallen und Stadien mit seinen Konzerten. Handgemacht, authentisch und oft auch autobiografisch. Darauf hat er schon immer großen Wert gelegt. Einer der größten Hits von ihm, der kam vor 7 Jahren auf Platte, nämlich An guten Tagen.
1: Ehrlich gesagt ist Mama der Grund, dass An guten Tagen geschrieben wurde, weil meine Mutter mir wirklich seit Jahren in den Ohren liegt und sagt, jetzt mach doch mal was Flottes, mach doch mal was, wo man mal tanzen kann. Ne? Meine Mutter hat auch schon hier und da auf dem Dorffest Disco Fox getanzt, und das war das Ziel.

0: 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Aus dem idyllischen Rottal hat uns hier Tom geschrieben. Er ist gerade beim Zeitungaustragen unterwegs und in dieser Nacht leider im Regen. Also grüße ich an dieser Stelle gleich mal alle, die gerade beim Zeitungsaustragen unterwegs sind, und sage im Namen aller Danke, die gern am Frühstückstisch noch eine traditionelle Zeitung dabei haben. Und vielleicht geht Ihnen ja jetzt mit Roxette auch die Arbeit gleich viel leichter von der Hand.
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0: Kurz nach 4, schönen guten Morgen, hier der aktuelle Verkehrsservice in der ARD-Hitnacht. A1 Lübeck-Hamburg. Auf der Norderelbbrücke kommt es in beiden Richtungen wegen eines Schwertransportes zu mehrfach kurzfristigen Sperrungen. Die A44 Dortmund Richtung Kassel ist zwischen Büren und Kreuz Wünnenberg-Haaren nach einem Unfall nach wie vor gesperrt. A52 Düsseldorf-Essen. Der Tunnel Hutrop ist in beiden Richtungen wegen Wartungsarbeiten noch bis etwa 5 Uhr gesperrt. Und die A111 Charlottenburg-Dreieck-Oranienburg ist zwischen am Festplatz und Schulzendorfer Straße wegen Wartungsarbeiten in beiden Richtungen ebenfalls noch bis etwa 5 Uhr gesperrt. Allen unterwegs eine gute und hoffentlich auch entspannte Fahrt. Jetzt mit Annie Lennox.
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0: Jennifer Rush hier in der ARD-Hitnacht. Die 80er Jahre gehörten ihr. Damals stand sie auf allen großen Bühnen, auf großen internationalen Bühnen, muss man ja sagen. Und sie arbeitet ja auch wieder an neuen Songs, an einer neuen Platte. Es ist ja nicht einfach für sie, weil die Maßstäbe, die sie sich gerade in den 80ern selbst gesetzt hat, hängen ja ziemlich hoch. Und jetzt bei uns John Miles mit seinem Hit von 1976, also vor 50 Jahren auf Platte gebracht, Music.
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Gabriele, Chill Me hier in der ARD Hitnachts. Von Australien in die internationalen Charts. Ihr größter Hit, der kam 2007 auf Platte, gerade gehört, Sweet About Me. Bis zu den Nachrichten noch Journey und die Twins und zuvor noch die Kelly Family, von Straßenmusikern bis auf die größten Bühnen. Nicht nur in Deutschland, ja, zu den bekanntesten Songs gehört unbedingt auch ein Angel. Die ganze Familie steht ja hier als Autoren, aber in verschiedenen Interviews war ja schon zu hören, dass vor allem Michael Patrick Kelly den Song geschrieben hat. Schon damals glänzte er mit seiner Musikalität und das beweist er ja auch schon lange mit seiner Solokarriere. Erst in diesem Jahr sorgte er wieder für Begeisterung mit seiner bisher größten Tournee. Und hier sind sie, die Kelly Family. 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
1: Um 4 Uhr mit Olaf Knapp. Der Bundestag setzt heute seine Beratungen über den Haushalt für das kommende Jahr fort. In den ARD-Tagesthemen hat Finanzminister Klingbeil die geplante Neuverschuldung verteidigt. Diese steigt auf über 200 Milliarden Euro. Klingbeil sagte dazu:
2: Es sind ja zwei Dinge, die wir tun. Zum einen investieren wir. Wir investieren in Infrastruktur und wir investieren auch in die Bundeswehr, in unsere Sicherheit. Und dafür müssen wir Geld in die Hand nehmen, weil wir das aufholen, was in 20 Jahren in unserem Land liegen geblieben ist. Also wir geben da jetzt richtig Gas und wir machen Tempo. Und dafür muss investiert werden. Und auf der anderen Seite haben wir hart konsolidiert. Es sind 34 Milliarden, die im Kernhaushalt als Lücke da waren. Dafür haben wir Maßnahmen auf den Weg gebracht, um das zu verringern. Harte Einschnitte, auch manche Einnahmeverbesserungen. Aber wir haben am Ende eine Lücke von 34 Milliarden im Kernhaushalt geschlossen.
1: Finanzminister Klingbeil in den ARD-Tagesthemen. Nach der Serie von Sabotageakten auf Stromnetze gehen die Ermittler davon aus, dass der gefasste Täter weitere Angriffe geplant hat. Laut Nordrhein-Westfalens Innenminister Reul spricht aber alles dafür, dass es sich um einen Einzeltäter handelt. Der 48-Jährige war gestern bei einem Großeinsatz in der Nähe von Aachen gefasst worden. In einem Bekennerschreiben wurden die Taten mit dem Kampf gegen fossile Brennstoffe begründet. Nach einem Jahr als Präsidentin der UN-Generalversammlung hat die frühere Bundesaußenministerin Baerbock den Vorsitz turnusgemäß abgegeben. Sie übergab in New York symbolisch den Zeremonienhammer an den amtierenden Außenminister von Bangladesch, Rahman. In ihrer Abschiedsrede sagte Baerbock, sie verlasse die Vereinten Nationen mit gemischten Gefühlen. Die 1945 gegründete Organisation habe einen dringenden Reformbedarf. Aber ohne die Vereinten Nationen stünde kein Land der Welt besser da. Borussia Dortmund ist mit einem Sieg in die neue Saison in der Fußball Champions League gestartet. Der BVB gewann am Abend das Heimspiel gegen den FC Villarreal aus Spanien mit 3:2. Aus Dortmund Burkhard Hupe.
3: In der ersten Hälfte der erste Schreckmoment des Abends. Der Grieche Karetsas musste mit Kreislaufproblemen ins Krankenhaus gebracht werden. In Hälfte 2 zunächst die Führung für Dortmund durch ein Eigentor, die allerdings nur wenige Minuten andauerte. Dann kam Villarreal zum hochverdienten Ausgleich. Nach der Einwechslung von Silva und Bellingham wurde Dortmund wieder spielbestimmender. Ein Doppelpack von Guirassy stellte die Weichen eigentlich auf Sieg. Und trotzdem wurde es noch einmal richtig spannend, weil Guirassy in der Nachspielzeit ein Eigentor unterlief.
1: Das Wetter in Deutschland. Am Tage gebietsweise heiter, in Südostbayern, in der Lausitz und an den Alpen zeitweise Schauer. Höchstwerte 16 bis 23 Grad. Donnerstag häufig trocken, im Norden einzelne Schauer bis 24 Grad. Es ist 4.03 Uhr.
4: Und hier der Verkehrsservice in der ARD-Hitnacht. Die A44 Dortmund Richtung Kassel ist zwischen Büren und Kreuz Wünnenberg-Haaren nach einem Unfall nach wie vor gesperrt. A52 Düsseldorf-Essen, der Tunnel Hutrop ist in beiden Richtungen wegen Wartungsarbeiten noch bis ca. 5 Uhr gesperrt. Und in Berlin die A111 Charlottenburg, Dreieck Oranienburg ist zwischen Am Festplatz und Schulzendorfer Straße wegen Wartungsarbeiten in beiden Richtungen auch bis etwa 5 Uhr noch gesperrt. Allen unterwegs eine gute und sichere Fahrt.
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4: Kommen Sie mit in den Mittwoch. Der Tag ist noch jung. Viele sind ja auch schon auf den Beinen und andere sind es immer noch. Kommen Ihren Feierabend immer näher. Nachtschwärme und Frühaufsteher geben sich sozusagen die Klinke in die Hand hier in der ARD-Hitnacht aus dem Funkhaus in Dresden. Ich bin Heiko Rasch. Schönen guten Morgen.

0: August im Jahr 2007. Ja, das Jahr endete das Leben von Emmy MacDonald komplett. Und zwar mit ihrem Debütalbum This Is My Life. Gerade haben wir ja den Titelsong gehört. Und das war auch ihr erster großer Hit. Vor wenigen Wochen ist sie 39 geworden. Und vor wenigen Tagen, nämlich Anfang September, feierte Barry Gibb seinen 80. Geburtstag. Der einzige, der von den Bee Gees noch am Leben ist. Robin, Maurice und Barry. Sie haben so viele eigene Hits, aber eben auch für zahlreiche ihrer Kollegen Welthits geschrieben und produziert. Ja, von den Bee Gees, vor den Bee Gees habe ich hier noch The Lighthouse Family. 4:11 Uhr, schönen guten Morgen.
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Aussetzer der neuen deutschen Welle. Nena mit Fragezeichen. Ja, an Popularität hat sie ja auch bis heute nichts eingebüßt. Gibt ja auch in diesem Jahr wieder jede Menge Konzerte. Bis zu den aktuellen Verkehrsinfos hier noch Celine Dion. Auch sie findet ja in ihren drei Söhnen den Halt, den sie braucht, um wieder zu ihrer Kraft zurückzufinden. Und sie musste ja auch lange pausieren. Nach 6 Jahren gibt sie am Samstag in dieser Woche in Paris ihr erstes großes Konzert wieder. Das erste von 16 Konzerten in diesem Jahr. Und auch für das kommende sind schon wieder 10 weitere geplant. Also auch eine beeindruckende Comeback-Geschichte. Wir wünschen ihr da an dieser Stelle viel, viel Kraft. Und das ist ja ein Titel nochmal so richtig zum Zurücklehnen. Der Titelsong aus dem Kinoklassiker Titanic, My Heart Will Go On. Hier ist Celine Dion, 4:27 Uhr. Schönen guten Morgen.

4.30 Uhr, schönen guten Morgen, hier der aktuelle Verkehrsservice in der ARD-Hitnacht. Die A44 Dortmund Richtung Kassel ist zwischen Büren und Kreuz Wünnenberg-Haaren nach einem Unfall gesperrt. Die A52 Düsseldorf-Essen, da ist der Tunnel Hutrop in beiden Richtungen wegen Wartungsarbeiten noch bis etwa 5 Uhr gesperrt. Und in Berlin die A111 Charlottenburg Dreieck Oranienburg ist zwischen Am Festplatz und Schulzendorfer Straße wegen Wartungsarbeiten in beiden Richtungen auch noch bis etwa 5 Uhr gesperrt. Allen unterwegs eine gute und hoffentlich auch entspannte Fahrt. Jetzt mit Aha.

0: So ein Glückstreffer. Ein Glückstreffer, der Opus Mitte der 80er Jahre gelungen ist. Und Sie haben ihn natürlich erkannt, diesen Song Life is Life. Ein Song, der es bis nach Amerika in die Charts geschafft hat und auch ihr Markenzeichen wurde. Vor 5 Jahren gab ja Opus in Wien ihr letztes Konzert, aber dieser Hit, der wird bleiben. Und jetzt drehen wir an dieser Stelle die Zeit mal 60 Jahre zurück. Simon & Garfunkel haben da längst es schon zu Weltruhm gebracht. Und auch sie haben ja eine ganze Menge zeitloser Hits auf Platte gebracht.
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0: 4:44 Uhr, schönen guten Morgen.

Ihr großer Hit aus den 80ern von Fiction Factory. 4.50 Uhr in 10 Minuten, es ist um 5. Gleich starten ja wieder die ersten Funkhäuser mit ihren regionalen Frühprogrammen. Also heißt es für die ersten auch Abschied aus der ARD-Hitnacht. Kommen Sie gut durch diesen Mittwoch.

0: Es ist 5 Uhr, guten Morgen mit MDR Thüringen, das Wichtigste jetzt von Karin Lukas.
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2: Der Thüringer Landtag nimmt nach der Sommerpause heute wieder die Arbeit auf. Im Fokus der ersten Sitzung stehen die Vorgänge im BSW. Die Gruppe um die Ex-BSWler Katja Wolf und Steffen Schütz wollen noch vor der Plenarsitzung eine neue Fraktion bilden. Mit diesem Schritt wollen sie auch die Brombeer-Regierung erhalten. Unklar ist noch, wie es für die drei ehemaligen BSW-Abgeordneten Stefan Wogawa, Frank Hoffmeister und Roberto Kobelt weitergeht. Die AfD sieht nach dem Zerfall der BSW-Fraktion keine rechtliche Grundlage mehr für das Fortbestehen der Landesregierung. CDU und SPD halten wie die Abgeordneten um Schütz und Wolf weiter am bestehenden Koalitionsvertrag fest. An der Werra bei Treffort im Wartburgkreis soll die Natur wieder mehr Raum bekommen. Ein Jahr nach dem Start haben sich die Partner des Projekts Blaues Band trifft Grünes Band über die Fortschritte informiert. Laut Umweltministerium ist geplant, Auen und Feuchtgebiete stärker mit der Werra zu verbinden. Auch ein neuer Seitenarm der Werra soll entstehen. Dazu Flachwasserbereiche und zusätzliche Kleingewässer. Das Projektgebiet erstreckt sich auf 27,5 Hektar entlang eines 10 Kilometer langen Werra-Abschnitts bei Treffort. In Thüringen läuft die Weinlese. Im Weingut Zahn in Katschen an der Grenze zu Sachsen-Anhalt sind die ersten Trauben der Rebsorte Muscaris geerntet worden. Im Thüringer Weingut Bad Sulza will Andreas Klaus mit dem Frühburgunder beginnen. Insgesamt sind die Thüringer Winzerinnen und Winzer für diesen Jahrgang optimistisch. Der Weinbaupräsident von Saale-Unstrut erwartet eine gute Ernte. Hitze und Trockenheit hätten dem Wein allerdings zugesetzt. Die letzten Regen- und Sonnentage brachten dagegen nochmal Volumen und Reife in die Trauben. Der Bundestag berät heute im Rahmen der Haushaltsdebatte über den Etat des Bundeskanzlers. Die Opposition nutzt das traditionell für eine Grundsatzkritik an der Regierungsarbeit. Wenige Tage nach dem Wahlerfolg der AfD in Sachsen-Anhalt wird die Debatte mit Spannung erwartet. Eröffnet wird sie von AfD-Parteichefin Alice Weidel, deren Partei stärkste Oppositionsfraktion im Bundestag ist. Danach wird Kanzler Friedrich Merz sprechen. Sport. Borussia Dortmund ist mit einem Sieg in die neue Saison in der Fußball-Champions League gestartet. Der BVB gewann am Abend das Heimspiel gegen den FC Villarreal aus Spanien mit 3:2. Und die deutschen Basketballerinnen stehen bei der Heim-WM im Viertelfinale. Das Team gewann am Abend in Berlin gegen Südkorea mit 94:56. Das waren die Nachrichten. 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
0: Vielen Dank, Karin. Das Wetter der aktuellen Werte. Leinefelde meldet 17 Grad. In Mühlhausen sind es 20 und 22 Grad. Messen wir in Oppurg. Danke an unsere Wettermelder. Heute wechseln bis stark bewölkt. Stellenweise Schauer. Am Nachmittag auch Auflockerungen mit Sonne. 14 bis 20 Grad. Morgen nach Frühnebel oder Wolken meist heiter und trocken. 17 bis 21 Grad. Am Freitag nach örtlichem Nebel sonnig. Später auch wieder Wolken, aber trocken und wieder etwas wärmer. 5.03 Uhr. Hier sind die aktuellen Verkehrsmeldungen. Keine Störungen, gute und sichere Fahrt. Blitzer gibt es auch keine. Melden Sie uns Staus oder Blitzer kostenfrei unter 0800 218
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0: Schönen guten Morgen und wir haben heute wieder was zu feiern. Olli Kussor ist mit dabei.
3: Ja, schönen guten Morgen. Vielen Dank, Johannes. Schön, dass du da bist. Ne? Und wir feiern einen besonderen Geburtstag.
4: Und diese Biene, die ich meine, nennt sich Maya.
3: Ja, Biene Maya. Vor 50 Jahren summte die berühmte Biene zum ersten Mal über die Fernseher.
0: Grund für uns, das mal ganz ausgiebig gemeinsam mit Ihnen zu feiern.
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0: 11 Minuten nach um 5. Guten Morgen.
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0: Olli und ich sagen heute
2: herzlichen Glückwunsch, Biene Meier.
0: Vor 50 Jahren schwirrte die beliebte Biene erstmals über unsere Fernsehmattscheiben und eigentlich ist sie ja irgendwie keinen Tag älter geworden, oder?
2: Nee, absolut nicht, absolut nicht. Immer noch jung geblieben und den Titelsong von Karel Gott, den kennt ja auch wirklich jeder bis heute.
0: Absolut textsicher sind wir da. Wir haben Sie ja auch gefragt, wie textsicher Sie sind.
3: Einen unbekannten Land, da war die Biene sehr bekannt.
4: Von der sprach alles weit und breit.
5: Denn diese Biene, die ich meine, nennt sich Maja.
6: Kleine, freche, schlaue Biene Maja.
5: Wir treffen heute unsere Freundin Biene Maja.
4: Maja, Maja,
7: Maja, erzähle mir was von dir.
4: Maja, erzähle uns von dir.
2: Tja. Passt doch, finde ich. Und ich sage mal, absoluter Ohrwurm, den ich jetzt schon wieder habe.
0: Aber eine Frage bleibt. Ist die Biene Maja eigentlich wirklich eine Biene oder doch eher eine Wespe? Die Antwort, die gibt's kurz nach 6 bei uns.
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0: 5.20 Uhr, 10 Minuten vor halb sechs. Guten Morgen.
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0: So schlecht wie nie. Das war gestern das harte Urteil, nachdem die Ergebnisse der PISA-Studie vorgestellt wurden. Die deutschen Schülerinnen und Schüler rutschten in Mathematik, Lesekompetenz und Naturwissenschaften im internationalen Vergleich immer weiter ab. Und dafür gibt es viele Gründe, die allerdings zu spät erkannt werden, sagt der Leiter der Studie Samuel Greif.
2: Ein Bereich, der da sicherlich eine ganz wichtige Rolle spielt, ist die frühkindliche Bildung, wo wir deutlich früher hinschauen müssen, welche Kinder Unterstützung brauchen und dann diese Unterstützung natürlich auch vorhalten. Aktuell ist die Situation eher so, dass Probleme erst dann sichtbar werden, wenn Kinder und Jugendliche den Anschluss schon verloren haben und dann kommen wir in ein nachträgliches Reparieren.
0: Die schlechten Ergebnisse werden natürlich auch unter Jugendlichen diskutiert, zum Beispiel am Arnoldi-Gymnasium in Gotha. Anni kann die Ergebnisse nur teilweise verstehen.
3: Wir sind ja nicht alle doof, also wir konnten ja die Aufgaben lösen und wir konnten die sogar gut lösen. Wir brauchen vielleicht für eine Aufgabe ein bisschen länger. Ich würde jetzt nicht sagen, dass wir dumm sind. Und es ist jetzt halt auch nicht schön, das so zu hören, dass andere so darüber denken.
0: Über die Folgen wird nun sicherlich viel gesprochen. Ob die Ergebnisse dadurch besser werden, das wissen wir in 3 Jahren.
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1: Um 5.30 Uhr erste Landtagssitzung nach der Sommerpause. Im Fokus stehen die Abgeordneten um Katja Wolf und Steffen Schütz. Die Ex-BSWler wollen noch vor der Plenarsitzung ihre alte Fraktion auflösen und eine neue bilden. So wollen sie das Weiterregieren ermöglichen. Weinlese hat begonnen. Im Weingut Zahn in Katschen an der Grenze zu Sachsen-Anhalt sind die ersten Trauben geerntet worden. Thüringer Winzerinnen und Winzer sind für diesen Jahrgang optimistisch. Generaldebatte im Bundestag. Es geht um den Haushalt für das kommende Jahr. Nach dem Wahlbeben in Sachsen-Anhalt wird das Rededuell zwischen Oppositionsführerin Alice Weidel von der AfD und Bundeskanzler Friedrich Merz mit Spannung erwartet.
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2: Mit Christina Wötzger, guten Morgen. Jena, Fußballregionalligist FC Karlsheiß, sieht aktuell keine finanziellen Probleme für den Verein durch die Insolvenz seines Trikotsponsors. Wie der Verein mitteilte, macht das Sponsoringvolumen des Autohauses nur etwa 5% des Gesamtetats des FCC aus. Außerdem wolle der Verein seinen Teil des Vertrags weiter erfüllen, bis sich die Vertragssituation ändere. Eisfeld Ilmenau. Im Juli haben die 34 Tourismusorte mit Thüringer Waldkart einen regelrechten Ansturm erlebt. Wie die Thüringer Waldservice GmbH mitteilte, lag die Zahl der erfassten Übernachtungen rund 14% über denen des Vorjahreszeitraums. Obwohl im Juni und August etwas weniger Übernachtungen gezählt wurden, bleibt demnach für den ganzen Sommer ein Plus von 3%. Bad Salzungen. Bundeswehrsoldaten üben heute und morgen rund um die Stadt im freien Gelände. Wie das Landratsamt mitteilte, sind die 10 Soldaten rund um Kaltenborn, Langenfeld, Übelroda, Urnshausen und Bernshausen unterwegs. 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
3: Wir schauen aufs Wetter. Heute wechseln bis stark bewölkt, stellenweise Schauer, am Nachmittag auch Auflockerungen mit Sonne, 14 bis 20 Grad. Morgen nach Frühnebel, morgen meist heiter und trocken, 17 bis 21 Grad. Am Freitag nach örtlichem Nebel sonnig, später auch wieder Wolken, aber trocken und wieder etwas wärmer. 5.33 Uhr gleich. Hier sind die aktuellen Verkehrsmeldungen. Keine Störungen, gute und sichere Fahrt wünsche ich. Blitzer gibt's keine, melden Sie uns Staus oder Blitzer kostenfrei unter 0800 218
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3: Einen guten Morgen wünsche ich. Heute rattert wieder der Kilometerzähler von unserem Quizmobil. Olli drückt Ihnen schon die Daumen.
4: Absolut. Ich bin immer voll dabei und finde es echt schade, dass ich nicht mitmachen kann. Ich würde mich freuen, wenn man das Quizmobil bei mir anhält.
3: Kannst aber leider vergessen. Aber Sie können mitmachen. Einfach über unsere App anmelden und dann kommen Timo oder ich bei Ihnen vorbei und dann gibt's Kohle.
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0: 5.41 Uhr wird es.
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0: Schönen guten Morgen. Unser Quizmobil rollt wieder durch Thüringen und Kollege Timo Hartmann lernt gerade noch die Fragen für heute. Die Regeln, die sind ja recht einfach, Olli.
2: Ja, 30 Sekunden haben Sie Zeit, möglichst viele Fragen richtig zu beantworten. Für jede richtige Antwort gibt es einen Fuffi. Und Tina Koch aus Weimar, die hat schon mitgemacht und gut abgeliefert.
3: Welcher Stoff verleiht Karotten ihre typische Farbe?
4: Karotin.
3: Welches Tier ist das Wappentier von Thüringen?
4: Weiter.
3: Wie heißt der höchste Berg der Alpen?
4: Weiter.
3: War Hermann Hesse Hesse?
4: Nein.
3: Vervollständigen Sie den Songtitel Hotel?
4: California.
3: Welche Stadt ist für die Reeperbahn bekannt?
4: Reeperbahn.
3: Was haben Sie an Ihren Füßen?
4: Schuhe.
3: Wie viele Ecken hat ein Würfel?
4: Acht.
3: In welchem...
2: Tja, die Uhr schlägt brutal zu.

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0: 5.48 Uhr, 12 Minuten vor 6. Schönen guten Morgen.
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0: Ralf Valencia, guten Morgen.
2: Ja, schönen guten Morgen.
0: Das war ein Sommertag gestern, wie aus dem Bilderbuch, herrlich. Da könnte ich noch 3-4 mehr diese Woche nehmen.
2: Naja, das funktioniert so nicht, aber ein bisschen von der Sommertagsluft ist noch da. Thüringen ist jetzt wirklich gerade so in der Mitte der Luftmassengrenze, denn wenn wir mal auf den Osten von Thüringen gucken, dort haben wir teilweise noch Temperaturen um die 21, teilweise sogar 22 Grad, zum Beispiel in Kriebitsch, also an der Grenze zu Sachsen-Anhalt, messen wir die zum Beispiel. Und im Eichsfeld, da sind wir schon in der kälteren Luft, in Leinefelde sind wir nur noch bei 15 Grad. Und diese warme Luft vom Sommertag, die wird heute rausgeschoben, sodass wir dann im Laufe des Nachmittags bei Temperaturen zwischen 14 und 20 Grad ankommen. Höchstwert kann man es nicht mehr nennen, weil die Höchstwerte haben wir jetzt quasi schon erreicht.
0: Okay, geht's weiter bergab dann?
2: Nicht viel. Also morgen sind wir so bei 17 bis 21 Grad. Wir werden vielleicht aus einer Nacht kommen, die natürlich dann logischerweise ein bisschen kälter ist als die vergangene. Morgen starten wir auch schon mal so Richtung Herbst, so mit ein bisschen Frühnebel in den Tag. Aber im Laufe des Tages kommt die Sonne raus, es bleibt dann auch trocken. Heute kann es im Laufe des Nachmittags von Nordwesten her nochmal ein paar Schauer geben.
0: Wie weit kannst du denn gucken?
2: Na, wir können schon mal bis zum Freitag gucken. Auch da haben wir Nebel, danach Sonne, später auch wieder Quellwolken und die Temperaturen, die steigen ein bisschen an. Am Freitag sind wir dann bei Werten bis 23 Grad und wenn wir in Thüringen mal weiter so Richtung Wochenende gucken, dann haben wir am Wochenende recht viel Sonne mit dabei. Im Laufe des Tages gibt es immer ein paar Quellwolken und Temperaturen am Wochenende so zwischen 20 und 24 Grad, kann man, glaube ich, damit zufrieden sein im September.
0: Durchaus. Wenn das noch ein bisschen stabil dann bei uns bleibt, bin ich voll dabei. Ja. Aber Geduld. Ralf, danke erstmal für die Aussichten und wir hören uns kurz vor 8 wieder.
2: Jo, bis dann, ciao.
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die Bengals mit Manic Monday, auch wenn heute Mittwoch ist. Geschrieben übrigens hat den Song Prince. 1986 hatte die Bengals damit auf Platz 2 in Amerika gepackt. Für Platz 1 hat es nicht gereicht. Da stand nämlich Prince mit Kiss. Ja, einen Hit verschenken und dann verhindern, dass er Nummer 1 wird. Das muss man auch erstmal schaffen.

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2: Es ist 6 Uhr. Guten Morgen mit MDR Thüringen. Das Wichtigste jetzt von Karin Lukas.
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3: Der Thüringer Landtag nimmt nach der Sommerpause heute wieder die Arbeit auf. Im Fokus der ersten Sitzung stehen die Vorgänge im BSW. Die Gruppe um die Ex-BSWler Katja Wolf und Steffen Schütz wollen noch vor der Plenarsitzung eine neue Fraktion bilden. Mit diesem Schritt wollen sie auch die Brombeer-Regierung erhalten. Die AfD sieht nach dem Zerfall der BSW-Fraktion keine rechtliche Grundlage mehr für das Fortbestehen der Landesregierung. CDU und SPD halten wie die Abgeordneten um Schütz und Wolf weiter am bestehenden Koalitionsvertrag fest. An der Werra bei Treffort im Wartburgkreis soll die Natur wieder mehr Raum bekommen. Ein Jahr nach dem Start haben sich die Partner des Projekts Blaues Band trifft Grünes Band über die Fortschritte informiert. Laut Umweltministerium ist geplant, Auen und Feuchtgebiete stärker mit der Werra zu verbinden. Auch ein neuer Seitenarm der Werra soll entstehen. Dazu Flachwasserbereiche und zusätzliche Kleingewässer. Das Projektgebiet erstreckt sich auf 27,5 Hektar entlang eines 10 Kilometer langen Werra-Abschnitts bei Treffort. In Thüringen läuft die Weinlese. Im Weingut Zahn in Katschen an der Grenze zu Sachsen-Anhalt sind die ersten Trauben der Rebsorte Muscaris geerntet worden. Im Thüringer Weingut Bad Sulza will Andreas Klaus mit dem Frühburgunder beginnen. Insgesamt sind die Thüringer Winzerinnen und Winzer für diesen Jahrgang optimistisch. Der Weinbaupräsident von Saale-Unstrut erwartet eine gute Ernte. Hitze und Trockenheit hätten dem Wein zugesetzt. Die letzten Regen- und Sonnentage brachten dagegen nochmal Volumen und Reife in die Trauben. Der Kampf um die Kontrolle in der Straße von Hormuz eskaliert aufs Neue. Das US-Militär zerstörte nach eigenen Angaben 5 iranische Rohöltanker und versenkte einen davon. Das sei eine Vergeltung für Teherans Angriff auf ein US-Kriegsschiff gewesen, hieß es. Irans Revolutionsgarden reagierten nach eigenen Angaben mit schweren Raketenangriffen auf das mit den USA verbündete Königreich Jordanien. Nach Medienberichten fingen die Armee dort 20 ballistische Raketen ab. Sport. Borussia Dortmund ist mit einem Sieg in die neue Saison in der Fußball-Champions League gestartet. Der BVB gewann am Abend das Heimspiel gegen den FC Villarreal aus Spanien mit 3:2. Die deutschen Basketballerinnen stehen bei der Heim-WM im Viertelfinale. Das Team gewann am Abend in Berlin gegen Südkorea mit 94:56. Das waren die Nachrichten. 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
2: Vielen Dank, Karin. Das Wetter heute wechseln bis stark bewölkt, stellenweise Schauer, am Nachmittag auch Auflockerungen mit Sonne. 14 bis 20 Grad, morgen nach Frühnebel oder Wolken, meist heiter und trocken bei 17 bis 21 Grad. Am Freitag nach örtlichem Nebel sonnig, später auch wieder Wolken, aber trocken und wieder etwas wärmer. 6.03 Uhr. Hier sind die aktuellen Verkehrsmeldungen. Auf der Straße zwischen Oberhof und Zellermelis Behinderungen durch Baumfällarbeiten. Blitzer gibt's keine. Melden Sie uns Staus oder Blitzer kostenfrei unter 0800 218
1: 1600. 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
2: Einen schönen guten Morgen und auch Kollege Olli Gussor ist wieder mit dabei.
4: Schönen guten Morgen.
2: Wir feiern 50 Jahre Biene Maja. So lange begleitet sie uns nun schon mit ihren Freunden Flip und Willi.
4: Ja, und nun Achtung, ist Biene Maja etwa gar keine Biene, sondern eine Wespe? Es gibt da so eine Theorie.
2: Und die überprüfen wir gleich.
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0: 6:12, 3 Minuten noch bis 6:45. Schönen guten Morgen. Und wir feiern ja heute 50 Jahre Biene Maja im deutschen Fernsehen. Und Kollege Olli Busso hat gerade ja eine ganz wilde These aufgestellt, Olli.
1: Ja, Biene Maja heißt ja Biene Maja, aber sie sieht doch eigentlich gar nicht aus wie eine Biene, sondern eher wie eine Wespe, so schwarz, gelb und so.
0: Biologin Ilka Weidig klärt uns jetzt mal auf, Olli.
2: Also wenn Biene Maja unsere klassische Honigbiene ist, die wirkt optisch mit hellen Streifen auf quasi braunem Untergrund, während diese Biene Maja wirklich so gelb mit schwarzen Streifen ist. Mhm. Aber die Hummeln haben eben tatsächlich gelb-schwarz gestreiften Popo oder es gibt die sogenannten Wespenbienen, die gehören auch in die Familie. Also es gibt schon Bienen, die sind so gelb mit schwarzen Streifen.
1: Mhm. Ja, lass mir mal durchgehen, sage ich jetzt einfach mal so. Aber wahrscheinlich ist doch Biene Maja weder Biene noch Wespe, oder?
0: Da stimmt ja die Biologin zu.
2: Die Biene Maja sieht ja sowieso nicht aus wie eine Biene oder auch nicht wie eine Wespe. Die hat schon mal zu wenig Beine. Hm. Bienen und Wespen haben 4 Flügel. Die Biene Maja hat nur 2. Streng genommen sieht sie weder aus wie das eine noch das andere. Und wenn man sich jetzt nicht so völlig auf unsere klassische Honigbiene versteift, also muss ich sagen, ist sie jetzt der Wespe auch nicht viel näher als einer Biene.
1: Bienen-Talk am Morgen.
0: Kommt ja einiges zusammen. Also am Ende ist es ja auch egal. Die Maja sorgt seit 50 Jahren für gute Laune. Und das ist ja eigentlich das Wichtigste.
1: Absolut.
0: Was ist Willi eigentlich für ein Tier?
1: Willi?
0: Ah, ich merke schon, da gibt es noch Nachholbedarf.
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0: Barbara Streisand, was für eine Stimme am frühen Mittwochmorgen. 6.21 Uhr ist es, 6:09, die Worte zum Tag.
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2: Ich bin vor 4 Wochen vom Dorf mitten in die Erfurter Altstadt gezogen. Und ehrlich gesagt hatte ich ein bisschen Sorge, dass es sehr laut werden könnte, also im Vergleich zum Dorf. Ich muss aber sagen, ist es gar nicht. Es ist einfach nur neu. In den ersten Nächten habe ich hier wachgelegen und wirklich jedes Geräusch einzeln gehört. Eine Grille draußen im Hof, eine Fahrradklingel irgendwo, Musik, ein Zug in der Ferne. Ich habe alles im Detail registriert, so wie man das eben macht, wenn Dinge ganz neu und ungewohnt sind. Und dann gab es vor einigen Tagen einen Moment, in dem ich in meiner neuen Küche stand, Essen gemacht habe und zu einem Lied mitgesummt habe, das durch die offenen Fenster aus der Stadt zu mir hineingedrungen ist. Und erst beim Summen habe ich überhaupt gemerkt, dass da Musik läuft, irgendwo draußen, woher auch immer. Und dass ich schon eine ganze Weile mithöre, ohne es zu wissen. Ich fand das einen ziemlich schönen Moment. Da war die halbe Stadt in meiner Küche und ich hatte es nicht mal bemerkt. Und ich finde, genau das ist auch das Wunderbare an unserem Alltag. Die kleinen alltäglichen Dinge gehen nicht weg, wenn ich sie nicht mehr beachte. Sie sind da und warten, bis ich wieder hinhöre. Einen schönen Mittwoch wünscht Juliane Körber, katholisch und aus Erfurt.
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2: Um 6.30 Uhr, erste Landtagssitzung nach Sommerpause. Im Fokus stehen die Abgeordneten um Katja Wolf und Steffen Schütz. Die Ex-BSWler wollen noch vor der Plenarsitzung ihre alte Fraktion auflösen und eine neue bilden. So wollen sie das Weiterregieren ermöglichen. Weinlese hat begonnen. Im Weingut Zahn in Katschen an der Grenze zu Sachsen-Anhalt sind die ersten Trauben geerntet worden. Thüringer Winzerinnen und Winzer sind für diesen Jahrgang optimistisch. Kämpfe um Straße von Hormuz. Das US-Militär zerstörte nach eigenen Angaben 5 iranische Rohöltanker und versenkte einen davon. Irans Revolutionsgarden reagierten mit schweren Raketenangriffen auf Jordanien.
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3: Das Neueste für Mittel- und Westthüringen mit Samira Wischerhoff. Eisfeld Ilmenau. Im Juli haben die 34 Tourismusorte mit Thüringer Waldcard einen regelrechten Ansturm erlebt. Wie die Thüringer Waldservice GmbH mitteilte, lag die Zahl der erfassten Übernachtungen rund 14% über denen des Vorjahreszeitraums. Obwohl im Juni und August etwas weniger Übernachtungen gezählt wurden, bleibt demnach für den ganzen Sommer ein Plus von 3%. Bad Salzungen. Bundeswehrsoldaten üben heute und morgen rund um die Stadt im freien Gelände. Wie das Landratsamt mitteilte, sind die 10 Soldaten rund um Kaltenborn, Langenfeld, Übelroda, Urnshausen und Bernshausen unterwegs. Vor allem Wanderer und Jäger sollten während der Übung besonders vorsichtig sein. Erfurt. Heute startet das Forum Berufsstart. 2 Tage bietet die nach Veranstalterangaben größte Berufsorientierungsmesse die Gelegenheit, mit Unternehmen ins Gespräch zu kommen. Insgesamt stellen sich auf dem Messegelände etwa 170 Firmen, Hochschulen, Handwerksbetriebe und Behörden vor. Der Eintritt zur Messe ist frei. 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
4: Das Wetter heute wechselnd bis stark bewölkt, stellenweise Schauer, am Nachmittag auch Auflockerungen mit Sonne, 14 bis 20 Grad heute. Morgen nach Frühnebel oder Wolken, meist heiter und trocken, 17 bis 21 Grad. Am Freitag nach örtlichem Nebel sonnig, später auch wieder Wolken, aber trocken und wieder etwas wärmer. 6:32. Hier sind die aktuellen Verkehrsmeldungen. Auf der Straße zwischen Oberhof und Zellermehl ist Behinderungen durch Baumfällarbeiten. Die Blitzer stehen am Ortseingang Waldorf aus Richtung Meiningen. Melden Sie uns gern Staus oder Blitzer kostenfrei unter 0800 218
0: 1600. 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
4: Einen schönen guten Morgen. Olli hat mich jetzt gerade angeguckt, als müssten wir noch mal üben, die Uhrzeit richtig abzulesen.
5: Nee, war doch 6.32 Uhr.
4: Ja,
5: also ist noch.
4: Ne? Ja,
5: lass mal durchgehen. Komm.
4: Also, wir haben ja schon gehört, unser Quizmobil ist eine tierisch gute Angelegenheit, Olli.
5: Ja, unser Kollege Timo Hartmann, der durfte schon ein Chamäleon, begutachten. Gestreichelt hat das nicht, aber bei seiner nächsten Station, da traut er sich vielleicht, denn da bekommt er es mit einigen Katzen zu tun.
4: Aber wir sagen es schon mal vorab, Tiere sind vom Spiel ausgeschlossen. Ja. Deshalb zockt gleich Frauchen mit Timo.
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0: Show Boys bei MDR Thüringen. 6.40 Uhr, 10 Minuten nach 6:30.
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0: ist auch heute wieder unterwegs und Kollege Timo Hartmann hat die Frage, ich glaube, auswendig gelernt und unser Quizmobil nach Schleusingen gesteuert zu Annette Graz. 30 Sekunden Zeit für die richtige Antwort. 50 Euro. Bitte, los geht's.
2: Hallo aus Schleusingen. Offenbar eilt mir mein Ruf voraus. In der Routenanweisung für heute heißt es, parken am Marktplatz, dann am Snackeck vorbeilaufen. Fett gedruckt. Oh nee, es riecht aber auch lecker, als ob ich hier wirklich Rast machen würde. Nein, wir müssen dann nämlich uns rechts halten und ab geht's in die Poststraße.
3: Ja, kommt mal hoch.
2: Das machen wir. Annette, was bei dir sofort auffällt, wenn man reinkommt, tierische Mitbewohner.
4: Ja, genau. Katzen. Das ist der Bruno, der Archie, der Kani und der Juni.
2: Warum gleich vier?
4: Weil ich diese Rasse liebe. Seit über 30 Jahren, ja, bin ich eben absoluter British-Kurzhaar-Fan.
2: Vier wäre doch auch eine gute Zahl eigentlich hier für richtige Antworten, oder?
4: Das wäre cool, ja. Es kann losgehen.
2: In welchem Land befindet sich der längste Eisenbahntunnel?
4: Weiter.
2: Welches Würmchen leuchtet nachts?
4: Das Glühwürmchen.
2: Wie heißt der griechische Gott des Meeres?
4: Neptun.
2: Wer schrieb Wilhelm Tell?
4: Shakespeare.
2: Hauptstadt von Japan?
4: Weiter.
2: Welcher große Fluss fließt durch Paris?
4: Die Seine.
2: Rot und Weiß wird zu?
4: Hellrot. Rosa.
2: In welchem Gebäude kann man Bücher ausleihen?
4: Bibliothek.
2: Ja.
4: Was war denn das eine? Das war doch eigentlich ganz einfach.
2: Wir zählen mal zusammen, wie es gelungen ist. Der längste Eisenbahntunnel der Welt befindet sich in der Schweiz. Welches Würmchen leuchtet nachts? Da hatten wir den ersten Treffer mit dem Glühwürmchen. Der griechische Gott des Meeres wäre...

0: 6.50 Uhr ist es. Schönen guten Morgen. Na, läuft heute eigentlich wieder Fußball?
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0: Die Antwort ist eigentlich, ja, jeden Tag. Jetzt hat auch die Champions League wieder angefangen und deshalb sind die Augen von Olli Gursor heute wieder etwas kleiner.
2: Die sind etwas kleiner, denn ich habe mir gestern das erste Spiel von Borussia Dortmund angeschaut und das hat erst 21 Uhr angefangen, ging also bis 23 Uhr. Also Durchhaltevermögen war da angesagt, aber hat sich gelohnt. 3:2 hat Dortmund gegen Villarreal gewonnen und damit ganz am Ende souverän, ja, den ersten Sieg eingefahren. 2 Tore, Serhou Guirassy, ein Eigentor waren dabei. Haken dran an dieses erste Spiel. Weiter geht's.
0: Ja, und zwar schon heute, wie gesagt, jeden Tag Fußball.
2: Jeden Tag. Und ich bin froh, dass es da keinen Streit um die Fernbedienung gibt. Da wird gemeinsam geguckt. Heute 18.45 Uhr. Der VfB Stuttgart ist dran, spielt gegen Viking Stavanger. Ist jetzt nicht so die typische Champions League-Mannschaft, der norwegische Meister. Mhm. Aber Johannes, ich weiß, du kannst es vielleicht nicht so ganz nachvollziehen, aber diese kleinen Vereine, die machen es so reizvoll. Da macht es Spaß, mal wieder reinzugucken. Morgen dann auch die Bayern gegen Bodo Glimt. Ebenfalls aus Norwegen.
0: Ach, das waren nicht 2 Spieler, das war eine Mannschaft jetzt.
2: Genau so ist es. Und deswegen lohnt es sich. Ich werde dir erzählen, wie es ausgegangen ist. Leipzig auch dran gegen Como aus Italien. Also es wird herrlich morgen.
0: Como aus Italien, das klingt schön.
2: Ja.
0: Also jetzt weniger wegen des Fußballs, aber der Ort. Du opferst dich für alle, die nicht alles schauen können und fasst dann für uns morgen früh alles zusammen.
2: Alles, natürlich.
0: Ich freue mich drauf.
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6.56 Uhr. Schönen guten Morgen. Kommen wir zum ELO, zum Electric Light Orchestra, Last Train to London. Das war 1979. Jeff Lynne hat Disco entdeckt und das Album hieß zwar Discovery. Intern machte man daraus aber gern Disco.Very. Und plötzlich konnte man zu ELO nicht nur ehrfürchtig aufschauen, sondern auch tanzen. Hier sind sie mit Last Train to London.

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2: Es ist 7 Uhr. Guten Morgen mit MDR Thüringen. Das Wichtigste jetzt von Karin Lukas.
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4: Der Thüringer Landtag berät heute zum ersten Mal nach der Sommerpause. Geprägt ist die Sitzung vom Zerfall der BSW-Fraktion, den Austritten der Abgeordneten aus dem BSW und der geplanten Neugründung der Fraktion Thüringen gerecht. MDR Thüringen-Reporter Wolfgang Henschel berichtet.
5: Vor der Plenarsitzung will die Gruppe der Ex-BSWler um Katja Wolf und Steffen Schütz die neue Fraktion aus der Taufe heben. Sie soll die Brombeer-Koalition weiter unterstützen. Offen bleibt der Status der ehemaligen BSW-Abgeordneten Bogaba, Hofmeister und Kobelt. Sie wollen vorerst keine parlamentarische Gruppe bilden. Die AfD kritisiert, dass die BSW-Fraktion nicht mehr besteht. Der Regierung sei damit die rechtliche Grundlage entzogen. Die CDU verweist dagegen darauf, dass die Abgeordneten um Wolf und Schütz zur Koalition stehen. Laut Union gilt damit auch der Regierungsvertrag unverändert.
4: In Thüringen läuft die Weinlese. Im Weingut Zahn in Katschen an der Grenze zu Sachsen-Anhalt sind die ersten Trauben der Rebsorte Muscaris geerntet worden. Im Thüringer Weingut Bad Sulza will Andreas Klaus mit dem Frühburgunder beginnen. Insgesamt sind die Thüringer Winzerinnen und Winzer für diesen Jahrgang optimistisch. Der Weinbaupräsident von Saale-Unstrut erwartet eine gute Ernte. Hitze und Trockenheit hätten dem Wein zugesetzt. Die letzten Regen- und Sonnentage brachten dagegen noch mal Volumen und Reife in die Trauben. Im nördlichen Wartburgkreis kommt ein Naturschutzprojekt an der Werra voran. Ein Jahr nach dem Start haben sich die Partner des Projekts Blaues Band trifft Grünes Band über die Fortschritte bei der Renaturierung der Auen informiert. MDR Thüringen-Reporterin Ruth Breer mit Details.
6: Das Besondere auf diesen 10 Kilometern zwischen Frankenroda und Treffurt, bei diesem Vorhaben arbeiten die Verantwortlichen für Wasser und Land zusammen und bewirken so deutlich mehr für das Ökosystem. Die Ufer werden abgeflacht, Befestigungen entfernt, künstliche Inseln, Seitenarme, Buchten und Senken angelegt. Die Werra bekommt so mehr Platz und die Auen sollen wieder häufiger überflutet werden. Das unterstützt die Artenvielfalt und schützt vor Hochwasser. Bis 2030 stellen die Projektpartner dafür mehr als 5 Millionen Euro zur Verfügung.
4: Der Bundestag berät heute im Rahmen der Haushaltsdebatte über den Etat des Bundeskanzlers. Die Opposition nutzt das traditionell für eine Grundsatzkritik an der Regierungsarbeit. Wenige Tage nach dem Wahlerfolg der AfD in Sachsen-Anhalt wird die Debatte mit Spannung erwartet. Eröffnet wird sie von AfD-Parteichefin Alice Weidel, deren Partei stärkste Oppositionsfraktion im Bundestag ist. Danach wird Kanzler Friedrich Merz sprechen. Sport. Borussia Dortmund ist mit einem Sieg in die neue Saison in der Fußball-Champions League gestartet. Der BVB gewann am Abend das Heimspiel gegen den FC Villarreal aus Spanien mit 3:2. Die deutschen Basketballerinnen stehen bei der Heim-WM im Viertelfinale. Das Team gewann am Abend in Berlin gegen Südkorea mit 94:56. Das waren die Nachrichten. 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
2: Vielen Dank, Karin. Das Wetter wechselnd bis stark bewölkt heute, stellenweise Schauer. Am Nachmittag gibt es auch Auflockerungen mit ein bisschen Sonnenstrahlen. 14 bis 20 Grad, morgen nach Frühnebel oder Wolken, meist heiter und trocken, 17 bis 21 Grad. Und am Freitag nach örtlichem Nebel sonnig, später auch wieder Wolken, aber trocken und wieder etwas wärmer. 7.04 Uhr. Hier sind die aktuellen Verkehrsmeldungen. Auf der Straße zwischen Oberhof und Zellermeles Behinderungen durch Baumfällarbeiten. Die Blitzer stehen am Ortseingang Walldorf aus Richtung Meiningen kommend. Melden Sie uns Staus oder Blitzer kostenfrei unter 0800 218 1600.
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2: Ich wünsche Ihnen einen schönen Mittwochmorgen. Die berühmteste Biene hat heute Geburtstag. Maya wird 50 Jahre alt und das feiern wir mit Ihnen. Und Sie schreiben uns in der App schon fleißig Ihre Geburtstagsgrüße. Mhm. Olli sammelt alles ein.
7: Genauso mache ich es. Und zwar Claudia aus Hirschendorf im Landkreis Hildburghausen hat uns geschrieben und ein tolles Bild dazu geschickt. Maya und ihr bester Kumpel Willi stehen in Übergröße als Figuren in ihrem Garten.
2: Wissen wir jetzt eigentlich, was Willi für ein Tier ist?
7: Ich habe dir gleich eine richtig gute Geschichte zu Willi zu erzählen.
2: Okay. 50 Jahre Biene Maya. Ein paar spannende Fakten, die Sie vielleicht noch nicht kennen, hören wir also gleich.
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0: Ach, herrlich. Was fürs Herz am frühen Mittwochmorgen. 7.12 Uhr haben wir es jetzt. Schönen guten Morgen.
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0: Wobei, das ist eigentlich auch fürs Herz hier unser Thema heute.
2: Ja.
0: Schöner Geburtstag, besonders Geburtstagskind. Vor 50 Jahren ist die Biene Maya zum ersten Mal über unsere Mattscheiben geflogen. Und bis heute freuen sich Groß und Klein über die Geschichten von der Biene. Und vielleicht haben Olli und ich jetzt noch ein, zwei Fakten, die sie noch nicht wussten.
2: Ja, ich habe mal geguckt. Also Mayas Kumpel Flip, ne, der Grashüpfer, den gab es in den Originalbüchern gar nicht. Der wurde erst für die Zeichentrickserie entwickelt. Genau wie Willi, auch den gab es in den Originalbüchern nicht.
0: Mhm. Wissen wir denn jetzt eigentlich, ich bringe nochmal meine Frage, was Willi für ein Tier ist?
2: Na, aber absolut, eine Drohne, also eine männliche Honigbiene, das haben wir jetzt schon lange gewusst und auch rausgefunden. Aber Willi, der hat sogar einen Nachnamen, ab und zu wird er mal Willi von der Tulpe genannt.
0: Eigentlich sollte es von der Serie nur 52 Folgen geben, aber weil sie so erfolgreich war, wurden schließlich 104 Episoden produziert.
2: Ja, absolut. Und was ich aber auch noch gefunden habe, Johannes, und das ist jetzt vielleicht ein bisschen abseits der guten Laune, es gab nämlich mal einen Stummfilm, Die Biene Maya und ihre Abenteuer. Und dieser Film, der wurde in den 1920ern gedreht und zwar mit echten Insekten. Ja, 2 Jahre haben da die Dreharbeiten gedauert. Es war eine Art Natur-Doku und das war alles andere als niedlich, denn für den Film wurde auch eine Schlacht zwischen den Bienen und Hornissen nachgestellt und der Regisseur damals, der hatte alles vorbereitet, hatte einen Hornissenschwarm absichtlich ausgehungert. Ja, und dann ging die Schlacht tatsächlich los.
0: Wow. Wow. Die Details ersparen wir Ihnen jetzt lieber am Frühstückstisch. Noch mehr rund um die Biene, unser Geburtstag. Kind heute finden Sie in unserer App und dort können Sie natürlich auch gratulieren. Bin gespannt, was Sie für Biene Maya so für Glückwünsche übrig haben.
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0: 21. Guten Morgen.
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0: Wenn Sie quietschende Reifen hören, könnte das Kollege Timo Hartmann sein. Er fährt mit unserem Quizmobil durch Thüringen. 30 Sekunden lang stellt er Ihnen kurze Fragen und für jede richtige Antwort gibt's 50 Euro. Da kann was zusammenkommen. Also, los geht's. Nächste Runde.
2: Wir sagen ja immer, mit dem MDR Thüringen Quizmobil kommen wir überall hin. Heute sind wir quasi fast ins Blaue gefahren, nämlich ins blaue Haus von Uwe. Und Uwe, was bei dir auch auffällt, du hast hier eine Flagge im Garten, die gehört aber nicht zu Thüringen.
3: Die Mecklenburg-Fahne, weil ich gebürtiger Mecklenburger bin.
2: Warum hat es dich hier zu uns in schöne Thüringen gezogen?
3: Ganz kurze Version. Die Iris und ich haben uns in Hamburg kennengelernt. Ich war da oben Limousinenfahrer. Und die Iris habe ich immer zum Flughafen gefahren. Sie hat viel gereist und ich habe sie abgeholt. Und wir hatten beide den gleichen Traum. Den gleichen Wunsch, irgendwo ein Haus zu kaufen, einen Hof zu kaufen. Und dann habe ich dieses Haus gefunden und dann habe ich Iris gesagt, hier bleiben wir.
2: Uwe, dann auch für dich die Frage. Bist du bereit?
3: Immer bereit.
2: Am Erfurter Kreuz kreuzen sich A4 und?
3: A9.
2: Welcher Kontinent ist flächenmäßig der kleinste?
3: Europa.
2: Wie heißen Sie mit Vornamen?
3: Uwe.
2: Wie nennt man ein weibliches Rind?
3: Kuh.
2: Hauptstadt von Ungarn?
3: Budapest.
2: Wie hieß die erste Kanzlerin?
3: Merkel.
2: Womit beschäftigt sich der Genealoge?
3: Weiter.
2: Wie nennt man ein Musikstück für eine einzelne Stimme?
3: Weiter.
2: Wie heißt der höchste Berg Thüringens?
3: Der Inselberg.
2: Was versteht?
3: Ich glaube, so 4 Stück habe ich bestimmt richtig.
2: Na, dann machen wir mit dir hier ja, die Auflösung. Also am Erfurter Kreuz kreuzen sich die A4 und die A71. Das andere wäre das Hermsdorfer Kreuz.
3: Ja, gut, okay.
2: So, dann, der flächenmäßig kleinste Kontinent wäre Australien gewesen. Ja, du heißt mit Vornamen Uwe. Also das deckt sich mit meinen Informationen, deswegen machen wir hier die ersten 50 Euro. Das weibliche Rind ist natürlich die Kuh. Die Hauptstadt von Ungarn ist Budapest. Die erste Kanzlerin hieß Angela Merkel. Der Genealoge beschäftigt sich mit Abstammung, Familiengeschichte. Musikstück für einzelne Stimme Solo und der höchste Berg Thüringens wäre der große Bärberg gewesen. Also?
3: 200.
2: Genau, 4 richtige und 200 Euro.
3: Na, ist doch in Ordnung. Na, mal Applaus. Und ich werde immer weiter sagen, jeder soll hier mitmachen.
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7: Um 7.30 Uhr, erste Landtagssitzung nach Sommerpause. Im Fokus stehen die Abgeordneten um Katja Wolf und Steffen Schütz. Die Ex-BSWler wollen noch vor der Plenarsitzung ihre alte Fraktion auflösen und eine neue bilden. So wollen sie das Weiterregieren ermöglichen. Weinlese hat begonnen. Im Weingut Zahn in Katschen an der Grenze zu Sachsen-Anhalt sind die ersten Trauben geerntet worden. Thüringer Winzerinnen und Winzer sind für diesen Jahrgang optimistisch. Generaldebatte im Bundestag. Es geht um den Haushalt für das kommende Jahr. Nach dem Wahlbeben in Sachsen-Anhalt wird das Rededuell zwischen Oppositionsführerin Alice Weidel von der AfD und Bundeskanzler Friedrich Merz mit Spannung erwartet.
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8: Das Neueste für Mittel- und Westthüringen mit Samira Wischerhoff. Weimar. 5 ausgebüxte Pferde haben gestern einen Einsatz auf der A4 ausgelöst. Wie die Polizei mitteilte, wurden die Tiere gegen 20 Uhr auf der Autobahn zwischen Apolda und Weimar in Richtung Frankfurt gesichtet. Die Tiere waren von einer Koppel in Mellingen im Weimarer Land entlaufen. Polizei und Feuerwehr begleiteten die 5 Pferde anschließend über den Standstreifen bis zur Anschlussstelle Mellingen. Bad Salzungen. Bundeswehrsoldaten üben heute und morgen rund um die Stadt im freien Gelände. Wie das Landratsamt mitteilte, sind die 10 Soldaten rund um Kaltenborn, Langenfeld, Übelroda, Ohnshausen und Bernshausen unterwegs. Vor allem Wanderer und Jäger sollten während der Übung besonders vorsichtig sein. Apolda. Die Stadt erweitert ihr Angebot an Stadtführungen. Wie eine Sprecherin mitteilte, finden sie ab sofort jeden 2. und 4. Samstag im Monat statt. Möglich werde das, weil neue Stadtführer ausgebildet wurden. Die nächste Stadtführung startet am kommenden Samstag um 13 Uhr am Rathaus. 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
9: Das Wetter wechselnd bis stark bewölkt heute, stellenweise Schauer, am Nachmittag aber auch Auflockerungen mit Sonnenschein, 14 bis 20 Grad, morgen nach Frühnebel oder Wolken, meist heiter und trocken, 17 bis 21 Grad, am Freitag nach örtlichem Nebel sonnig, später auch wieder Wolken, aber trocken und wieder etwas wärmer. 7.33 Uhr gleich. Hier sind die aktuellen Verkehrsmeldungen auf der Straße zwischen Oberhof und Zellermehl ist Behinderungen durch Baumfällarbeiten. Die Blitzer stehen am Ortseingang Walldorf aus Richtung Meiningen. Melden Sie uns Staus oder Blitzer kostenfrei unter 0800 218 1600. Danke und gute Fahrt.
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9: Schönen guten Morgen. Wettermäßig bewegen uns ja zwischen Spätsommer und Herbst gefühlt. Kollege Olli Gussor ist schon einen Schritt weiter.
10: Ja, ich hab's getan. Johannes, ich hab's getan. Ich habe mir gestern Dominosteine und gefüllte Lebkuchenherzen geholt. Ja. Und ich muss sagen, ja, schmecken schon.
9: Du arbeitest also schon am Winterspeck. Ja. Aber soweit sind wir noch nicht. Die ausführlichen Aussichten gibt's in einer Viertelstunde aus dem MDR Thüringen Wetterstudio.
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0: 7.40 Uhr, 10 Minuten nach halb 8. Guten Morgen.
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0: Und wir bekommen heute Morgen viele Nachrichten mit Ihren Erinnerungen zwischen Ihnen und Biene Maja. Die feiert nämlich heute 50 Jahre TV-Premiere. Und Olli hat ihre Nachrichten im Blick.
2: Absolut. Heiko Herting aus Kraminke hat uns geschrieben, dass auch bei ihm Erinnerungen hochkommen. Gerade bei der Titelmelodie, also der echten von Karel Gott, dem Original.
0: Unvergesslich. Und wir haben mal bei Ihnen gefragt, ob der Text eigentlich noch sitzt.
3: In einem unbekannten Land, da war die Biene sehr bekannt.
4: Von der sprach alles weit und breit.
5: Denn diese Biene, die ich meine, nennt sich Maja.
6: Kleine, freche, schlaue Biene Maja.
4: Maja fliegt durch ihre Welt. Zeigt uns das, was ihr gefällt.
5: Wir treffen heute unsere Freundin Biene Maja.
7: Ja, erzähl ja. Mir was von dir.
4: Maja, erzähle uns von dir.
0: Olli, hierzu.
2: Maja. Mehr gibt's nicht von mir.
0: Ich glaube, der Ohrwurm für den Tag ist gesetzt. In diesem Sinne, schönen Mittwoch. 7.41 Uhr jetzt bei MDR Thüringen. Das hier ist nicht die Biene Maja. Moddy Blues, Nights in White Satin.

0: Eigentlich total passend für einen Frühsport. Kung Fu Fighting, Karl Douglas. Schönen guten Morgen mit MDR Thüringen. 7.49 Uhr haben wir es jetzt, 11 vor 8.
1: Und jetzt live aus dem MDR Thüringen Wetterstudio.
0: Ralf Valencia, guten Morgen, wie war dein Frühsport?
2: Ja, habe ich bei offenem Fenster machen können, weil es noch relativ warm war. Mittlerweile ist die warme Luft aber rausgedrängt Richtung Sachsen aus Thüringen.
0: Achso, ich dachte, die Luft ist raus beim Frühsport.
2: Nein, das noch nicht, aber jetzt ist ja Frühsport auch schon wieder eine Weile her, wenn man früh genug aufgestanden ist. Und warme Luft haben wir noch in Altenburg-Nobitz, dort sind wir noch bei 20 Grad. Ansonsten ist es jetzt in Thüringen schon kühler. Mhm. Ja, und gerade Richtung Thüringer Wald, da sind wir so bei 11 bis 12 Grad jetzt aktuell.
0: Ich hätte ja gern Copy-Paste vom gestrigen Tag gemacht auf den Rest der Woche, aber das kriegen wir nicht hin, ne?
2: Das kriegen wir nicht hin, denn jetzt haben wir es erstmal mit dieser kalten Luft zu tun. In der entstehen dann heute im Laufe des Nachmittags auch noch ein paar Schauer. Dazwischen gibt es auch ein bisschen Sonne. Und in den nächsten Tagen geht es dann mit den Temperaturen wieder nach oben. Wir bleiben aber übers Wochenende auch unter der Grenze für den Sommertag. Das heißt unterhalb von 25 Grad.
0: Okay, also, dann gucken wir uns doch mal Schritt für Schritt an, wie es sich weiterentwickelt.
2: Ja, morgen gibt es schon mal so ein bisschen Frühnebel, das erinnert schon mal an den Herbst. Im Laufe des Tages gibt es dann Sonne und dann kommen noch ein paar Quellwolken dazu. 17 bis 21 Grad bekommen wir da. Am Freitag haben wir auch wieder Nebel am Anfang, später Sonne und auch ein paar Wolken. Und die Temperaturen, die liegen dann so bei 22, 23 Grad. Und wenn wir jetzt mal so Richtung Wochenende schauen, dann geht es mit den Temperaturen auf diesem Niveau ungefähr weiter. Vielleicht am Sonntag örtlich mal 25 Grad, aber meistens werden wir so zwischen 20 und 24 Grad bleiben.
0: Ich komme noch mal ganz kurz auf die Regenmengen zurück. Wie viel kannst du uns da versprechen?
2: Es bleibt größtenteils trocken, deswegen werden wir also mit den Regenmengen nicht so viel zusammenbekommen.
0: Okay. Registriert muss die Regentonne noch mal ran. Ich hoffe, da ist noch was drin. Ralf, danke für die Aussichten und einen schönen Mittwoch für dich.
2: Bis dann, ciao.
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10: Es ist 8 Uhr. Guten Morgen mit MDR Thüringen. Das Wichtigste jetzt von Karin Lukas.
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12: Nach ihrem Parteiaustritt wollen die Abgeordneten der BSW-Landtagsfraktion am Morgen ihre alte Fraktion auflösen und direkt danach eine neue gründen. Mit diesem Schritt wollen die Abgeordneten um Vizeministerpräsidentin Katja Wolf im Thüringer Parlament weiterarbeiten und auch Teil der Landesregierung bleiben. Die Sitzung sollte um 8 beginnen. Am Nachmittag nimmt der Landtag nach der Sommerpause wieder seine Arbeit auf. Die AfD sieht nach dem Zerfall der BSW-Fraktion keine rechtliche Grundlage mehr für das Fortbestehen der Landesregierung. CDU und SPD halten wie die Abgeordneten um Schütz und Wolf weiter am bestehenden Koalitionsvertrag fest. In Thüringen hat die Weinlese begonnen. Im Weingut Zahn in Katschen sind die ersten Trauben geerntet worden. Im Thüringer Weingut Bad Sulzer will Andreas Klaus mit dem Frühburgunder beginnen. MDR-Thüringen-Reporter Michael Hesse.
11: Thüringer Winzer blicken optimistisch auf den neuen Jahrgang. Gesunde, pralle und ausgereifte Frühburgunder Trauben mit hohem Zuckergehalt von bis zu 100 Grad Öxle, die will Andreas Klaus zum ersten Rotwein verarbeiten. Der Weinbaupräsident von Saale-Unstrut erwartet insgesamt eine gute Ernte, Spitzenmengen schließt er aber aus. Geprägt war das Weinjahr bislang vor allem von Hitze und Trockenheit. Die letzten Regen- und Sonntage haben nochmal Volumen und Reife gebracht.
12: 5 ausgebüxte Pferde haben am Abend einen Polizeieinsatz auf der A4 ausgelöst. Wie die Beamten mitteilten, wurden die Tiere gegen 20 Uhr auf der Autobahn zwischen Apolda und Weimar in Richtung Frankfurt gesichtet. Polizei und Feuerwehr begleiteten die 5 Ausreißer über den Standstreifen bis zur Anschlussstelle Mellingen. Dort wurden sie unverletzt an ihre Besitzerin übergeben. 3 Tage nach dem haushohen Sieg der AfD über die regierende CDU in Sachsen-Anhalt treffen die Vorsitzenden der beiden Parteien im Bundestag aufeinander. Die AfD-Partei- und Fraktionsvorsitzende Alice Weidel eröffnet in einer Stunde als Oppositionsführerin die Generaldebatte in der Haushaltswoche. Anschließend redet Bundeskanzler und CDU-Chef Friedrich Merz. MDR Thüringen-Reporterin Katrin Auer.
13: Formal geht es um den Etat von Bundeskanzler und Kanzleramt für 2027. Der soll auf fast 5,2 Milliarden Euro steigen. Aber üblicherweise wird die Debatte für einen Rundumschlag genutzt. Auf den Tisch kommt, was die Fraktionen derzeit umtreibt in puncto Regierungsarbeit. Zum Beispiel, wie geht's weiter mit den geplanten Reformen? Angesichts der massiven Unzufriedenheit in Teilen der Bevölkerung, auch der Umgang mit der AfD dürfte ein bestimmendes Thema sein.
12: Der Kampf um die Kontrolle in der Straße von Hormuz eskaliert aufs Neue. Das US-Militär zerstörte nach eigenen Angaben 5 iranische Rohöltanker und versenkte einen davon. Das sei eine Vergeltung für Teherans Angriff auf ein US-Kriegsschiff gewesen, hieß es. Irans Revolutionsgarden reagierten nach eigenen Angaben mit schweren Raketenangriffen auf das mit den USA verbündete Königreich Jordanien. Nach Medienberichten fing die Armee dort 20 ballistische Raketen ab. Das waren die Nachrichten. 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
10: Karin, vielen Dank. Das Wetter heute wechselnd ist stark bewölkt, stellenweise Schauer am Nachmittag, aber auch Auflockerungen mit Sonnenschein. Die Temperaturen 14 bis 21 Grad. Morgen nach Frühnebel oder Wolken meist heiter und trocken. 17 bis 21 Grad, am Freitag nach örtlichem Nebel sonnig. Später auch wieder Wolken, aber es bleibt trocken und es wird wieder etwas wärmer. 8.04 Uhr ist es jetzt. Hier sind die aktuellen Verkehrsmeldungen auf der Straße zwischen Oberhof und Zellermelis. Behinderungen durch Baumfällarbeiten und die Blitzer stehen auf der B85 zwischen Schöndorf und Weimar am Ortseingang Walldorf aus Richtung Meiningen. Melden Sie uns Staus oder Blitzer kostenfrei unter 0800 218 1600. Danke und gute Fahrt.
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10: Einen schönen Mittwochmorgen. Und wenn Sie jetzt schon auf der Suche nach einem Weihnachtsgeschenk sind oder Ihre Urlaubskasse wieder auffüllen wollen, da haben Olli und ich definitiv was für Sie.
14: Absolut. Unser Quizmobil ist wieder in Thüringen unterwegs. 30 Sekunden lang stellen wir Ihnen Fragen und für jede richtige Antwort gibt es 50 Euro. 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
10: Sie können ja schon mal überschlagen, wie viele Fragen man in 30 Sekunden richtig beantworten kann. Da kommt ein Sümmchen zusammen. Kollege Timo Hartmann ist in dieser Woche unterwegs. Sein nächster Stopp, Erlau im Landkreis Hildburghausen.
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0: Vorsicht auf der A4 Richtung Frankfurt zwischen Wilde-Könebach und Friedewald liegt eine Schaufel auf der rechten Fahrspur. Ansonsten natürlich gute Fahrt. 8:12 Uhr haben wir es jetzt.
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0: Timo Hartmann hat die Stoppuhr geeicht. Die Fragen liegen parat. Die Aufnahme läuft und auch wichtig, die richtige Wegbeschreibung, damit nichts schief geht. Los geht's.
2: Schleusingen-Erlau. Einmal die Erlauer Hauptstraße entlang. Und dann heißt es hier, wir sollen beim Waffenhändler in die Einfahrt rein, an der Feuerwehr vorbei. Ein Waffelhandel wäre mir ja lieber. Da sind wir.
3: Er schricht. Aha, und Sie hören gerade? MDR, ja. Wie sich das gehört.
2: Wunderbar. Was ich über Sie schon weiß, eines Ihrer Hobbys waren heiße Öfen. Sie hatten auch das eigene Motorrad. Und was haben Sie noch in Ihrer Freizeit gemacht?
3: In der Freizeit habe ich noch einen Tauchschein gemacht, schon vor 30 Jahren.
2: Wie sind Sie auf dieses Hobby, sage ich mal, gekommen?
3: Es war nicht so interessant am Strand bei so einem Urlaub und dort war eine Tauchschule.
2: Ihnen war es im Urlaub zu langweilig?
3: Ja. Man muss ja irgendwas machen.
2: Jetzt wird es hoffentlich nicht langweilig, wenn wir reinstarten in die Fragen.
3: Ach, jeder Betrag ist doch ein Gewinn.
2: Ah, das ist die richtige Einstellung. Genau so gehen wir es an.
3: Ich bin soweit.
2: Was versteht man in Bayern unter einer Wirtschaft?
3: Gaststätte.
2: An welchem Autobahnkreuz kreuzen sich A4 und A9?
3: Hermsdorfer Kreuz.
2: Wie heißt der höchste Berg Nordamerikas?
3: Weiter.
2: Fe steht für welches chemische Symbol?
3: Eisen.
2: Wer war der erste Bundeskanzler der BRD?
3: Adenauer.
2: In welcher Stadt steht die Wartburg?
3: Eisenach.
2: Welche Ziffer versteckt sich im Wort Nachtigall? Sie haben das fantastisch gemacht. Ich habe nämlich hier nur einen Fehler gezählt. Wie heißt der höchste Berg Nordamerikas? Das wäre der Mount McKinley oder Denali gewesen. Mhm. Ansonsten, Erhard, haben Sie hier einen Durchmarsch hingelegt? Da muss ich nichts korrigieren, nur zusammenzählen, wie viele das waren. 6 richtige.
3: Dann bin ich auch erstaunt.
2: Und ich sage herzlichen Glückwunsch zu 300 Euro.
3: Danke, das klingt sehr gut.
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0: 8:22 Uhr, 8 Minuten vor halb 9.
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0: Hans-Peter aus Erfurt hat sich gemeldet beim Redakteur und er will wissen, warum er regelmäßig sein Altglas im Kofferraum vergisst, das er auf dem Weg zum Supermarkt eigentlich in den Altglascontainer werfen wollte. Ja, Thomas, was passiert da im Gehirn, dass man sofort wieder vergisst, was man sich eigentlich vorgenommen hatte?
2: Ja, also es gibt da mehrere Erklärungsansätze und weil sich unser Gehirn offenbar nicht so viel auf einmal merken kann, fürs Erste nur einen Ansatz, ja. Also die Fahrt zum Supermarkt ist ja eine Routine, ne? Ja. Und den Weg kennt man im Schlaf, aber der Umweg über den Altglascontainer, der ist neu. Und beides wird an unterschiedlichen Stellen abgespeichert und zum Beispiel liegt die Datei mit der Routinefahrt zum Supermarkt ganz hinten im Langzeitspeicher in einer für mich nicht aussprechbaren Hirnregion.
0: Schade.
2: Und wird abgespielt, wenn wir losfahren. Und die Datei Glascontainer, die liegt woanders, sagt Professor Lars Schwabe vom Institut für Psychologie an der Uni Hamburg.
3: Dieses Unterbrechen von Handlungen und andere Ziele verfolgen, das ist von einer anderen Region, dem Stirnhirn oder Präfrontalkortex, abhängig. Und wenn Gewohnheiten laufen, dann tritt dieser Präfrontalkortex typischerweise ein bisschen in den Hintergrund.
2: Tja, also wir haben Schwierigkeiten, Routine und etwas Neues irgendwie zusammenzupacken.
0: Ja. Und wie kann man unser Hirn austricksen in diesem Fall?
2: Naja, also versuch einfach mal, wenn du das Altglas in den Kofferraum gepackt hast, nicht immer zu denken, ich darf das Altglas nicht vergessen, ich darf das Altglas nicht vergessen, sondern du denkst stattdessen an die Stelle, an der du deine Routine unterbrechen musst auf der Fahrt zum Supermarkt, sagt Professor Schwabe.
3: Wenn du an dieser Kreuzung bist, dann denk dran, du musst irgendwie rechts abbiegen, zum Altglascontainer zu kommen und dann wirklich das an diese Kreuzung knüpft, dann ist die Wahrscheinlichkeit schon höher, dass man, wenn man an dieser Kreuzung ist, dann auch tatsächlich rechts abbiegt.
2: Ja, also immer an die Kreuzung denken, nicht an an das Glas. Das ist der erste Tipp.
0: Okay, ich habe auch noch so ein kleines Problem wie Hans-Peter. Ich nehme manchmal mein Handy in die Hand, weil ich da was ganz Bestimmtes nachgucken wollte oder nachlesen wollte. So, und dann habe ich es entsperrt und denke, was war es jetzt eigentlich? Was wolltest du machen? Ne? Also, hoffentlich merke ich mir das, was unser Hirn so mit uns treibt und wir Vergesslichkeiten im Alltag vermeiden. Das Thema heute beim Redakteur. Weißt du zufällig, wann du wieder dran bist?
2: Ja, das ist Routine und das ist 10.20 Uhr.
0: Okay, bitte nicht vorher abbiegen aus Versehen, falls da eine andere Routine dazwischen kommt.
2: Also, wehe, es wird da eine andere Zeit raus. Das ist wirklich kritisch.
0: Dann wird es fatal. Sehr spannendes Thema und ganz nah am Leben.
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12: Um 8.30 Uhr erste Landtagssitzung nach Sommerpause. Im Fokus stehen die Abgeordneten um Katja Wolf und Steffen Schütz. Die Ex-BSWler wollen noch vor der Plenarsitzung ihre alte Fraktion auflösen und eine neue bilden. So wollen sie das Weiterregieren ermöglichen. Weinlese hat begonnen. Im Weingut Zahn in Katschen an der Grenze zu Sachsen-Anhalt sind die ersten Trauben geerntet worden. Thüringer Winzerinnen und Winzer sind für diesen Jahrgang optimistisch. Generaldebatte im Bundestag. Es geht um den Haushalt für das kommende Jahr. Nach dem Wahlbeben in Sachsen-Anhalt wird das Rededuell zwischen Oppositionsführerin Alice Weidel von der AfD und Bundeskanzler Friedrich Merz von der CDU mit Spannung erwartet.
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13: Das Neueste für Mittel- und Westthüringen mit Samira Wischerhoff. Eisfeld Ilmenau. Im Juli haben die 34 Tourismusorte mit Thüringer Waldcard einen regelrechten Ansturm erlebt. Wie die Thüringer Waldservice GmbH mitteilte, lag die Zahl der erfassten Übernachtungen rund 14% über denen des Vorjahreszeitraums. Obwohl im Juni und August etwas weniger Übernachtungen gezählt wurden, bleibt demnach für den ganzen Sommer ein Plus von 3%. Bad Salzungen. Bundeswehrsoldaten üben heute und morgen rund um die Stadt im freien Gelände. Wie das Landratsamt mitteilte, sind die 10 Soldaten rund um Kaltenborn, Langenfeld, Übelroda, Urnshausen und Bernshausen unterwegs. Vor allem Wanderer und Jäger sollten während der Übung besonders vorsichtig sein. Erfurt. Heute startet das Forum Berufsstart. 2 Tage bietet die nach Veranstalterangaben größte Berufsorientierungsmesse die Gelegenheit, mit Unternehmen ins Gespräch zu kommen. Insgesamt stellen sich auf dem Messegelände etwa 170 Firmen, Hochschulen, Handwerksbetriebe und Behörden vor. Der Eintritt zur Messe ist frei. 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
14: Das Wetter heute wechselnd bis stark bewölkt, stellenweise Schauer, am Nachmittag auch Auflockerung mit Sonne, 14 bis 20 Grad. Morgen nach Frühnebel oder Wolken meist heiter und trocken, 17 bis 21 Grad. Am Freitag nach örtlichem Nebel sonnig, später auch wieder Wolken, aber trocken und wieder etwas wärmer. 8.33 Uhr gleich. Hier sind die aktuellen Verkehrsmeldungen. Vorsicht auf der A4 Richtung Frankfurt. Zwischen Glauchau Ost und Glauchau West liegt ein Reifen im Baustellenbereich. Im Eichsfeld zwischen Lenterode und Röhrich sind Ziegen auf der Fahrbahn und auf der Straße zwischen Oberhof und Zellermelis Behinderungen durch Baumfellarbeiten. Die Blitzer stehen auf der B85 zwischen Schöndorf und Weimar und am Ortseingang Walldorf aus Richtung Meiningen. Melden Sie uns Staus oder Blitzer kostenfrei unter 0800 218 1600. Danke.
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14: Einen schönen guten Morgen und ein bisschen feiern wir noch den 50. von Biene Maja. Olli Gussow summt den ganzen Morgen schon diese eine Melodie.
16: Maja, naja, klingt wie eine alte Biene.
14: Karel Gott. Ja, diese Melodie erinnert sofort irgendwie an Kindheit, oder? Und da gibt's noch mehr Melodien. Wir machen gleich mal eine kleine Zeitreise.
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0: Pascal, Ella, Ella, eine Hommage an Ella Fitzgerald, gleichzeitig ein Wortspiel, heißt nämlich ungefähr Ella, sie hat es. Ja, was genau? Ich glaube, das gewisse Etwas ist gemeint. Und das hatte sie wirklich, Ella Fitzgerald. Sie haben es auch, die Thüringer Polizisten, die Meldungen der vergangenen Nacht.
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2: Gestern Nachmittag kam es auf der A9 in Fahrtrichtung Berlin gegen 15.48 Uhr zwischen den Anschlussstellen Dittersdorf und Triptis zu einem Verkehrsunfall. Ein 43-jähriger Fahrzeugführer eines Sattelzuges befuhr hierbei den rechten Fahrstreifen. Durch einen vorherigen Verkehrsunfall war der rechte Fahrstreifen jedoch am Unfallkilometer mittels Schilderwagen gesperrt. Der 43-jährige übersah die Absperrung und kollidierte frontal mit dem Schilderwagen. Der 43-jährige Fahrer wurde durch den Unfall leicht verletzt und in ein Krankenhaus gebracht. Es entstand unfalltypischer Sachschaden von ca. 130.000 Euro. Aufgrund von Bergungs- und Reinigungsarbeiten war die Richtungsfahrbahn für ca. eine Stunde voll gesperrt. Nach 5 Stunden konnte die Fahrbahn wieder komplett freigegeben werden. Aus der Autobahnpolizeiinspektion Thüringen, David Clark Arias.
3: Ein Polizist im Frei staunte gestern Abend nicht schlecht, als ihm in Jena ein Auto auffiel, das trotz einer erheblichen Beschädigung einfach weiterfuhr. Das rechte Vorderrad war so stark beschädigt, dass der Wagen teilweise schon auf der Felge unterwegs war. Der Kollege stoppte das Fahrzeug schließlich und zog eine Streife hinzu. Der Fahrer gab an, zuvor im Bereich der Papiermühle über einen Stein oder einen Bordstein gefahren zu sein. Fremdschäden konnten zwar nicht festgestellt werden, trotzdem gilt, bei einem solchen Zusammenstoß bitte nicht einfach weiterfahren. Sichern Sie die Stelle ab, schauen Sie nach möglichen Schäden und leiten Sie im Zweifel die entsprechenden Maßnahmen ein. Aus der Landespolizeiinspektion Jena, Sina Poser.
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0: 7.48 Uhr. Schönen guten Morgen. Es gibt ja diese Melodien aus Filmen und Serien, die sitzen einfach sehr, sehr tief. Drei Töne und zack, wir sind wieder 8, 10 oder 12.
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0: Und genau das testen wir jetzt mal. Sie und ich und unsere Musikredakteurin Amelie Urbanschik. Schönen guten Morgen.
2: Guten Morgen, ich bin ganz Ohr.
0: Perfekt. Ich habe da was vorbereitet, so ein kleines Quiz für uns. Ich spiele die bekannte Melodie kurz an und du wirst sie erraten.
2: Oha, also ich bin bereit, wie immer.
0: Geht los.
2: Mhm. Ach, das ist einfach. Das ist unser Geburtstagskind, genau. Unsere Biene Maja.
0: Richtig. Und die Auflösung. Ist ein fieser Ohrwurm, ne? Sehr kurz, aber sehr prägnant. Auch dieser hier.
2: Na? Ach, das ist einfach. Das ist die Lieblingsserie meiner Jungs. Hey, hey, Vicky. Hey, Vicky, hey.
0: Du bist textsicher. Ich sag mal so, wenn ja, springt ein Kaffee für dich raus.
2: Hey, den muss ich doch erst kochen für uns, oder?
0: Macht ja sonst auch keiner. Aber du hast recht, es ist Vicky.
3: Hey, hey,

0: Song Nummer 3 und damit beglitzern wir diesen Mittwoch schon mal leicht. Vorweihnachtlich ist dieser hier.
1: Ach, damit machst du, glaube ich, gerade sehr, sehr viele Menschen glücklich, Johannes.
0: Herrlich, ne?
1: Aschenputtel, drei Haselnüsse.
0: Den lassen wir noch kurz, der ist so schön. Olli hat ja auch schon Dominosteine und Lebkuchen gekauft, passend dazu gestern und hast dich reingezogen, Olli. Ne?
2: Schmecken kann ich sagen.
0: So schmecken sie gleich mal noch viel besser. Also Aschenbeutel, auch das vollkommen richtig. Ich glaube, damit haben wir wirklich für die Ohrwürmer heute gesorgt. Aber was tut man eben nicht alles für den kleinen Glücksmoment am Morgen? Bienchen für dich, Biene Maja, heute 50. Geburtstag. Und das nächste Mal machen wir es schwerer und kämpfen jetzt mit Billy Joel gegen die Ohrwürmer. Hier ist er mit River of Dreams. Amelie, danke dir.
1: Gerne.

0: Also, ich habe meinen Ohrwurm für heute. Schönen guten Morgen, wir sind in der Thüringen, 8.53 Uhr, 7 vor 9. Olli, dein Ohrwurm für den heutigen Tag, bleibt's bei Biene Maja?
1: Biene Maja oder gleich kommt ja Neil Diamond, Forever in Blue Jeans, und mich auch gern mit. Also da gibt's einiges und ich glaube, da kommen halt bei uns im Programm noch mehr Lieder, die Ohrwurm-Garantie haben.
0: Genau, ganz viel Musik auch am Vormittag bei Sina Waage. Vielleicht feiern sie auch noch ein bisschen Biene Maja, 50 Jahre. Wobei, wir haben hier gerade eine Nachricht bekommen von einem Hörer, der sagt, es gab schon 1920 Biene Maja als Buch. Stimmt natürlich auch. Der Trickfilm ist es. Es geht um 50 Jahre, ja. Bildschirm. Bis dahin, bis morgen. Machen Sie es gut.
1: Tschüss.

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2: Im Bundestag beginnt in dieser Stunde die Haushaltsdebatte über den Etat des Bundeskanzlers. Die Opposition nutzt das traditionell für eine Grundsatzkritik an der Regierungsarbeit. Wenige Tage nach dem Wahlerfolg der AfD in Sachsen-Anhalt wird die Debatte mit Spannung erwartet. Eröffnet wird sie von AfD-Parteichefin Alice Weidel, deren Partei stärkste Oppositionsfraktion im Bundestag ist. Danach wird Kanzler Friedrich Merz sprechen. Der Thüringer Landtag berät heute zum ersten Mal nach der Sommerpause. Geprägt ist die Sitzung vom Zerfall der BSW-Fraktion, den Austritten der Abgeordneten aus dem BSW und der geplanten Neugründung der Fraktion Thüringen gerecht. MDR-Thüringen-Reporter Wolfgang Henschel.
3: Vor der Plenarsitzung will die Gruppe der Ex-BSWler um Katja Wolf und Steffen Schütz die neue Fraktion aus der Taufe heben. Sie soll die Brombeer-Koalition weiter unterstützen. Offen bleibt der Status der ehemaligen BSW-Abgeordneten Bogaba, Hoffmeister und Kobelt. Sie wollen vorerst keine parlamentarische Gruppe bilden. Die AfD kritisiert, dass die BSW-Fraktion nicht mehr besteht. Der Regierung sei damit die rechtliche Grundlage entzogen. Die CDU verweist dagegen darauf, dass die Abgeordneten um Wolf und Schütz zur Koalition stehen. Laut Union gilt damit auch der Regierungsvertrag unverändert.
2: Das BSW-Beben ist heute Abend auch Thema bei Fakt ist aus Erfurt, unter anderem mit Ministerpräsident Mario Vogt und dem Politikwissenschaftler Oliver Lempke. 20.15 Uhr im Livestream und 20.45 Uhr im MDR-Fernsehen. Bei einem Brand in einem Einfamilienhaus in Goldbach im Landkreis Gotha ist nach ersten Erkenntnissen ein Schaden von rund 300.000 Euro entstanden. Wie eine Sprecherin mitteilte, ist die Ursache für den Brand gestern Nachmittag noch unklar. In Thüringen läuft die Weinlese. Im Weingut Zahn in Katschen an der Grenze zu Sachsen-Anhalt sind die ersten Trauben der Rebsorte Muscaris geerntet worden. Im Thüringer Weingut Bad Sulzer will Andreas Klaus mit dem Frühburgunder beginnen. Insgesamt sind die Thüringer Winzerinnen und Winzer für diesen Jahrgang optimistisch. Der Weinbaupräsident von Saale-Unstrut erwartet eine gute Ernte. 12 Tage nach seinem Tod wird der norwegische König Harald V. heute feierlich beigesetzt. Angekündigt haben sich Mitglieder von Königsfamilien und Staats- und Regierungschefs aus aller Welt, unter ihnen Bundespräsident Frank-Walter Steinmeier. MDR-Thüringen-Reporterin Jana Sinram.
4: Der Sarg wird am Mittag in einem feierlichen Trauerzug vom Schloss zum Osloer Dom gebracht. Zu Beginn des Trauergottesdienstes ist im ganzen Land eine Schweigeminute geplant. Anschließend wird Harald V. im königlichen Mausoleum auf der Festung Akershus beigesetzt. Der verstorbene König war in Norwegen ausgesprochen beliebt. Entlang der Strecke des Trauerzugs werden wohl tausende Menschen stehen, um Abschied zu nehmen. Wegen der vielen hochrangigen Gäste gelten in Oslo außergewöhnlich strenge Sicherheitsvorkehrungen. Die Polizei spricht von einem der größten Einsätze in der Geschichte des Landes.
2: Das waren die Nachrichten. 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
0: Dankeschön, Karin. Das Wetter für Thüringen. Heute wechseln wir stark bewölkt. Stellenweise kommt auch mal ein Schauer. Am Nachmittag lockert es dann eher mal auf. Da kommt auch die Sonne bei 14 bis 20 Grad heute. Morgen nach Frühnebel oder Wolken meist heiter und trocken, 17 bis 21 Grad. Und Freitag örtlich erstmal Nebel. Dann Sonne, später auch wieder Wolken, es bleibt aber trocken und es wird auch wieder etwas wärmer. 9:03 Uhr. Hier sind die aktuellen Verkehrsmeldungen. Im Kreis Eichsfeld zwischen Lenterode und Röhrich sind Ziegen unterwegs. Achtung! Und auf der Straße zwischen Oberhof und Zellermeles gibt es Behinderungen wegen Baumfällarbeiten. Die Blitzer stehen. Auf der B85 zwischen Schöndorf und Weimar, B88 zwischen Thal und Seebach, am Ortseingang Walldorf aus Richtung Meiningen und in Weimar in der Jener Straße stadteinwärts melden Sie uns Staus und Blitzer kostenfrei im MDR Thüringen Verkehrszentrum. Die Nummer ist die 0800 218 16 00. Dankeschön. Ich bin Sina Waage. Ich wünsche Ihnen einen guten Morgen.
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0: Moki bei MDR Thüringen, 8:11. Guten Morgen, es ist Bergfest der Woche. Zur Feier des Tages machen Sie was Verrücktes. Gehen Sie in unsere App und melden Sie sich für unser Quizmobil an.
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0: Unser Quizmeister kommt zu Ihnen. Sie beantworten innerhalb 30 Sekunden so viele Fragen wie möglich richtig. Und die Tina aus Weimar hat sich so 250 Euro erspielt.
2: Welcher Stoff verleiht Karotten ihre typische Farbe?
3: Karotin.
2: Welches Tier ist das Wappentier von Thüringen?
3: Weiter.
2: Wie heißt der höchste Berg der Alpen?
3: Weiter.
2: War Hermann Hesse Hesse?
3: Nein.
2: Vervollständigen Sie den Songtitel Hotel?
3: California.
2: Welche Stadt ist für die Reeperbahn bekannt?
3: Reeperbahn.
2: Was haben Sie an Ihren Füßen?
3: Schuhe.
2: Wie viele Ecken hat ein Würfel?
3: 8.
2: In welchem?
0: Tja, da kam Stoppsignal. Nach ganz genau 30 Sekunden ist jetzt die Frage, ging das schnell? War das eher Zeit, die nie vergeht? Das können Sie jetzt für sich zum Kultklassiker von Pearl nochmal beantworten. Und ja, ich weiß, man schwelgt sehr gerne zu diesem Song, aber bitte trotzdem nicht vergessen, anmelden fürs Quizmobil. Das geht auch telefonisch unter 0800 218 13 13.
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0: Guten Morgen am Mittwoch mit Love Affair und Everlasting Love. 9.19 Uhr haben wir es, 11.30 Uhr.
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2: Ich bin vor 4 Wochen vom Dorf mitten in die Erfurter Altstadt gezogen. Und ehrlich gesagt hatte ich ein bisschen Sorge, dass es sehr laut werden könnte, also im Vergleich zum Dorf. Ich muss aber sagen, ist es gar nicht. Es ist einfach nur neu. In den ersten Nächten habe ich hier wachgelegen und wirklich jedes Geräusch einzeln gehört. Eine Grille draußen im Hof, eine Fahrradklingel irgendwo, Musik, ein Zug in der Ferne. Ich habe alles im Detail registriert, so wie man das eben macht, wenn Dinge ganz neu und ungewohnt sind. Und dann gab es vor einigen Tagen einen Moment, in dem ich in meiner neuen Küche stand, Essen gemacht habe und zu einem Lied mitgesummt habe, das durch die offenen Fenster aus der Stadt zu mir hineingedrungen ist. Und erst beim Summen habe ich überhaupt gemerkt, dass da Musik läuft, irgendwo draußen, woher auch immer, und dass ich schon eine ganze Weile mithöre, ohne es zu wissen. Ich fand das einen ziemlich schönen Moment. Da war die halbe Stadt in meiner Küche und ich hatte es nicht mal bemerkt. Und ich finde, genau das ist auch das Wunderbare an unserem Alltag. Die kleinen alltäglichen Dinge gehen nicht weg, wenn ich sie nicht mehr beachte. Sie sind da und warten, bis ich wieder hinhöre. Einen schönen Mittwoch wünscht Juliane Körber, katholisch und aus Erfurt.
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8: Das Neueste für Mittel- und Westthüringen mit Samira Wischerhoff. Weimar. 5 ausgebüxte Pferde haben gestern einen Einsatz auf der A4 ausgelöst. Wie die Polizei mitteilte, wurden die Tiere gegen 20 Uhr auf der Autobahn zwischen Apolda und Weimar in Richtung Frankfurt gesichtet. Die Tiere waren von einer Koppel in Mellingen im Weimarer Land entlaufen. Polizei und Feuerwehr begleiteten die 5 Pferde anschließend über den Standstreifen bis zur Anschlussstelle Mellingen. Bad Salzungen. Bundeswehrsoldaten üben heute und morgen rund um die Stadt im freien Gelände. Wie das Landratsamt mitteilte, sind die 10 Soldaten rund um Kaltenborn, Langenfeld, Übelroda, Ohnshausen und Bernshausen unterwegs. Vor allem Wanderer und Jäger sollten während der Übung besonders vorsichtig sein. Apolda. Die Stadt erweitert ihr Angebot an Stadtführungen. Wie eine Sprecherin mitteilte, finden sie ab sofort jeden zweiten und vierten Samstag im Monat statt. Möglich werde das, weil neue Stadtführer ausgebildet wurden. Die nächste Stadtführung startet am kommenden Samstag um 13 Uhr am Rathaus. 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
9: Das Wetter für Thüringen. Christina Hohlbein aus Sollstedt meldet 15 Grad. Es ist komplett bewölkt. Genau das Gegenteil von gestern. Dankeschön, Christina. Und einen schönen Mittwoch auch für Sie. Ja, es ist wechselnd bis stark bewölkt im Moment. Stellenweise kommt auch mal ein Schauer. Am Nachmittag wird es freundlicher. Da lockert es auf mit Sonne. 14 bis 20 Grad sind heute die Höchstwerte. Morgen erstmal Frühnebel oder Wolken. Dann wird es meist heiter sein. Es bleibt trocken bei 17 bis 21 Grad. Freitag örtlich Nebel, dann Sonne, später auch wieder Wolken, aber es bleibt trocken und es wird wieder etwas wärmer. 9.33 Uhr, 3 nach halb 10. Hier sind die aktuellen Verkehrsmeldungen. Auf der Straße zwischen Oberhof und Zellermelis gibt es Behinderungen wegen Baumfellarbeiten. Das war's auch schon, die Blitzer stehen. Auf der B85 zwischen Schöndorf und Weimar, B88 zwischen Thal und Seebach, in Erfurt in der Hannoverschen Straße stadtauswärts, am Ortseingang Walldorf aus Richtung Meiningen und in Weimar Jena Straße stadteinwärts. Melden Sie uns Staus und Blitzer kostenfrei im MDR Thüringen Verkehrszentrum. Die Nummer ist die 0800 218 16 00.
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0: Tom Petty, einfach gute Musik her am Mittwoch, 9.40 Uhr, 10 nach halb 10.
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0: Monika Lenk ist dran, hier in Erfurt. Grüße Sie, Frau Lenk.
2: Ich grüße Sie, wunderschönen guten Tag.
0: Guten Tag. So, wir gucken raus und sehen.
2: Naja, ich sag's mal so, die Sonne macht heute Homeoffice.
0: Ja. Man hat da voll zu tun offensichtlich drinnen, kann gar nicht rausschauen jetzt. Was haben wir temperaturmäßig gerade im Angebot?
2: Also wir haben es 17 Grad, wie gesagt, die Sonne macht Homeoffice, es ist bewölkt, aber da machen wir ein bisschen ein paar Innenarbeiten, ist auch mal wieder nötig.
0: Genau. Und heute Nacht hat sie auch ein kleines Stürmchen geweckt. Nee, es war so gegen 4, ne? Da sind wir beide durch die Wohnung gewandert.
2: Ja, also nee, ich hatte heute nochmal meine eine Fensterseite sehr weit auf. Ja. Weil das sehr angenehm war, die Nachttemperatur. Und auf einmal die Schäfer, was faucht denn hier? Und dann knallte wieder eine Tür zu. Oh, das saß ich im Bett.
0: Ja, bei mir jault es auch plötzlich. Wie Geisterstunde irgendwie.
2: Also, ich dachte, damit hatte ich nicht gerechnet.
0: Nee, ich auch nicht. Und dann erstmal durch die Wohnung gewandert. Und
2: ich habe erstmal alles wieder zugemacht.
0: Genau. Aber es war irgendwie nur ein kurzer Spuk, ne? Dann war das auch wieder.
2: Ja, wie gesagt,
0: es war
2: echt.
0: Heute Morgen war es nicht mehr. Genau. Ja.
2: Wie als ob so eine Hexe durchfegt.
0: Ganz genau. Und passt ja auch so ein bisschen, es wird dunkler, ne? Die Tage werden dunkler.
2: Ja, es hat alles sein Für und Wider, dann holen wir ein bisschen die Kerzen raus.
0: Genau. Sie sind jetzt schon am Lichteln, ja?
2: Ja, so ein bisschen habe ich schon alles vorbereitet für die dämmerige Zeit.
0: Frau Lenk läuft. Alles gut.
2: Genau, so
0: eingestellt auf alles, was kommt.
2: Mal versuchen.
0: Und wenn die Sonne wieder kommt, machen wir auch die Fenster wieder auf.
2: Aber sicher.
0: Wir kriegen das hin. Gut, dann bedanke ich mich. Wünsche Ihnen einen schönen Tag. Und eine schöne Woche. Und ich freue mich aufs nächste Mal.
2: Ich auch. Ich wünsche Ihnen auch noch eine schöne Woche.
0: Danke. Tschüss.
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John Lennon und gleich ein ganz rasanter Trip am Mittwochvormittag Joyride mit Roxette. Es ist jetzt 9.49 Uhr. Die Haupturlaubszeit ist ja vorbei und ich hoffe, es sind nur schöne Erinnerungen geblieben bei Ihnen. Aber wir wissen, es kann auch eine Menge schief gehen. Hotel eine Katastrophe, Flug gestrichen oder verspätet, zu heiß, überfüllter Urlaubsort, wegen Waldbrand verraucht oder war es wegen Niedrigwassers eine Kreuzfahrt vielleicht mit Hindernissen. Das sind jetzt nur mal so ein paar Beispiele. Falls Sie Tipps brauchen, wie Sie nach Urlaubsärger zu Ihrem Recht, eventuell zur Entschädigung kommen. Ralf Reichertz ist ab 11 hier bei mir im Studio.

Er ist Jurist bei der Verbraucherzentrale Thüringen und gibt Tipps und beantwortet Ihre Fragen. Schreiben Sie diese in unsere MDR Thüringen App. Gerne auch unter dem Motto, nach dem Urlaub ist ja vor dem Urlaub. Und man kann Ärger auch vorbeugen. Über Wissenswertes zu Kfz und Krankenversicherungen im Ausland werden wir auf alle Fälle heute auch sprechen. Ab 11 in unserer Servicestunde. Hello.

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8: AfD-Chefin Alice Weidel sieht die Bundesregierung nach der Landtagswahl in Sachsen-Anhalt am Ende. Als Oppositionsführerin begann Weidel mit ihrer Rede die Generaldebatte im Haus zum Haushalt im Bundestag. Die Menschen wollten einen Politikwechsel und kein Weiter-so, sagte Weidel. Scharf griff die AfD-Chefin die Finanzpolitik der Bundesregierung an. Sie warf Merz eine beispiellose Schuldenpolitik vor. Er hinterlasse so wörtlich verbrannte Erde. Bundeskanzler Friedrich Merz erklärte, 56% der Wähler in Sachsen-Anhalt hätten die AfD nicht gewählt. Die AfD werde die absolute Mehrheit nicht bekommen, nicht in Sachsen-Anhalt und nicht in Deutschland, so Merz. Im Zusammenhang mit dem Ukraine-Krieg warf Merz Weidel eine groteske Umkehr von Täter und Opfer vor. Nach ihrem Parteiaustritt wollen die Abgeordneten der BSW-Landtagsfraktion ihre alte Fraktion heute Vormittag auflösen und direkt danach eine neue gründen. Mit diesem Schritt wollen die Abgeordneten um Vizeministerpräsidentin Katja Wolf im Thüringer Parlament weiterarbeiten und auch Teil der Landesregierung bleiben. Die Sitzung sollte um 8 Uhr beginnen. Am Nachmittag nimmt der Landtag nach der Sommerpause wieder seine Arbeit auf. Die AfD sieht nach dem Zerfall der BSW-Fraktion keine rechtliche Grundlage mehr für das Fortbestehen der Landesregierung. CDU und SPD halten wie die Abgeordneten um Schütz und Wolf weiter am bestehenden Koalitionsvertrag fest. Für viele Autofahrer in Thüringen dürfte sich bei der Kfz-Versicherung im kommenden Jahr wenig ändern. Nach der neuen Regionalstatistik des Gesamtverbandes der deutschen Versicherungswirtschaft bleiben die Einstufungen in zahlreichen Zulassungsbezirken unverändert. Von einer besseren Einstufung in der Kfz-Haftpflichtversicherung profitieren Autofahrer in Jena sowie in den Landkreisen Greiz, Saale-Holzland, Saale-Orla, Sömmerda, Sonneberg und Unstrut-Hainich. Gegen den Trend werden Autofahrer in Suhl und Weimar in der Haftpflichtversicherung höher eingestuft. Die beste Schadensbilanz in Thüringen weist weiterhin der Kyffhäuser-Kreis auf. Die schlechteste verzeichnete nach Angaben des GDV die Stadt Gera. Bei einem Brand in einem Einfamilienhaus in Goldbach im Landkreis Gotha ist nach ersten Erkenntnissen ein Schaden von rund 300.000 Euro entstanden. Wie eine Sprecherin mitteilte, ist die Ursache für den Brand gestern Nachmittag noch unklar. Der Ölpreis ist erstmals seit Mitte Juli wieder über die psychologisch wichtige Marke von 100 Dollar je Barrel gesprungen. Anleger befürchten wegen der eskalierenden Angriffe im Nahen Osten eine Unterbrechung der Öllieferungen aus der Region. Der Konflikt verschärfte sich zuletzt. Die vom Iran unterstützten Houthi im Jemen griffen mehrere saudische Städte an. Zudem warfen US-Streitkräfte mehrere iranische Öltanker. Der Iran wiederum nahm einen US-Stützpunkt in Jordanien ins Visier und griff Schiffe an. Das waren die Nachrichten. 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
6: Danke, Karin. Wetter für Thüringen. Heute wechselnd bis stark bewölkt. Stellenweise kommt mal ein Schauer runter. Am Nachmittag wird es freundlicher. Da lockert es auf. Die Sonne kommt. Temperaturen heute maximal 14 bis 20 Grad. Morgen ein Müh wärmer, 17 bis 21 Grad. Erst Frühnebel oder Wolken, dann wird es meist heiter sein und es bleibt trocken. Freitag dann örtlich Nebel, dann Sonne, später wieder Wolken, aber trocken und wieder etwas wärmer. 10 Uhr und gleich 4 Minuten. Hier sind die aktuellen Verkehrsmeldungen. Auf der Straße zwischen Oberhof und Zellermelis gibt es Behinderungen wegen Baumfällarbeiten. Ansonsten keine Störungsmeldungen. Die Blitzer stehen. Auf der B85 zwischen Schöndorf und Weimar, B88 zwischen Thal und Seebach, in Erfurt, Hannoversche Straße stadtauswärts, am Ortseingang Walldorf aus Richtung Meiningen und in Weimar, Jena Straße stadteinwärts. Melden Sie uns Staus und Blitzer kostenfrei im MDR Thüringen Verkehrszentrum. Die Nummer ist die 0800 218 16 00. Dankeschön. Ich bin Sina Waage. Ich wünsche Ihnen einen schönen Vormittag.
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ABBAs Meisterwerk aus dem Jahr 1977. Knowing Me, Knowing You. Ja, aber Songs funktionieren auch 50 Jahre später noch, oder so fast 50 Jahre später. Das zeigt jetzt auch ein ziemlich beeindruckender Rekord aus London. Die Show ABBA Voyage hat inzwischen die Marke von 4 Millionen Besuchern geknackt. Da reisen die Fans aus aller Welt nach London, um Agnetha, Annifried, Björn und Benny als verblüffend echte digitale Avatare auf der Bühne zu erleben. Und wenn Sie sich jetzt denken, hey, ich bin ABBA-Fan und ich würde es mir auch gerne mal noch anschauen, es geht noch. ABBA Voyage läuft in der eigens gebauten ABBA Arena in London noch bis mindestens Ende November. Und hier ist mehr. Einfach gute Musik für Ihren Mittwochvormittag. Creedence Clearwater Revival. Down on the Corner bei MDR Thüringen.

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1: Ach, schöne Frage. Man kann sich da so gut reinversetzen. Hans-Peter aus Erfurt hat sich gemeldet beim Redakteur und möchte wissen, warum er regelmäßig sein Altglas im Kofferraum vergisst, das er auf dem Weg zum Supermarkt eigentlich in den Altglascontainer werfen will. Was passiert denn da im Gehirn, dass man sowas sofort wieder vergisst? Thomas Becker.
2: Ja, das ist wirklich eine sehr schöne Frage. Ja. Wir haben uns da auch in der Redaktion, da ging gleich das Kopfkino an bei vielen. Also wir haben heute Morgen schon gelernt, dass das daran liegen kann, dass die Fahrt zum Supermarkt ja eine Routine ist. Mhm. Ne? Und Routinen sind halt im Hirn an anderen Stellen abgespeichert als dieser Umweg über den Glascontainer. Und da haben wir schon das erste Problem im Prinzip.
1: Ja. Das Gehirn mit seinen verschiedenen Teilen da, wo immer was anderes gespeichert wird. Also was mache ich? Ich mache mir Klebezettelchen ans Armaturenbrett. Geht nicht anders?
2: Wäre eine Möglichkeit, ja. Mhm. So, dass du möglichst noch rausgucken kannst aus dem Auto vorne. Aber der andere Tipp war, fand ich sehr interessant, vor dem Losfahren jetzt nicht verkrampft an diese Glaskiste da denken im Kofferraum, sondern an die Stelle denken, an die Stelle, also an die Kreuzung denken, an der ich die Routine unterbrechen muss, weil ich da abbiegen muss. Und dann kann es eben passieren, dass man, wenn man dann an dieser Stelle vorbeikommt, dass man dann, ach, da war doch was.
1: Mhm. Aber so. Was?
2: Und ja, gut, das wäre dann der nächste Punkt. Ne? Biege ich mal sicherheitshalber ab. Also es gibt viele Fälle, wo es uns wieder triggert, wenn ich eben an solchen Stellen vorbeikomme, wo etwas war. Also es hilft unserem Gedächtnis immer, wenn wir solche Verknüpfungen schaffen. Ne?
1: Ja, und wie schaffe ich dann diese Verknüpfung, wenn ich im Keller nicht mehr weiß, warum ich runtergegangen bin?
2: Ja, da machen wir tatsächlich instinktiv das Richtige. Wir gehen ja oft dann wieder zurück in die Küche. Ne? Mhm. Und dort ist tatsächlich die Chance groß, den verloren gegangenen Faden wiederzufinden. Denn ich habe ja da gerade im Teig gerührt. Ne? Mhm. Was habe ich da gerade gemacht? Ach, ich wollte ja Zucker. Natürlich, der Zucker hat gefehlt. Ne? Mhm. Man kann natürlich auch im Keller anfangen zu überlegen, was man oben gemacht hat. Das ginge auch. Auch, ne? Und auch bei anderen Dingen, zum Beispiel bei der PIN, die man ja auch mal gerne vergisst, ist es gut, wenn die mit etwas verknüpft ist. Ne? Also meistens ist es ja so, man steht dann an der Kasse und plötzlich ist das Ding wie gelöscht. Und das passiert nicht so sehr, sagt Professor Lars Schwabe vom Institut für Psychologie an der Uni Hamburg, wenn man das eben, diese PIN, mit etwas anderem verknüpft hat.
3: Also dass ich zum Beispiel irgendwie sage, was ich, wenn mein PIN ist 1871, wenn ich das einfach so als isolierte vier Ziffern betrachte, dann muss ich mich immer ganz gut erinnern. Wenn ich aber dann sage, hey, das ist ja 1871, und 1871 ist vielleicht historisch, auch in der deutschen Geschichte, ein nicht ganz irrelevantes Datum, dann habe ich das inhaltlich ganz anders verarbeitet und ich habe einfach eine ganz andere Abspeicherung von dieser Information und kann es viel leichter erinnern in ganz anderen Situationen.
2: Mhm. Wobei auch hier uns mitunter Routinen helfen, also die Situation, Handy-PIN vom Handy, ich habe das Handy in der Hand, will die eingeben oder Supermarkt, da sehe ich das Eingabegerät, wo ich dann drücke und so, dann machen die Fingerchen das meistens auch routiniert von ganz alleine.
1: Mhm. Ja, man hofft's.
2: Meistens.
1: Zumindest. Oh Gott, ich habe mich so oft gesehen jetzt hier, auch diese Wege, die man dann so geht, ne? Oder zurückgeht und, oh, und dann stehst du da und wie war das jetzt? Ach herrlich, wir verknüpfen weiter. Der Redakteur hilft unserem vergesslichen Gehirn auf die Sprünge nach Mittag. Danke erstmal, Thomas.

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5: Das Neueste für Mittel- und Westthüringen mit Samira Wischerhoff. Goldbach. Bei einem Brand in einem Einfamilienhaus gestern ist nach ersten Erkenntnissen ein Schaden von rund 300.000 Euro entstanden. Wie eine Polizeisprecherin mitteilte, ist die Ursache für den Brand noch unklar. Es werde ermittelt, ob ein 62-Jähriger mit dem Brand etwas zu tun hat. Bei den Löscharbeiten sind zwei Feuerwehrleute leicht verletzt worden. Erfurt. Heute startet das Forum Berufsstart. Zwei Tage bietet die nach Veranstalterangaben größte Berufsorientierungsmesse die Gelegenheit, mit Unternehmern ins Gespräch zu kommen. Insgesamt stellen sich auf dem Messegelände etwa 170 Firmen, Hochschulen, Handwerksbetriebe und Behörden vor. Ergänzend zum Berufsorientierungsangebot wurden ein Eignungstestzentrum und Vortragsräume eingerichtet. Der Eintritt zur Messe ist frei. Apolda. Die Stadt erweitert ihr Angebot an Stadtführungen. Wie eine Sprecherin mitteilte, finden sie ab sofort jeden zweiten und vierten Samstag im Monat statt. Möglich werde das, weil neue Stadtführer ausgebildet wurden. Die nächste Stadtführung startet am kommenden Samstag um 13 Uhr am Rathaus. 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
6: Das Wetter für Thüringen: aus Hirschberg werden uns aktuell 15 Grad, aus Greußen 16 Grad gemeldet. Danke an unsere MDR Thüringen Wettermelder. 14 bis 20 Grad sind heute die Höchstwerte, ganz schöner Unterschied zu gestern. Es ist wechselnd bis stark bewölkt, stellenweise kommt auch mal ein Schauer. Zum Nachmittag hin wird es freundlicher mit Auflockerungen und Sonne. Morgen erstmal Frühnebel oder Wolken, dann wird es meist heiter sein und es bleibt trocken bei 17 bis 21 Grad. Freitag auch örtlich Nebel, dann Sonne, später auch wieder Wolken, aber es bleibt trocken und es wird wieder etwas wärmer. 2 Minuten nach 11:30. Hier sind die aktuellen Verkehrsmeldungen. Auf der Straße zwischen Oberhof und Zellermelis gibt es Behinderungen wegen Baumfällarbeiten. Das war's an Störungsmeldungen. Die Blitzer stehen auf der B85 zwischen Schöndorf und Weimar, B88 zwischen Thal und Seebach, in Erfurt Hannoversche Straße stadtauswärts und in Weimar in der Jena Straße stadteinwärts. Melden Sie uns Staus und Blitzer kostenfrei im MDR Thüringen Verkehrszentrum. Die Nummer ist die 0800 218 16 00.
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0: Lionel Richie hat hier mal Hello und andere schöne Dinge gehaucht. 10.40 Uhr.
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0: Quizmeister Timo ist in Suhl. Dort hat er eine Verabredung mit dem Lutz Holland. Der hat sich gesagt, 30 Sekunden, so schön schnell verdientes Geld nehme ich gerne mit. Da melde ich mich an. Soweit so richtig. Und es bleibt hoffentlich richtig. Es geht um viele Fuffis. Einer für jede richtige Antwort. Wir hören rein.
2: Jetzt wird's cool in Suhl, weil wir stehen direkt bei Lutz am Gartenpool. Und ich weiß, du hast dir gewünscht, dass der Timo gerne in Badehose kommen soll.
3: Ja, genau, habe ich mir.
2: Ich habe leider keine mitgebracht, weil ich musste sagen, das letzte Mal, als ich eine Badehose anhatte, gab's am Strand beim Anblick eine Massenpanik. Und das wollte ich dir nicht zumuten.
3: So schlecht siehst du nur an mir aus.
2: Was haben wir denn hier für eine Temperatur? Warte, ich greife mal rein. 17, das ist sportlich. Gehst du noch?
3: Ja, ich gehe noch jeden Tag.
2: Und was ich über dich auch weiß, du bist seit kurzem, können wir sagen.
3: Seit 1. Juli.
2: Rente 2026 steht auch auf dem T-Shirt. Eine Legende verlässt das Gelände.
3: Richtig.
2: Ja. Fühlst dich wohl, vermisst es?
3: Nein, gar nicht. Ganzes Stress fällt von allen ab, ist alles okay.
2: 30 Sekunden auf unserer Stoppuhr. Für jede richtige Antwort 50 Euro.
3: Jetzt geht's los.
2: Wie nennt man einen Gesteinsbrocken aus dem All, der auf der Erde landet? Hauptstadt von Österreich?
3: Wien.
2: Welches Tier ist für seinen Rüssel bekannt?
3: Elefant.
2: In welcher Stadt fand der Trojanische Krieg statt?
3: Weiter.
2: Wie heißt der Nationalpark im Norden Thüringens?
3: Weiter.
2: Ein bekanntes Musical heißt Der König der?
3: Löwen.
2: Wie heißt der Frontsänger von Queen?
3: Robin Kipp.
2: Welche Sportart wird bei der Tour de France betrieben?
3: Radfahren.
2: Frittierte Kartoffelstreifen nennt man auch?
3: Pommes.
2: Welche Sportart spielt man mit einem? Es wird Zeit, zusammenzurechnen.
3: Ja.
2: Der Gesteinsbrocken aus dem All ist der Meteorit. Wir haben die Hauptstadt von Österreich mit Wien. Das Tier mit dem Rüssel ist der Elefant. Der Trojanische Krieg fand in Troja statt. Der Nationalpark im Norden Thüringens hat uns auch gefehlt. Das wäre der Hainich gewesen. Der König der Löwen war mit dabei als Musical. Der Frontsänger von Queen, das war der Freddie Mercury. Wir haben natürlich den Radsport bei der Tour de France. Und jetzt muss ich die zweite Hand noch dazu nehmen. Wir haben auch noch die Pommes, die frittierten Kartoffelstreifen.
3: Hat sich gelohnt, eure Fahrt hierher.
2: Wir lassen nämlich 300 Euro bei dir.
3: Toll, super. Besser kann es nicht kommen.
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Forever Young hier bei MDR Thüringen. Ja, sind Sie direkt vor Kummer 10 Jahre älter geworden, weil Sie im Urlaub Ärger hatten, weil dieser anders gelaufen ist als gebucht? Oder brauchen Sie vielleicht einen Tipp für den bevorstehenden Urlaub? Ist da noch was unklar? Gerne schreiben in unsere App. Ralf Reicherts ist Jurist bei der Verbraucherzentrale Thüringen und ab 11 hier im Studio. Und er kann sehr oft weiterhelfen bei Fragen zu allen Kümmernissen. Garantiert schön wird die kleine Reise bzw. die kleine große Reise heute Abend in Apolda. Da müssen Sie nur erstmal bis zur Lutherkirche. Aber dann geht's auf eine Klangreise, und zwar von Argentinien bis zu den Galapagos-Inseln. Gitarrist Vicenzo Patiz nimmt Sie mit. Er spielt eine feine Mischung aus Jazz, Funk und Flamenco und ergänzt das Ganze noch mit Percussion und Didgeridoo. Das Konzert in der Lutherkirche in Apolda beginnt heute um 19:30 Uhr. Der Eintritt ist frei. Ich war

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7: AfD-Chefin Alice Weidel sieht die Bundesregierung nach der Landtagswahl in Sachsen-Anhalt am Ende. Im Bundestag eröffnete Weidel als Oppositionsführerin die Generaldebatte zum Haushalt. Die Menschen wollten einen Politikwechsel und kein Weiter-so. Schwarz-Rot sei am Ende, sagte Weidel. Sie griff die Finanzpolitik der Bundesregierung scharf an und warf Bundeskanzler Friedrich Merz eine beispiellose Schuldenpolitik vor. Im Anschluss hielt Bundeskanzler Friedrich Merz der AfD-Chefin entgegen, 56% der Wähler in Sachsen-Anhalt hätten nicht die AfD gewählt. Außerdem warf er der AfD vor, ethnische Säuberungen in Deutschland anzustreben. Merz kündigte an, den Reformkurs fortzusetzen. Es sei Aufgabe der Regierung, den Menschen den Sinn von Reformen zu erklären. Im Thüringer Landtag wird die Gründung einer neuen Fraktion durch die früheren Mitglieder des BSW erwartet. Die Abgeordneten rund um Vizeministerpräsidentin Katja Wolf hatten am Wochenende die Partei Thüringen gerecht gegründet. Sie wollen nun als neue Fraktion die Regierungskoalition mit CDU und SPD fortsetzen. Die interne Sitzung läuft seit dem Morgen. Am Nachmittag wird auch der Landtag in seiner ersten Sitzung nach der Sommerpause darüber diskutieren. Die AfD sieht nach dem Zerfall der BSW-Fraktion keine rechtliche Grundlage mehr für das Fortbestehen der Landesregierung. Im Thüringer Wald haben die Arbeiten für die Renaturierung eines großen Moores begonnen. Das 3 Hektar große Moor liegt unterhalb des Schneekopfes bei Suhl und Zellameles und soll wieder vernässt werden. Das Projekt nennt sich Bäche, Moore, Bergwiesen im Thüringer Wald. Die Naturstiftung David will die gut 100 Jahre alten Entwässerungsgräben wieder zuschütten. Freiwillige Helfer sollen die Arbeiten ohne schwere Maschinen umsetzen. Erste Effekte erhoffen sich die Organisatoren in wenigen Jahren. Für viele Autofahrer in Thüringen dürfte sich bei der Kfz-Versicherung im kommenden Jahr wenig ändern. Nach der neuen Regionalstatistik des Gesamtverbandes der deutschen Versicherungswirtschaft bleiben die Einstufungen in zahlreichen Zulassungsbezirken unverändert. Von einer besseren Einstufung in der Kfz-Haftpflichtversicherung profitieren Autofahrer in Jena und in den Landkreisen Greiz, Saale-Holzland, Saale-Orla, Sömmerda, Sonneberg und Unstrut-Hainich. Gegen den Trend werden Autofahrer in Suhl und Weimar in der Haftpflichtversicherung höher eingestuft. Die beste Schadensbilanz in Thüringen weist weiterhin der Kyffhäuserkreis auf. Die schlechteste verzeichnet nach Angaben des GDV die Stadt Gera. Norwegen nimmt in diesen Stunden Abschied von seinem verstorbenen König Harald V. Die Trauerzeremonie soll in gut einer Stunde mit einem Trauerzug zum Osloer Dom beginnen. Neben der Königsfamilie und um den neuen Monarchen Håkon VIII. Haben sich Mitglieder anderer Königsfamilien aus Europa und Staats- und Regierungschefs aus aller Welt angekündigt. Am Nachmittag wird Harald V. auf der Festung Akershus beigesetzt. Er war vor 12 Tagen im Alter von 89 Jahren gestorben. Das waren die Nachrichten. 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
6: Dankeschön, Ulf. Das Wetter für Thüringen. Es ist immer noch ziemlich stark bewölkt, ziemlich dunkel am Himmel. Aber das soll schöner werden. Am Nachmittag lockert es dann mehr auf. Die Sonne kommt auch mal und die Temperaturen heute 14 bis 20 Grad. Morgen erstmal Frühnebel oder Wolken. Dann auch meist heiter und trocken bei 17 bis 21 Grad. Und am Freitag ebenfalls erstmal örtlich Nebel. Dann die Sonne, später wieder ein paar Wolken, aber es bleibt trocken und es wird etwas wärmer wieder. 11 Uhr und gleich 4 Minuten. Hier sind die aktuellen Verkehrsmeldungen. B4 in Richtung Erfurt. Zwischen Elxleben und der A71 Auffahrt Erfurt-Gispersleben ist die rechte Spur nach einem Unfall blockiert. Auf der Straße zwischen Oberhof und Zellermeles gibt es Behinderungen wegen Baumfällarbeiten. Die Blitzer stehen auf der B85 zwischen Schöndorf und Weimar. B88 zwischen Thal und Seebach. B281 Ortseingang Arnsgereuth aus Richtung Saalfeld. In Erfurt in der Hannoverschen Straße stadtauswärts, in Sondershausen in der Talstraße stadteinwärts und in Weimar Jena Straße stadteinwärts. Melden Sie uns Staus und Blitzer kostenfrei im MDR Thüringen Verkehrszentrum. Die Nummer ist die 0800 280 16.00. Dankeschön. Ich bin Sina Waage. Ich wünsche Ihnen einen schönen Vormittag.
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0: MDR Thüringen am Mittwochvormittag und jetzt sind wir in unserer Servicestunde. Heute zum Urlaub. Danach und davor. Auch der Herbst ist ja eine schöne, oft auch günstigere Reisezeit. Ne? Vielleicht machen Sie sich demnächst auf den Weg. Wenn Sie Fragen haben zu Urlaubsärger, der passiert ist oder dazu, wie er sich auch vermeiden lässt, gerne stellen 0800 218 16 16. Ralf Reichert, Jurist bei der Verbraucherzentrale Thüringen, ist bei mir im Studio. Grüße Sie. Schön, dass Sie da sind.
1: Ich bedanke mich ganz herzlich für die Einladung.
0: Herr Reichert, Ihrer Erfahrung nach, Thema im Moment, gerne mal Versicherungen im Urlaub. Ja. Wer so aus Kostengründen nicht fliegen will, der nimmt nämlich jetzt auch mal das Auto.
1: Ganz genau.
0: Und ins Ausland. Und wir steigen mal ein mit der Kfz-Versicherung. Gibt es da was zu beachten? Muss ich da was erweitern? Wir fangen mal an innerhalb der EU, wenn ich da unterwegs bin.
1: Also wenn wir die Kfz-Haftpflichtversicherung ist ja eine Pflichtversicherung. Mhm. Die muss ja eigentlich jeder abgeschlossen haben mit seinem Pkw. Ja. Und da kann man sagen, die Kfz-Haftpflichtversicherung greift ein innerhalb der Europäischen Union. Also in jedem Land der EU. Aber man sollte sich vielleicht halt auch überlegen, habe ich jetzt eigentlich nur bei der Kfz-Haftpflicht so eine Mindestsumme versichert oder bin ich vielleicht auch höher und gucken, reicht mir das, wenn ich jetzt in Frankreich oder Spanien mit dem Auto unterwegs bin, aus, wenn da was passieren könnte, dass man überlegt, setze ich vielleicht die Versicherungssumme, mit der ich versichert bin, nach oben und versucht das mit meinem Versicherungsunternehmen zu klären.
0: Mhm. Muss ich aber klären, kann ich nicht einfach
1: genau,
0: so.
1: Genau, das geht nicht einseitig, sowas. Ich habe ja einen Vertrag geschlossen, sondern ich brauche dann, wenn ich sage, ich möchte gern anheben und die Versicherung, dann muss ich die Zustimmung haben, wenn wir den Vertrag entsprechend anpassen wollen.
0: Mhm. Außerhalb der EU, wie sieht es da aus?
1: Bei außerhalb der EU sollte man auf jeden Fall mit seiner Versicherung, mit seinem Versicherungsunternehmen nachfragen, ob sie dort eingreifen und ob ich möglicherweise Änderungen bei meinem Versicherungsvertrag vornehmen muss, wenn ich außerhalb bin. Das muss dann wirklich mit dem ob die dann da eingreifen, muss ich mit dem Versicherungsunternehmen klären. Wenn ich unterwegs bin im Ausland mit meinem Auto, sollte man auf jeden Fall immer prüfen, habe ich die grüne Karte dabei? Jeder, der eine Versicherung abgeschlossen hat, eine Haftpflichtversicherung abgeschlossen hat für seinen Pkw, hat ja mal von seinem Versicherungsunternehmen die grüne Karte, also die internationale Versicherungsbestätigung bekommen. Die muss ich mitnehmen, wenn ich dann im Ausland, im EU-Ausland oder auch darüber hinaus unterwegs bin. Und dann muss man halt überlegen, ob man vielleicht zusätzlich noch einen Autoschutzbrief abschließen will. Mhm. Aber vielleicht greift da ja auch eine Kaskoversicherung ein, Voll- oder Teilkaskoversicherung. Das sollte man dann alles mit seinem Versicherungsunternehmen, bevor man fährt, klären.
0: Mhm. Also Kfz-Haftpflicht, Pflichtversicherung, vorm Urlaub gucken, ist da alles abgedeckt? Reicht das alles? Brauche ich da noch was? Private Haftpflicht.
1: Na, die gucken wir da nochmal. Die Privathaftpflichtversicherung ist ja eine freiwillige Versicherung, aber nach Ansicht auch von Verbraucherzentralen eigentlich die wichtigste Versicherung, die man abschließen sollte, ist jetzt auch nicht unwahrscheinlich teuer, sowas abzuschließen, sollte man haben, weil jedem kann mal was passieren, dass man einen Schaden bei jemandem verursacht durch ein Versehen und dann hängt man dann plötzlich da und dann greift halt eben die private Versicherung, private Haftpflichtversicherung ein und da auch mal gucken, was habe ich eigentlich für eine Summe hier abgeschlossen, möchte ich das vielleicht auch etwa anheben und inwieweit greift sie innerhalb der EU oder außerhalb der EU ein, das mit dem Versicherungsunternehmen klären.
0: Genau, auch mal ganz genau gucken, was im Vertrag steht, was dann tatsächlich auch abgesichert ist. Dankeschön, Herr Reichert. Sind so Achtungsdinger, ne, die man im Hinterkopf haben muss und wo man eventuell auch mal ein bisschen Zeit mit verbringen sollte, wenn man das alles prüft vorm Urlaub. Krankenversicherung wird gleich unser Thema sein. Gibt es auch einiges zu besprechen. Machen wir hier bei MDR Thüringen Ihre Fragen unter 0800 218 16 16.

0: MDR Thüringen an Ihrem Mittwochvormittag in der Servicestunde hier. Versicherungsschutz im Urlaub. Da bekommen die Verbraucherschützer immer wieder mal auch Anfragen oder es gibt unerfreuliche Probleme eben zu verschiedenen Versicherungen. Ralf Reicherts, Jurist bei der Verbraucherzentrale Thüringen, ist im Studio. Herr Reicherts, innerhalb der EU brauche ich da die Auslandsreisekrankenversicherung?
1: Also wenn man mal sagt, innerhalb der EU greift meine gesetzliche Krankenversicherung ein. Jeder, der mal seine Krankenversicherung, also seine Karte von seiner Krankenkasse auf der Rückseite geguckt hat, der findet dort auch die ganzen Unterlagen für die europäische Krankenversicherung. Karte. Streng genommen braucht man sie nicht, aber es gibt eine ganze Menge Probleme und so weiter. Muss man sich klar machen, dass es hier nur eine Grundversorgung ist, was die gesetzliche Krankenversicherung im EU-Ausland und in einigen anderen Staaten, wo man Verträge mit abgeschlossen hat, eingreift. Deswegen stehen wir auf dem Standpunkt, jeder sollte eine Auslandsreisekrankenversicherung, wenn es ins Ausland geht, auf jeden Fall auch abgeschlossen haben.
0: Denn wenn es um Krankenrücktransport zum Beispiel geht, der kann teuer werden und den übernimmt meine gesetzliche Krankenkasse nicht.
1: Ganz genau. Das ist einer der wesentlichen Punkte, dass die gesetzliche Krankenversicherung nicht die Rücktransportkosten übernimmt. Und wenn wir jetzt mal überlegen, Flug oder so, da reden wir vielleicht mal von einem fünfstelligen Betrag, der dann auch hinzukommt.
0: Und dann können es eben auch Probleme geben, wenn ich im Ausland irgendwie zum Arzt gehe mit meiner Versicherungskarte und der sagt dann, nö.
1: Genau, ich möchte das alles so nicht machen. Ich möchte, dass sie das bar bezahlen und dann macht man dann einen Privatabschluss. Und und dann kann man natürlich die Rechnung bei der gesetzlichen Krankenkasse nachreichen, bekommt aber dann wirklich auch nur den gesetzlichen Anteil ersetzt und bleibt auf dem Rest dann hängen. Und das würde man dann wiederum bei der Auslandsreisekrankenversicherung mit einreichen und sagen, hier, das ist noch eine Differenz, die möchte ich gerne noch erstattet haben.
0: Also Auslandsreisekrankenversicherung klingt nach einer sinnvollen Sache, wenn man so
1: verreist. Sollte man wirklich haben, ja.
0: Und wir müssen uns auch merken, wenn ich zum Arzt muss, mit dem vorher mal reden vielleicht, oder?
1: Also wenn ich zu einem Arzt im Ausland bin, wird er natürlich eh sagen, sind Sie versichert? Ja. Und dann, ich bin gesetzlich versichert und dann mal sehen, wie er darauf reagiert und sagt, nee, mache ich nicht. Dann kann es auf mich zukommen, dass dann sagt, ich mache jetzt eine Rechnung und Sie müssen jetzt bar oder per Kreditkarte die private Summe bezahlen.
0: Also vorher abklären, nicht, dass da noch ein Schock obendrauf kommt nach der Behandlung.
1: Ganz genau.
0: Auch nicht schön. Alles klar, Herr Reicherts, Dankeschön für diese Runde. Nach 11:30 geht's weiter. Thema dann ganz unbedingt, Sie sagen, es ist ein großes Thema, Flusskreuzfahrten, Niedrigwasser. Da gucken wir drauf. Fragen 0800 218 16 16 oder gerne schreiben in unsere MDR Thüringen App.

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1: Das Neueste für Mittel- und Westthüringen mit Samira Wischerhoff. Goldbach. Bei einem Brand in einem Einfamilienhaus gestern ist nach ersten Erkenntnissen ein Schaden von rund 300.000 Euro entstanden. Wie eine Polizeisprecherin mitteilte, ist die Ursache für den Brand noch unklar. Es werde ermittelt, ob ein 62-Jähriger mit dem Brand etwas zu tun hat. Bei den Löscharbeiten sind 2 Feuerwehrleute leicht verletzt worden. Erfurt. Heute startet das Forum Berufsstart. 2 Tage bietet die nach Veranstalterangaben größte Berufsorientierungsmesse die Gelegenheit, mit Unternehmern ins Gespräch zu kommen. Insgesamt stellen sich auf dem Messegelände etwa 170 Firmen, Hochschulen, Handwerksbetriebe und Behörden vor. Ergänzend zum Berufsorientierungsangebot wurden ein Eignungstestzentrum und Vortragsräume eingerichtet. Der Eintritt zur Messe ist frei. Apolda. Die Stadt erweitert ihr Angebot an Stadtführungen. Wie eine Sprecherin mitteilte, finden sie ab sofort jeden 2. und 4. Samstag im Monat statt. Möglich werde das, weil neue Stadtführer ausgebildet wurden. Die nächste Stadtführung startet am kommenden Samstag um 13 Uhr am Rathaus. 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
2: Wetter für Thüringen. Es ist heute wechselnd bis stark bewölkt. Stellenweise regnet es auch noch, aber das gibt sich am Nachmittag. Da soll es heller werden. Es lockert auf und die Sonne kommt mal bei 14 bis 20 Grad heute. Morgen erstmal Frühnebel oder Wolken, dann auch wieder meist heiter. Es bleibt trocken. 17 bis 21 Grad werden es morgen. Und Freitag haben wir örtlich dann auch erstmal Nebel, später dann die Sonne, noch später auch wieder Wolken, aber es bleibt trocken und es wird wieder etwas wärmer. 3:30. Hier sind die aktuellen Verkehrsmeldungen. B4 in Richtung Erfurt zwischen Elxleben und der A71 Auffahrt Erfurt-Gispersleben ist die rechte Spur nach einem Unfall blockiert. Die Blitzer stehen auf der B85 zwischen Schöndorf und Weimar. B88 zwischen Thal und Seebach. B281 Ortseingang Arnsgereuth aus Richtung Saalfeld. In Erfurt Hannoversche Straße stadtauswärts in Neuhaus Schierschnitz in Richtung Sichelreuther Höhe. In Sondershausen blitzt es in der Talstraße stadteinwärts und in Weimar Jena Straße ebenfalls stadteinwärts. Melden Sie uns Staus und Blitzer kostenfrei im MDR Thüringen Verkehrszentrum. Die Nummer ist die 0800 218 16 00.
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0: Cure hier schon in verliebter Freitagslaune. Friday, I'm in love. Noch ein bisschen hin bis zum Freitag, aber bis dahin haben wir auch noch ganz viel zu besprechen. Zum Beispiel jetzt in unserer Servicestunde. Ralf Reichertz ist da, Jurist bei der Verbraucherzentrale Thüringen. Es geht hier um einen bunten Infomix rund um den Urlaub. Probleme, die auch Herr Reichertz aus so der Praxis mitgebracht hat. Aber jetzt haben wir eine Anfrage bekommen zu ganz klassischem Urlaubsärger. Herr Reichertz freut sich schon so ein bisschen. Erich Dwonik aus Ilmenau hat hier so einen Stichpunkt geschickt, Reiserückerstattung. Also Frage, gibt es Geld zurück? Sein Flug hatte sich 24 Stunden verspätet. Herr Reichertz, kann er da was geltend machen?
1: Also da greift er die Fluggastrechteverordnung ein und da kann er so Ausgleichszahlungen von der Airline. Wichtig ist, die Ausgleichszahlungen nach der Fluggastrechteverordnung bei der Airline geltend machen und nicht beim Pauschalreiseanbieter, der ist dann nicht der Ansprechpartner. Mhm. Und das sind dann so abhängige Summen von 250, 400 oder 600 Euro pro Person, die hier verlangt werden kann. Wenn er jetzt selber nochmal zusätzliche Kosten hatte, weil er noch einen anderen Flug gebucht hat, da muss man halt mal gucken, hat er die Kosten für den Flug schon zurückbekommen? Oder aber hat er jetzt beide Kosten? Dann muss man auch schauen, wenn er nochmal separat selbst gebucht hat und möchte jetzt auch noch Kosten dafür haben, hat er vorher mit der Airline oder mit dem Pauschalreiseanbieter darüber gesprochen, dass er sowas macht und ob er das okay dafür bekam.
0: Das ist eben wichtig, ne? Also um es nochmal zu ordnen, an die Airline jetzt erstmal wenden. Wir wissen nicht, ob er jetzt noch einen Flug gebucht hat. Er wendet sich an die Airline. Welche Summen es da geben könnte, das steht also in der Fluggastrechteverordnung, kann er nachschauen. Und auf ihrer Internetseite vzth.de gibt es auch Musterbriefe.
1: Genau, wir haben da sogar einen Legal Tag zu, da kann man sich durchklicken, da wird man mit lauter Fragen und dann kommt zum Schluss der Brief raus.
0: Gibt es Ausnahmen, wo man nichts machen kann?
1: Ja, muss man sich auch klar machen, wenn ein außergewöhnliches Ereignis vorliegt, dann greift das nicht ein. Also der Flug verspätet wegen außergewöhnlichem Ereignis war, beispielsweise weil in die Maschine vielleicht Vögel reingeflogen sind und deswegen nicht gestattet. Das wäre so ein außergewöhnliches Ereignis. Streik, nur bei Streik, wenn also nicht jemand aus der Airline gestreikt hat, sondern von was anderem und deswegen das nicht war, dann wäre auch so ein Streiken kein außergewöhnliches Ereignis. Wenn es aus der Airline war, also wenn es von der Airline der zurechenbar ist, der Streik, dann ist es kein außergewöhnliches Ereignis, sonst wäre es ein außergewöhnliches Ereignis. Entschuldigung.
0: Und wenn der Flug von außerhalb der EU
1: kommt. Da muss man auch gucken, wenn die Airline ihren Sitz außerhalb der EU hat und der Flug von außerhalb der EU in die EU war, dann greift die Fluggastrechteverordnung auch nicht ein. Wenn ich aber von der EU aus gestartet bin und die Airline hat ihren Sitz außerhalb der EU und da war es zu Verspätung, dann greift sie ein.
0: Es ist immer gut, wenn man einen Reichertz an der Seite hat, der durchsieht.
1: Es ist leider sehr kompliziert und für viele Verbraucher auch wirklich nicht so einfach. Aber man findet das auch wirklich viele Infos auf der Internetseite von uns, wo man das in Ruhe nochmal nachlesen kann.
0: Genau. Und Probleme mit der Airline, das kann dann auch ein Fall für die Schlichtungsstelle in Berlin sein, die allerdings eine Menge zu tun haben. Ja. Das bedeutet Wartezeit mehr denen. So, und jetzt, vielleicht können wir es nochmal kurz machen. Es gibt wirklich Leute, wenn sich deren Flug verspätet oder wenn der ausfällt, dann buchen die selber nochmal einen Flug, weil sie sagen, ich muss ja irgendwie an meinen Urlaubsort, geht ja alles flöten sonst. Da vorher aber kontaktieren. Ja. Wen? Reiseveranstalter?
1: Also wenn ich eine Pauschalreise habe, natürlich den Pauschalreiseanbieter anfragen, plant ihr jetzt eine neue Buchung und so weiter, hier ist das passiert. Oder wenn das halt sonst nicht war, mit der Airline reden. Auf jeden Fall aber fragen, weil sonst sagen die, wir haben was geplant, wir hatten schon was gebucht, nicht mitgeflogen, selber gemacht, viel zu teuer. Wir kommen für den eingetretenen Schaden nicht auf. Das Risiko ist sonst wirklich gegeben, dass das so ausgeht.
0: Sagt halt Ralf Reichertz von der Verbraucherzentrale Thüringen. Und gleich haben wir noch eine kleine Gesprächsrunde hier zum Thema Urlaub. Drumming.

0: Gwen Halen und Jump und Sie hören MDR Thüringen und der Ralf Reicherts ist im Studio Jurist bei der Verbraucherzentrale Thüringen. Eine Servicestunde hier mit Infos rund um den Urlaub. Der Günther Packeiser aus Herges-Hallenberg hat uns geschrieben. Freundlicher Hinweis, Herr Reicherts hat gesagt, man braucht für die Kfz-Versicherung eine grüne Karte für Auslandsreisende. Mhm. Das ist jetzt aber ein weißes Blatt Papier, Herr Reicherts, welches man per Mail zugeschickt bekommt.
1: Sehr schön. Vereinfacht es natürlich für den einzelnen Verbraucher.
0: Dankeschön, Herr Packeiser, für den Hinweis. Silke Mertens aus Schmiedefeld fragt, wenn der Rückflug nicht stattgefunden hat, kann man doch eine Entschädigung verlangen. Ne? So weit waren wir. Wie bekommt man denn raus, dass der Flug nicht wegen schlechten Wetters gestrichen worden ist? Ja. Es gab einen Flug von Triest nach München statt Abends mussten sie am nächsten Tag 6 Uhr fliegen und das Hotel in München konnte sie dann nicht mehr stornieren. Wer bezahlt denn das jetzt?
1: Ja. Also es kommt jetzt darauf an, ob wirklich ein außergewöhnliches Ereignis vorliegt.
0: Mhm. Wäre schlechtes Wetter.
1: Ja, es wäre schlechtes Wetter. Genau. An sich wäre tatsächlich auch ein außergewöhnliches Ereignis. Mhm. Aber wir haben immer wieder die Situation, dass die Airline oder die Maschine, die einen transportieren soll von dem Ort, wo man selber dann abfliegt, man sagt, hier war doch kein schlechtes Wetter, sondern dass die Maschine aus einem Bereich kommt, aus einem Ort, wo tatsächlich schlechtes Wetter war und dann nicht starten konnte und deswegen sozusagen an dem Flughafen, wo man selber gewartet hat, die Leute nicht mitnehmen konnte, sondern nur verspätet mitnehmen konnte. Also, und wir haben auch schon mal Welle gehabt, wo das gesagt hat, also eigentlich reicht das Wetter, wie es da war, eigentlich für schlechtes Wetter oder so weit gehen, dass man von einem außergewöhnlichen Ereignis sprechen konnte, nicht aus. Also man müsste unbedingt Kontakt aufnehmen mit dem Wetterdienst, mal nachfragen, wie schaut es denn wirklich dort aus zu dieser entsprechenden Zeit? War das wirklich so starker Sturm, dass man dort nicht starten konnte mit einer Maschine? Vielleicht auch mal beim Flughafen nachfragen, sich dort entsprechende Infos holen. Und dann sag ich mal selber, wenn jetzt eine Maschine tatsächlich nicht starten konnte an einem anderen Flughafen, um die Leute dann praktisch bei dem Flughafen, wo die jetzt gewartet haben, dort abzuholen. Wegen starken Unwetter gibt es keine Ersatzmaschine, wo man hätte damit die Leute abholen können und sich mal überlegen. Aber wir haben leider keine Rechtsprechung, ob man dann in solchen Fällen dann Schadenersatzansprüche gegenüber der Airline geltend machen kann. Wenn es kein außergewöhnliches Ereignis ist, und der hätte stattfinden müssen, der Flug, dann würde ich sagen, ist auf jeden Fall die Hotelübernachtung auch als Schadenersatz ab gegenüber der Airline abrechenbar. War es ein außergewöhnliches Ereignis? Ging es wirklich nicht? Und ein Ersatz ging auch nicht mit Gründen. Dann muss man ja auch sagen, sie hat es selber gebucht, die Übernachtung, und dann trägt sie selber das Risiko, ob es zu Schäden kommen könnte. Und dann kann man es bei der Airline gegenüber nicht geltend machen als Schadenersatz. Gewisserweise sind natürlich auch die Sachen, die Ausgleichszahlungen auch für solche Fälle durchaus mitgedacht, warum man die bekommt.
0: Also Wetterdienst erstmal fragen, gucken, dass man die Wetterinfo irgendwo herkriegt.
1: Ja, beim deutschen Wetterdienst oder dort in den, wo man von wo aus man gestartet ist, einfach mal sich die Info geben lassen, man kriegt in der Regel die Info. Oder aber halt eben auch mal beim Flughafen nachfragen und gucken, ob man mit denen in Kontakt kommt und sagt, ich habe hier, war wirklich bei euch, was könnt ihr das wirklich bestätigen?
0: Und wenn es gar nicht mehr weitergeht, nochmal Verbraucherzentrale Thüringen.
1: Genau,
0: na klar. Nochmal anmelden zur Beratung und dann mal gucken, wie es weitergeht. Danke für die Fragen. Danke, Herr Reicherts,
1: dass Sie da gewesen sind. Ich bedanke mich nochmal ganz herzlich für die Einladung.
0: Ich wünsche Ihnen noch eine gute Woche. Hier geht's weiter mit Frank Huber, gut durch die Mittagszeit. Ich bin Sina Waage. Ich wünsche Ihnen noch einen schönen Mittwoch. Bis morgen. Tschüssi.

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12: Eigentlich beginnt die Plenarsitzung im Thüringer Landtag, die erste nach der Sommerpause, erst in 2 Stunden. Aber auf den Fluren des Landtags herrscht schon seit dem Morgen viel Betrieb. Vor allem vor dem Sitzungssaal der bisherigen BSW-Fraktion. Die will heute nämlich ihre Auflösung beschließen und quasi fast im gleichen Atemzug auch eine neue Fraktion gründen mit dem Namen Thüringen gerecht. MDR Thüringen-Reporter Peter Sommer ist für uns vor Ort. Gibt es denn die neue Fraktion schon?
13: Ja, die gibt es seit etwa einer halben Stunde. Da sind die 10 Abgeordneten vor die Presse getreten und haben verkündet, dass die neue Fraktion Thüringen gerecht gegründet wurde mit der neuen alten Vorsitzenden Sigrid Hupach und dem parlamentarischen Geschäftsführer Ralf Hutschenreuther. Alle beide sind demnach einstimmig gewählt worden und schon ziemlich früh am Morgen war beschlossen worden, die Fraktion BSW offiziell aufzulösen. Das war für uns äußerlich dadurch sichtbar, dass der BSW-Aufsteller vor dem Fraktionsraum eingeholt und abgebaut wurde. Und diese neue Thüringen-Gerecht-Fraktion hat, wie gesagt, 10 Abgeordnete, 5 weniger als zu BSW-Zeiten. Diese 5 ehemaligen Abgeordneten wollen ja bekanntlich eigene parlamentarische Gruppen im Landtag gründen.
12: Und was bedeutet das jetzt alles für die Arbeit der Regierungskoalition?
13: Na, formal heißt das erstmal, dass die Brombeer-Koalition als solche nicht mehr existiert, weil das Bündnis Sarah Wagenknecht ja jetzt nur noch mit 2 Abgeordneten vertreten ist, die Regierung nicht unterstützen wollen. Die 10 Abgeordneten der neuen Fraktion Thüringen gerecht wollen aber auf jeden Fall die Regierung weitertragen und auch die 3 ehemaligen BSW-Ministerinnen und Minister bleiben ja in der Regierung. Auch SPD und CDU halten an der Regierung fest. Sie wollen alle 3 Fraktionen nach Informationen von MDR Thüringen in diesen Minuten eine sogenannte Fortführungsvereinbarung zum Koalitionsvertrag unterzeichnen, um alles auch rechtssicher zu machen. Klar ist aber auch, die Landesregierung kann sich jetzt nur noch auf 39 Abgeordnetenstimmen stützen, anstatt 44, wie vor dem Zerfallen der BSW-Fraktion. Und das bedeutet, die Dreierkoalition aus CDU, SPD und nun Thüringen gerecht ist mehr denn je auf Stimmen der Linken für ihre Vorhaben angewiesen. Das wird das Regieren schwieriger machen.
12: Vielen Dank, Peter Sommer, direkt aus dem Thüringer Landtag. Das Gespräch mussten wir aus technischen Gründen über Telefon führen. Es war zu erwarten, dass es in der Generaldebatte zum Haushalt heute im Bundestag hoch hergehen würde. 3 Tage nach dem deutlichen Wahlerfolg der AfD in Sachsen-Anhalt und der noch deutlicheren Niederlage für die CDU dort haben sich AfD-Chefin Alice Weidel und Bundeskanzler Friedrich Merz einen direkten Schlagabtausch geliefert. Weidel hat als Oppositionsführerin als erste das Wort ergriffen. Sie sprach vom Ende der Bundesregierung und warf Schwarz-Rot eine beispiellose Schuldenpolitik vor.
14: Bereits jetzt haben Sie die Staatsfinanzen so zerrüttet, dass bis zum Ende der Wahlperiode, wenn Sie denn überhaupt so lange im Amt bleiben, ich glaube nicht, die gesamten Steuereinnahmen einzig und allein nur für Zinsen und Sozialausgaben draufgehen.
12: Im Anschluss erwiderte der Bundeskanzler die Angriffe der AfD-Chefin. Friedrich Merz warf der AfD vor, demokratische Institutionen zu verachten und Repräsentanten des Staates permanent herabzusetzen. Die AfD wolle das Land destabilisieren und ethnisch säubern, so der Bundeskanzler. Das werde der AfD aber nicht gelingen, sagte Merz.
3: Die Wählerinnen und Wähler haben ziemlich deutlich gesprochen. Sie haben auch uns, auch mir eine deutliche Botschaft gegeben. Aber die absolute Mehrheit haben sie nicht. Und die werden sie in Deutschland auch nicht erzielen. Nirgendwo in Deutschland werden sie mit dieser Politik die Mehrheiten bekommen.
12: Insgesamt sind 4 Stunden für die Generaldebatte im Bundestag angesetzt. Inzwischen appellierte SPD-Fraktionschef Matthias Mirsch an den Zusammenhalt der demokratischen Parteien. Die Grünen gaben Merz eine Mitschuld am Erstarken der AfD vor. Und die Linke warf der Regierung sozialen Kahlschlag vor. Moore sind ein wichtiger Lebensraum und ein natürlicher CO2-Speicher. Aber auch im Thüringer Wald wurden viele dieser Flächen über Jahre und Jahrzehnte trockengelegt. Und das soll sich jetzt wieder ändern. Im Schmücker Graben haben dafür jetzt Arbeiten begonnen. Dort will die Naturschutzstiftung David ein 3 Hektar großes Moor wieder vernässen. Dafür werden alte Entwässerungsgräben verschlossen und das ist eine ziemlich aufwendige Arbeit. MDR Thüringen-Reporterin Lisa Wudi hat sich das vor Ort angeschaut. Wie laufen denn die Arbeiten konkret ab?
9: Ja, die Entwässerungsgräben, die werden durchbrochen. Da werden quasi Sperren aus Holzbalken quer eingebaut und dann zugeschüttet. So wird das Wasser nicht mehr abgeleitet, sondern kann sich wirklich in der etwa 4 Fußballfelder großen Fläche verteilen. Und Unterstützung bekommt da die Naturstiftung David vom Bergwaldprojekt. Die Organisation mit ihren ehrenamtlichen Helfern bringt da wirklich viel Erfahrung mit. Und die ist notwendig, denn gearbeitet wird nicht mit schweren Maschinen, sondern nur mit der Hand und Schaufel, um eben den Boden zu schonen.
12: Wie lange wird es denn wohl dauern, bis sich das Moor wieder erholt?
9: Das ist ein Generationenprojekt. Erste Effekte können sich in wenigen Jahren zeigen. Mehr Torfmoose können dort dann zum Beispiel wachsen. Aber bis sich das Moor wirklich wieder vollständig erholt, dauert es Jahrzehnte. Zudem ist der 2-wöchige Arbeitseinsatz ja nur der Anfang. Nächstes Jahr geht es da weiter. Dann sollen neben den Entwässerungsgräben auch Schächte und ein unterirdisches Rohrsystem zurückgebaut werden. Das wurde dort vor mehr als 100 Jahren zur Trinkwassergewinnung angelegt. Gebraucht wird es heute natürlich nicht mehr. Die Anlage, die funktioniert aber immer noch.
11: Was außerdem noch wichtig ist:
12: Bei der Kfz-Versicherung wird es im kommenden Jahr nur regional leichte Veränderungen geben. Das geht aus der neuen Regionalstatistik des Gesamtverbandes der deutschen Versicherungswirtschaft hervor. Von einer etwas besseren regionalen Einstufung profitieren demnach Autofahrer in Jena und den Kreisen Greiz, Saale-Holzland, Saale-Orla, Sömmerda, Sonneberg und Unstrut-Hainich. Etwas teurer wird es in Suhl und in Weimar. In den anderen Zulassungsbezirken bleibt die Einstufung weitgehend unverändert. Bei einem Brand in einem Einfamilienhaus in Goldbach im Kreis Gotha ist nach ersten Erkenntnissen ein Schaden von rund 300.000 Euro entstanden. Wie eine Sprecherin mitteilte, ist die Ursache für den Brand gestern Nachmittag noch unklar. Es wird ermittelt, ob ein 62-Jähriger mit dem Brand etwas zu tun haben könnte. Bei den Löscharbeiten sind 2 Feuerwehrleute leicht verletzt worden. Der Ölpreis ist erstmals seit Mitte Juli wieder über die psychologisch wichtige Marke von $100 je Barrel gesprungen. Anleger befürchten wegen der eskalierenden Angriffe im Nahen Osten eine Unterbrechung der Öllieferungen in der Region. Der Konflikt hat sich zuletzt wieder verschärft. Norwegen nimmt in diesen Stunden Abschied von seinem verstorbenen König Harald V. Die Trauerzeremonie beginnt in diesen Minuten mit einem Trauerzug zum Osloer Dom. Neben der Königsfamilie um den neuen Monarchen Håkon VIII. Sind Mitglieder anderer Königsfamilien und Staats- und Regierungschefs aus aller Welt angereist. Für Thüringens Winzer beginnt die wohl wichtigste Zeit des Jahres, die Weinlese. Die ersten Trauben des neuen Jahrgangs werden geerntet, zum Beispiel im Weinberg von Katschen an der Grenze zu Sachsen-Anhalt und auch im größten Thüringer Weingut in Bad Sulza. Die Thüringer Winzer gehen insgesamt von einer guten Ernte aus. Wegen Hitze und Trockenheit wird es aber wohl keine Spitzenerträge geben. MDR Thüringen-Reporter Michael Hesse, wie ist das mit Thüringen und dem Wein im Vergleich zu anderen Anbauregionen?
15: Thüringen spielt im deutschen Weinbau zwar nur eine kleine Rolle, entwickelt sich aber positiv. Mit rund 150 Hektar Rebfläche ist das Anbaugebiet deutlich kleiner als etwa die Mosel oder Franken. Anders als in manchen anderen Weinregionen gibt es in Thüringen bislang aber keine aufgegebenen oder stillgelegten Weinberge. Die Winzer sehen die Lage trotz eines leicht rückläufigen Weinkonsums weiterhin entspannt, denn die Saale-Unstrut-Weine genießen über die Region hinaus einen guten Ruf.
12: Michael Hesse über die beginnende Weinlese in Thüringen und soweit die Nachrichten. 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
10: Danke dir, Ulf. Das Wetter in Thüringen heute Nachmittag neben Wolken auch ein bisschen Sonne. Kurze Schauer kann es auch geben. Kühler ist es als zuletzt mit 15 bis 21 Grad heute. In der Nacht, da ist es wechselnd bewölkt oder klar, trocken. Gegen morgen wird sich stellenweise Nebel bilden. Die Tiefstwerte dann 10 bis 7 Grad. Morgen nach Frühnebel oder Wolken freundlicher und trocken bei wieder 17 bis 21 Grad. Am Freitag dann auch örtlich ein bisschen Nebel. Später mehr Wolken, aber trocken und wieder wärmer. Ab Freitag. 12 Uhr und 9 Minuten jetzt. Und hier sind die aktuellen Verkehrsmeldungen. Vorsicht auf der A72 Richtung Leipzig zwischen Hartenstein und Stolberg West. Hier liegen Fahrzeugteile auf beiden Fahrspuren. B4 Richtung Erfurt zwischen Elxleben und der A71 Auffahrt Erfurt-Gispersleben. Hier ist die rechte Fahrspur nach einem Unfall blockiert. B7 Vorsicht zwischen Rodigast und Bürgel. Da gibt es eine noch ungesicherte Unfallstelle. Die Blitzer stehen auf der B88 zwischen Thal und Seebach, auf der B281 am Ortseingang Arnsgebirge aus Richtung Saalfeld kommend, in Erfurt in der Hannoverschen Straße stadtauswärts, in Neuhaus-Schirschnitz Richtung Sichelreuther Höhe, in Sondershausen in der Talstraße stadteinwärts und in Weimar in der Jenaer Straße stadteinwärts. Melden Sie uns Staus oder Blitzer kostenfrei im MDR Thüringen Verkehrszentrum 0800 218 16 00. Dankeschön, ich grüße Sie. Ich bin Frank Huber, ich wünsche Ihnen eine schöne Mittagszeit. Jetzt mit Chris Rea, mit ihm geht's nochmal an den Strand, on the beach.
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vergessen. Die Stimme von Bonnie Tyler mit Lost in Friends. Wie hieß es vor langer Zeit schon in einem Schlager? Die Liebe ist ein seltsames Spiel. Deswegen ist diese seltsame Liebe auch Thema beim Gipfeltreffen, also bei unseren drei Herren, Thorsten Sträter, Johann König und Olaf Schubert, gleich nach Klaus Lage. Und da geht's auch um die Liebe. Du wolltest die

0: hat Zoom gemacht und weil die Liebe eben so wichtig ist, machen wir jetzt ein Gipfeltreffen darüber.
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3: Ich glaube, Liebe ist die allerhöchste Form von Toleranz, weil wir letztendlich ja nur unsere Ruhe wollen. Weißt du, du möchtest eine Ruhe haben, lässt durch die Liebe aber doch viele Dinge zu.
4: Das darf aber nicht in Gleichgültigkeit ausarten. Ja, dass man immer sagt, ja, ich liebe dich, ja, natürlich, ich liebe dich, ja, Schatz, ich liebe dich. Und dann irgendwann sagt die Frau, ich springe aus dem Fenster, der Mann sagt, okay, ich warte unten.
5: Ja. Naja, natürlich ist man, wenn man verliebt ist, entwickelt man doch besondere Kräfte. Und also man macht doch Dinge, die man sonst nicht machen würde, oder?
4: Zum Beispiel?
3: Man duscht. Man duscht, wenn man verliebt ist.
4: Ja. Nimmt das nicht die Intensität?
3: Kommt drauf an, ob deine Partnerin Puma ist oder ein Mensch, aber an sich. Dann und wann eine Dusche mal, auch wegen des Sediments am Leib, warum denn nicht?
4: Aber Liebe ist natürlich mannigfaltig. Es gibt ja auch die Objektophilie, also die Liebe zu Gegenständen. Es gibt doch Menschen, die zum Beispiel Baukrane lieben.
5: Oder Staubsauger.
4: Staubsauger, ja.
3: Die Notaufnahmen sind voll von Leuten, die ihre Staubsauger lieben.
4: Warum gerade Staubsauger? Gibt es dafür eine Erklärung?
5: Nein.
4: Nein.
3: Nee.
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Abend. Hier ist eine Falschfahrermeldung aus dem MDR Thüringen Verkehrszentrum. Achtung, Autofahrer, Falschfahrer auf der A4 Frankfurt-Dresden. Zwischen Waltershausen und Gotha Boxberg ist er unterwegs, dieser Falschfahrer. Bitte fahren Sie dort äußerst rechts, überholen Sie nicht. Wir melden, wenn die Gefahr vorüber ist. Falschfahrer auf der A4 Frankfurt-Dresden zwischen Waltershausen und Gotha Boxberg.

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12: Das Wetter in Thüringen. Gunter Limmer aus Wilde Taube, also im Landkreis Greiz, der meldet uns, dass heute Nacht die Temperatur nicht unter 20 Grad zurückging. Es war ja wirklich eine wahnsinnig milde Nacht. Jetzt sind es bei ihm 19 Grad. Die Sonne lässt sich nicht abdrängen, scheint durch die Wolken durch. Heute Nachmittag neben Wolken auch Sonne. Kurze Schauer sind zumindest an manchen Orten aber möglich. 15 bis 21 Grad. In der Nacht wechselnd bewölkt, klar, trocken. Am Morgen stellenweise Nebel, Tiefstwerte 10 bis 7 Grad und morgen nach dem Nebel Wolken, dann wieder freundlicher, trocken 17 bis 21 Grad wieder. 12.32 Uhr. Und hier sind die aktuellen Verkehrsmeldungen. Achtung Autofahrer, Falschfahrer immer noch auf der A4 Frankfurt-Dresden zwischen Waltershausen und Gotha Boxberg. Da ist er unterwegs. Bitte fahren Sie äußerst rechts. Überholen Sie nicht. Wir melden, wenn die Gefahr vorüber ist. A72 Richtung Leipzig. Vorsicht zwischen Hartenstein und Stolberg West. Da liegen Fahrzeugteile auf der Fahrbahn. B4 Richtung Erfurt zwischen Elxleben und der A71 Auffahrt Erfurt-Gispersleben. Hier ist die rechte Fahrspur nach einem Unfall blockiert. Auf der B7 zwischen Rodigast und Bürgel. Behinderung, da gab es einen Unfall. Und die Blitzer stehen auf der B88 zwischen Thal und Seebach, auf der B281 am Ortseingang Arnsgereuth aus Richtung Saalfeld, in Arnsberg in der Arnsbergstraße in Erfurt, in der Hannoverschen Straße stadtauswärts, in Neuhaus-Schierschnitz Richtung Sichelreuther Höhe. Dann in Sondershausen blitzt es in der Talstraße stadteinwärts und in Weimar in der Jenastraße stadteinwärts. Melden Sie uns Staus oder Blitzer kostenfrei im MDR Thüringen Verkehrszentrum 0800 218 16 00. Dankeschön und viel Spaß jetzt mit einem Duett aus den späten 80ern. Mark Almond und Gene Pitney. Something got a hold of my heart.
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Und hier kommt die Entwarnung aus dem MDR Thüringen Verkehrszentrum. Entwarnung auf der A4 Frankfurt-Dresden. Kein Falschfahrer mehr zwischen Waltershausen und Gotha-Boxberg. 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

Danny Wilson und Mary Spray. Also ich muss ehrlich sagen, über die Temperaturen in der letzten Nacht, da war ich doch ein bisschen überrascht. An manchen Orten wurde es ja nicht kühler als 20 Grad. Das müssen wir besprechen. Gleich mit Diana Weise aus dem MDR Thüringen Wetterstudio.

0: David Bowie mit Space Oddity aus dem Weltall zurück auf die Erde.
1: Und jetzt live aus dem MDR Thüringen Wetterstudio.
0: Ganz bodenständiges Wetter jetzt mit... Hi.
2: Hallo Frank.
0: Hallo. Du, ich war gerade abgelenkt, weil nämlich der Gunther Limmer aus Wilde Taube aus dem Landkreis Greiz, der hat gesagt, bei ihm wurde es gar nicht kühler als 20 Grad. Was sagen deine

0: 17 Grad, Gerstenberg hat 20 Grad, ist also deutlich weniger als gestern. Dazu gibt es auch viele Wolken, dazwischen immer mal die Sonne. Und wir haben es jetzt erstmal noch eine längere Zeit trocken am Nachmittag. Richtung Abend, wahrscheinlich auch erst im Laufe des Abends, kommen dann von Eichsfeld mal ein paar Schauer auf uns zu. Und die Temperaturen bewegen sich kaum von der Stelle. Also auch später am Nachmittag sind es eher so noch 16 bis 21 Grad.
1: Genau, und dann in der kommenden Nacht sind wir weit weg von 20, ne?
0: Ja, wobei die Nacht zum Freitag noch kälter wird. Da geht es noch tiefer unter die 10-Grad-Marke. Und in der nächsten Nacht auch schon. Da haben wir 11 bis 7 Grad. Es klart teilweise auf. Wolkenfelder sind aber auch da. Und in der Nacht ist es dann meistens wieder trocken, weil die Schauer des Abends dann weg sind. Aber Nebelfelder können auch entstehen, weil der Wind immer mehr nachlässt.
1: Okay. Kannst du denn jetzt schon schauen, wie unser Wochenende werden wird?
0: Das wird dann wieder wärmer. Morgen der Tag noch nicht. Da haben wir es zwar insgesamt auch immer wieder freundlich mit Sonne zwischen den Wolken, die auch da sind. Und es ist trocken bei 17 bis 21 Grad. Aber schon Freitag geht es ein bisschen höher auf 19 bis 24 Grad. Und das ist auch die Temperaturspanne des Wochenendes. Am Freitag und Sonnabend gibt es Sonne und Wolken und trockenes Wetter. Und am Sonntag wahrscheinlich dann erst sind auch ein paar Schauer wieder mit dabei.
1: Sind doch akzeptable Aussichten, würde ich sagen. Diana, vielen Dank für die Infos. Bis dann. Tschüss.
0: Tschüss.
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Paul McCartney mit seinen Wings und Another Day. Und kurz vor 13 Uhr noch ein Dolly Parton-Titel. In diesem Fall aber die Version von Boss Hoss mit Jolene.

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15: Der Thüringer Landtag hat eine neue Fraktion. Am Vormittag hat sich zunächst die bisherige BSW-Fraktion aufgelöst. Anschließend gründeten 10 bisherige BSW-Mitglieder um Vizeministerpräsidentin Katja Wolf die neue Fraktion Thüringen gerecht. Weitere ehemalige BSW-Fraktionsmitglieder wollen als Einzelabgeordnete oder als Parlamentsgruppe weiterarbeiten. Die neue Fraktion Thüringen gerecht mit der Vorsitzenden Sigrid Hubach hat inzwischen auch eine Vereinbarung mit CDU und SPD unterzeichnet, um die bisherige Regierungsarbeit als Minderheitskoalition fortzusetzen. Im Bundestag haben sich die AfD-Vorsitzende Alice Weidel und Bundeskanzler Friedrich Merz scharf attackiert. 3 Tage nach dem Wahlerfolg der AfD in Sachsen-Anhalt eröffnete Weidel als Oppositionsführerin die Generaldebatte und warf Merz eine beispiellose Schuldenpolitik und zerrüttete Staatsfinanzen vor. Schwarz-Rot sei am Ende, so Weidel. Im Anschluss hielt Bundeskanzler Merz der AfD-Chefin entgegen, 56% der Wähler in Sachsen-Anhalt hätten nicht die AfD gewählt. Außerdem warf er der AfD vor, ethnische Säuberungen in Deutschland anzustreben. Merz kündigte an, den Reformkurs fortzusetzen. Es sei Aufgabe der Regierung, den Menschen den Sinn von Reformen zu erklären. SPD-Fraktionschef Matthias Miersch appellierte an den Zusammenhalt der demokratischen Parteien. Die Grünen gaben Merz eine Mitschuld am Erstarken der AfD und die Linke warf der Regierung sozialen Kahlschlag vor. In Thüringen hat die Landesregierung die Neuausschreibung wichtiger Regionalzugverbindungen gestoppt. Als Grund nannte das Infrastrukturministerium die Hängepartie um den Ausbau der Bahnstrecke Weimar-Gera-Gößnitz. Derzeit ist unklar, wann die sogenannte Mitte-Deutschland-Verbindung vollständig elektrifiziert wird und wann die eingleisigen Abschnitte ein zweites Gleis bekommen. Der Bundestag hat die Mittel dafür noch nicht freigegeben. Deshalb sei der Termin für die Ausschreibung und für Ausschreibung und Inbetriebnahme mehrerer Regionalzuglinien bis zum Dezember 2030 nicht mehr zu halten, hieß es vom Ministerium. Bei der Kfz-Versicherung wird es im kommenden Jahr nur regional leichte Veränderungen in Thüringen geben. Das geht aus der neuen Regionalstatistik des Gesamtverbandes der deutschen Versicherungswirtschaft hervor. Von einer etwas besseren regionalen Einstufung profitieren demnach Autofahrer in Jena und den Kreisen Greiz, Saale-Holzland, Saale-Orla, Sömmerda, Sonneberg und Unstrut-Hainich. Etwas teurer wird es in Suhl und Weimar. In den anderen Zulassungsbezirken bleibt die Einstufung unverändert. Im Thüringer Wald haben die Arbeiten für die Renaturierung eines großen Moores begonnen. Das 3 Hektar große Moor liegt unterhalb des Schneekopfes bei Suhl und Zellermelis und soll wieder vernässt werden. Die Naturstiftung David will dafür die gut 100 Jahre alten Entwässerungsgräben wieder zuschütten. Freiwillige Helfer sollen die Arbeiten ohne schwere Maschinen umsetzen. Erste Effekte erhoffen sich die Organisatoren in wenigen Jahren. Das waren die Nachrichten. 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
13: Dankeschön, Ulf. Das Wetter in Thüringen am Nachmittag heute neben Wolken auch Sonne, kurze Schauer, 15 bis 21 Grad. Die Nacht ist wechselnd bewölkt oder klar, trocken, gegen Morgen stellenweise Nebel, Tiefstwerte 10 bis 7 Grad. Morgen nach dem Nebel oder nach Wolken freundlicher, die Sonne kommt wieder raus, trocken bei 17 bis 21 Grad. 13.04 Uhr. Und hier sind die aktuellen Verkehrsmeldungen. A72 Richtung Hof zwischen dem Dreieck Hoffranken und Hof Nord. 7 Kilometer stockender Verkehr. 10 Minuten dauert's länger. Auf der B7 zwischen Rodigast und Bürgel Behinderung, da gab's einen Unfall. Und die Blitzer stehen auf der B281 am Ortseingang Arnsgereuth aus Richtung Saalfeld in Arnsberg, in der Arnsbergstraße, in Erfurt, in der Hannoverschen Straße stadtauswärts, in Neuhaus-Schierschnitz Richtung Sichelreuther Höhe und in Sondershausen in der Talstraße statt einwärts. Melden Sie uns Staus oder Blitzer kostenfrei im MDR Thüringen Verkehrszentrum 0800 218 16 00. Dankeschön, ich bin Frank Huber, ich grüße Sie jetzt mit Queen und Crazy Little Thing Called Love.
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der Klassiker von Nazareth. Genau, mit Dream On. Unser Gehirn spielt uns ja manchmal durchaus einen Streich. Also plötzlich sind Sachen vergessen, die man eben noch präsent hatte. Und das ist Thema heute beim Redakteur. Nach Musik von Barry White, wenn ich es nicht vergesse. 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
1: Hans-Peter aus Erfurt, der hat sich gemeldet beim Redakteur. Er will wissen, warum er regelmäßig, das ist witzig, sein Altglas im Kofferraum vergisst, das er auf dem Weg zum Supermarkt eigentlich in den Altglas-Container werfen möchte. Was bitte passiert da im Hirn, dass man sowas dann irgendwie nicht abspeichern kann, sondern gleich vergisst, Thomas?
2: Ja, also es hat etwas damit zu tun, dass unsere Routinen woanders abgespeichert werden im Gehirn als unsere aktuellen Pläne, sage ich mal vorsichtig. Ne? Also wenn eine Routine dann einmal läuft und abgespult wird, dann fragen wir uns zum Beispiel auch, war da jetzt eben gerade grün an der Ampel, über die ich da drüber gefahren war? Oder wieso richtig? Man kriegt also manche Dinge gar nicht mit. Und so ähnlich ist das da auch. Wenn so eine Routine halt abläuft, dann kommen eben Glascontainer oder Briefe, die man irgendwie unterwegs mal schnell einwerfen will, nicht so wirklich vor.
1: Ja, den nimmt man dann wieder mit nach Hause. Toll.
2: Ja.
1: Also wir müssen das also irgendwie reinbekommen in die Routine am besten dann.
2: Genau, genau. Und das kann man tun, indem man einen Ort, an dem man vorbeikommt, mit diesem Unterbrechungsmoment, dem Brief einwerfen, dem Glascontainer verknüpft. Ne? Das kann also eine Kreuzung sein, wo ich abbiege. Das kann ein auffälliges Gebäude sein, das in der Nähe ist, wo ich für den Briefkasten halten muss. Und das muss man sozusagen, bevor man losfährt, sich mal nochmal vergegenwärtigen. Ah, die Kreuzung, da muss ich irgendetwas tun, da muss ich abbiegen, an diesem Haus muss ich mal anhalten. Und das ist also der Hinweis, den wir bekommen haben von den Hirnforschern. Aber es gibt auch Routinen, die helfen uns unter Umständen gegen das Vergessen.
1: Ja, das gibt's auch. Okay, das verstehe ich nicht. Wenn ich es also richtig verstanden habe, dann laufen ja viele Dinge unbemerkt ab.
2: Ganz genau, die laufen und das geht auch bei solchen Dingen, die man sich eigentlich merken will. Beispiel, du legst da ganz unbewusst den Gang ein. Du weißt am Ende gar nicht, welcher drin ist. Ne? Das hast du dir nicht bewusst gemacht, das funktioniert aber trotzdem mit dem Gang einlegen beim Auto. Und wenn du zum Beispiel dein Handy entsperren willst, hat mir Professor Lars Schwabe vom Institut für Psychologie an der Uni Hamburg erzählt, da ist die Routine, die PIN jetzt irgendwie einzugeben, unter Umständen etwas Positives.
3: Also um irgendwie ein Beispiel zu nennen, wenn Sie mich jetzt einfach fragen würden, wie ist sozusagen mein Handy-Code, dann müsste ich, glaube ich, ziemlich genau überlegen, um den irgendwie nennen zu können, wenn ich das denn wollte. Wenn ich aber mein Handy in die Hand nehme, dann denke ich gar nicht groß drüber nach, dann tippe ich einfach drauf los, weil sozusagen dieses Telefon, was dann vor mir ist und der Akt, irgendwie das einzugeben, das ist irgendwie so eng verwoben mit diesem Code, dass das dann relativ automatisiert auch wieder ablaufen kann.
2: Ja, also manchmal hilft die Routine eben auch. Ne?
1: Thomas, du hilfst unserem vergesslichen Gehirn heute auf die Sprünge. Wenn du es nicht vergisst, dann ab 15 Uhr nochmal bei Marco. Bis später.
2: So machen wir das.
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8: Das Wetter in Thüringen. Wettermelder Rohle Staucht aus Schmiedefeld bei Saalfeld. Meldet 17 Grad, stark bewölkt, nur vereinzelt ein bisschen Sonne, aber kein Regen. Ja, heute Nachmittag ist es auch so. Neben Wolken gibt es ein bisschen Sonne, nur sehr selten kurze Schauer, 15 bis 21 Grad. Die Nacht ist wechselnd bewölkt oder klar. Gegen Morgen stellenweise Nebel, Tiefstwerte 10 bis 7 Grad. Und morgen nach Frühnebel Wolken. Aber insgesamt dann im Tagesverlauf freundlicher und trocken, 17 bis 21 Grad, 13.30 Uhr. Und hier sind die aktuellen Verkehrsmeldungen. A72 Richtung Hof zwischen dem Dreieck Hoffranken und Hof Nord. 7 Kilometer stockender Verkehr. 10 Minuten dauert es hier länger. Auf der B7 zwischen Rodigast und Bürgel. Behinderung nach einem Unfall. Die Blitzer stehen auf der B281 am Ortseingang Arnsgereuth aus Richtung Saalfeld. In Arnsberg, in der Arnsbergstraße. In Neuhaus-Schierschnitz noch immer Richtung Sichelreuther Höhe. Und in Sondershausen in der Talstraße stadteinwärts. Melden Sie uns Staus oder Blitzer kostenfrei im MDR Thüringen Verkehrszentrum unter 0800 218 16 00. Ich habe viel Power aus den 80ern jetzt wieder. Pointer Sisters mit Jump.
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80er von Billy Joel mit Uptown Girl hier bei MDR Thüringen. Und jetzt noch so ein Klassiker, der auch wirklich Generationen verbindet, nämlich Tom Petty mit Free Falling.

0: Variety. Free Falling.
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0: Volle Konzentration, denn jede Sekunde zählt. Kollege Timo Hartmann aus der MDR Thüringen Frühschicht hat ja das Quizmobil nach Schleusingen gelenkt und stellt Annette Graz die entscheidenden Fragen. 30 Sekunden bleiben auf der Uhr, Sie wissen das, und für jede richtige Antwort winken 50 Euro. Auf die Plätze, fertig, los.
2: Hallo aus Schleusingen, offenbar eilt mir mein Ruf voraus. In der Routenanweisung für heute heißt es: Parken am Marktplatz, dann am Snack-Eck vorbeilaufen. Fett gedruckt. Oh nee, es riecht aber auch lecker, als ob ich hier wirklich Rast machen würde. Nein, wir müssen dann nämlich uns rechts halten und ab geht's in die Poststraße.
3: Ja, kommt mal hoch.
2: Das machen wir. Annette, was bei dir sofort auffällt, wenn man reinkommt? Tierische Mitbewohner.
4: Ja, genau. Katzen. Das ist der Bruno, der Archie, der Kani und der Juni.
2: Warum gleich vier?
4: Weil ich diese Rasse liebe. Seit über 30 Jahren, ja, bin ich eben absoluter British-Kurzhaar-Fan.
2: Vier wäre doch auch eine gute Zahl eigentlich hier für richtige Antworten, oder?
4: Das wäre cool, ja. Es kann losgehen.
2: In welchem Land befindet sich der längste Eisenbahntunnel?
4: Weiter.
2: Welches Würmchen leuchtet nachts?
4: Das Glühwürmchen.
2: Wie heißt der griechische Gott des Meeres?
4: Neptun.
2: Wer schrieb Wilhelm Tell?
4: Shakespeare.
2: Hauptstadt von Japan?
4: Weiter.
2: Welcher große Fluss fließt durch Paris?
4: Die Seine.
2: Rot und Weiß wird zu?
4: Hellrot. Rosa.
2: In welchem Gebäude kann man Bücher ausleihen?
4: Bibliothek.
2: Ja.
4: Was war denn das eine? Das war doch eigentlich ganz einfach.
2: Wir zählen mal zusammen, wie es gelungen ist. Der längste Eisenbahntunnel der Welt befindet sich in der Schweiz. Welches Würmchen leuchtet nachts? Da hat man den ersten Treffer mit dem Glühwürmchen. Der griechische Gott des Meeres wäre Poseidon gewesen. Wilhelm Tell stammt von Friedrich Schiller. Die Hauptstadt von Japan, Tokio. Dann haben wir aber noch die Seine. Klar, die fließt durch Paris. Aus Rot und Weiß. Hellrot hätte ich sogar auch gelten lassen. Du hast dann noch die Kurve gekriegt zu Rosa. Und die Bücher kannst du dir in der Bibliothek oder Bücherei ausleihen. Ich sage herzlichen Glückwunsch zu vier richtigen und 200 Euro.
4: Dankeschön, das ist doch super.
2: Vier Katzen, vier richtige Antworten.
4: Genau, Dankeschön. Ich freue mich auch und vielen Dank, dass ihr bei mir wart.
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Eine neue Meldung aus dem MDR Thüringen Verkehrszentrum. Vorsicht auf der A71 Richtung Sangerhausen. Zwischen Erfurt-Gispersleben und Erfurt-Mittelhausen. Das sind Fahrradfahrer auf der Fahrbahn.

Sag ja immer, der hat besonders viel Testosteron in der Stimme, ne? Bruce Springsteen und Human Touch aus dem Jahr 92. Und jetzt zeigen sich noch Uriah Heep von der gefühlvollen Seite mit Free Me aus den 70ern.

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3: 10 frühere BSW-Politiker haben im Thüringer Landtag die neue Fraktion Thüringen gerecht gegründet. Sie wollen die Koalition mit CDU und SPD fortsetzen. Die bisherige BSW-Fraktion wurde dafür am Morgen aufgelöst, wie MDR Thüringen-Reporter Peter Sommer berichtet.
4: Der Beschluss sei einstimmig gefallen, hieß es im Anschluss. Ebenfalls einstimmig wurde als Vorsitzende der neuen Fraktion Sigrid Hupach gewählt. Die stellvertretende Ministerpräsidentin und Finanzministerin Katja Wolf sprach von einem historischen Moment. Die neue Fraktion garantiere Stabilität in der Regierungsarbeit. Die dürfte allerdings schwieriger werden, denn 5 ehemalige BSW-Abgeordnete sind der neuen Fraktion nicht beigetreten. Damit ist die Koalition bei ihren Vorhaben mehr denn je auf die Stimmen der Linken angewiesen.
3: Im Bundestag haben sich die AfD-Vorsitzende Alice Weidel und Bundeskanzler Friedrich Merz am Vormittag scharf attackiert. Nach dem Wahlerfolg der AfD in Sachsen-Anhalt eröffnete Weidel als Oppositionsführerin die Generaldebatte. Sie warf Merz eine beispiellose Schuldenpolitik und zerrüttete Staatsfinanzen vor. Schwarz-Rot sei am Ende, so Weidel. Im Anschluss bezeichnete Bundeskanzler Merz die AfD als destruktive Kraft. Außerdem warf er der AfD vor, ethnische Säuberungen in Deutschland anzustreben. Merz kündigte an, den Reformkurs fortzusetzen. Es sei Aufgabe der Regierung, den Menschen den Sinn von Reformen zu erklären. In Thüringen hat die Landesregierung die Neuausschreibung wichtiger Regionalzugverbindungen gestoppt. Als Grund nannte das Infrastrukturministerium die Hängepartie um den Ausbau der Bahnstrecke Weimar-Gera-Gößnitz. Derzeit ist unklar, wann die sogenannte Mitte-Deutschland-Verbindung vollständig elektrifiziert wird und wann die eingleisigen Abschnitte ein zweites Gleis bekommen. Der Bundestag hat die Mittel dafür noch nicht freigegeben. Deshalb sei der Termin für die Ausschreibung und für Inbetriebnahme mehrerer Regionallinien zum Dezember 2030 nicht mehr zu halten, hieß es vom Ministerium. Der Lebensmitteldiscounter Lidl warnt vor dem Verzehr seiner Schokoladenspezialität. Und das Unternehmen hat die 120-Gramm-Packung der Lidl-Marke Deluxe Erdbeeren in weißer Schokolade zurückgerufen. In dem Produkt sei das Pestizid Chlorpyrifos nachgewiesen worden, heißt es in dem Portal lebensmittelwarnung.de. Betroffen sind demnach Produkte mit dem Mindesthaltbarkeitsdatum 16.04.2027. Sie wurden auch in Thüringen verkauft. Das Produkt soll nicht verzehrt werden und kann in allen Lidl-Filialen zurückgegeben werden. Im Thüringer Wald haben die Arbeiten für die Renaturierung eines großen Moores begonnen. Das 3 Hektar große Moor liegt unterhalb des Schneekopfes bei Suhl und Zellermelis und soll wieder vernässt werden. Die Naturstiftung David will dafür die gut 100 Jahre alten Entwässerungsgräben wieder zuschütten. Freiwillige Helfer sollen die Arbeiten ohne schweres Gerät umsetzen. Erste Effekte erhoffen sich die Organisatoren in wenigen Jahren. Das waren die Nachrichten. 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
2: Danke dir, Ulf. Das Wetter in Thüringen am Nachmittag neben Wolken auch Sonne, kurze Schauer, 15 bis 21 Grad. Die Nacht ist wechselnd bewölkt oder klar, trocken, gegen Morgen etwas Nebel, Tiefstwerte 10 bis 7 Grad, großer Unterschied zur letzten Nacht dann. Ne? Morgen nach Frühnebel, freundlich trocken, 17 bis 21 Grad, 14.04 Uhr. Und hier sind die aktuellen Verkehrsmeldungen. Vorsicht auf der A4 Richtung Dresden zwischen Gotha und Wandersleben. Da liegt eine Stoßstange auf der rechten und mittleren Fahrspur. Vorsicht auf der A4 Richtung Frankfurt zwischen Wilde-Könebach und Friedewald. Hier liegen mehrere Bretter auf der Fahrbahn. A38 Richtung Göttingen zwischen Scharfstedt und Querfurt. Behinderung. Hier gibt es einen defekten LKW. A72 Richtung Hof zwischen dem Dreieck und Hof Nord stockender Verkehr. 10 Minuten dauert es länger. Vorsicht auf der B7 zwischen Isserstedt und Jena. Da liegt ein totes Schaf auf der Fahrbahn. Die Blitzer stehen auf der B281 am Ortseingang Arnsgereuth aus Richtung Saalfeld, in Arnsberg in der Arnsbergstraße, in Neuhaus-Schierschnitz Richtung Sichelreuther Höhe, in Sondershausen in der Talstraße stadteinwärts. Melden Sie uns Staus oder Blitzer wie immer kostenfrei im MDR Thüringen Verkehrszentrum 0800 218 16 00. Vielen Dank dafür. Ich bin Frank Huber. Einen angenehmen Nachmittag wünsche ich Ihnen. Jetzt starten wir mit dem Titel aus dem Jahr 87. Joe Cocker, Unchain My Heart.
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Der Sound der 70er von Smokey, If You Think You Know How To Love Me. Wir springen in die 90er. Das ist ein Titel, der in den 90ern die Charts dominiert hat. Der war damals ja auch wie so ein kleines Comeback für Cher, nämlich Believe.

0: Ist aber auch ein starker Titel, oder? Believe von Cher. Es gibt heute Abend eine musikalische Weltreise in Apolda. Der Gitarrenfachmann Vincent Partis, der gastiert um 19.30 Uhr in der Lutherkirche. Unter dem Titel Ein Mann, 70 Seiten und die ganze Welt verbindet er nämlich Jazz, Funk, Flamenco mit außergewöhnlichen Klängen. Der Eintritt zu dieser Konzertreihe Offene Lutherkirche ist, wie der Name schon sagt, frei.
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4: Das Wetter in Thüringen, 18 Grad, meldet jetzt Andreas Jäger aus Weißenborn, also im Saale-Holstein-Kreis, und Ralf Kirsten aus Sonneberg, bei ihm auch 18 Grad. Heute Nachmittag Wolken, bisschen Sonne, es kann kurze Schauer geben, 15 bis 21 Grad. In der Nacht, da ist es dann wechselnd bewölkt oder klar, trocken, gegen morgen etwas Nebel bei 10 bis 7 Grad. Morgen nach dem Nebel paar Wolken, aber insgesamt freundlich, trocken, 17 bis 21 Grad. 14.30 Uhr ist es. Und hier sind die aktuellen Verkehrsmeldungen. A9 Richtung Berlin zwischen Münchberg Süd und Münchberg Nord. Stau, da steht ein defekter LKW, 20 Minuten dauert es länger. Vorsicht auf der A9 Richtung München zwischen Triptis und Dittersdorf. Hier liegt ein totes Reh auf der linken und mittleren Fahrspur. A38 Richtung Göttingen zwischen Schafstedt und Querfurt. Behinderung, hier ein defekter LKW. Die Blitzer stehen auf der B281 am Ortseingang Arnsgereuth aus Richtung Saalfeld kommend. In Arnsberg. In der Arnsbergstraße immer noch, in Neuhaus-Stierschnitz Richtung Sichelreuther Höhe und in Sondershausen in der Talstraße stadteinwärts. Das war's. Melden Sie uns Staus oder Blitzer kostenfrei im MDR Thüringen Verkehrszentrum 0800 218 16 00. Dankeschön. Jetzt wieder ein toller 70er von Billy Ocean. Love really hurts without you.
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Nick Kershaw, Wouldn't It Be Good aus den 80ern. James Blunt geht ja im nächsten Jahr, also Frühjahr 27, mit seinem neuen Album Airplane Mode auf Tour. 12 Konzerte gibt's in Deutschland und Österreich, eins davon bei uns in der Nähe, in Leipzig nämlich. Ab heute läuft der Vorverkauf für die Tickets, die gibt's ab 92 €. Hier ist sein Titel Wise Man.

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1: Mensch Marco, wir haben an dieser Stelle gestern ja auch schon über das Quizmobil gesprochen und da hat dann gleich der Timo sich gemeldet über die App, der wollte was von dir.
2: Ja, der hat zu mir gesagt, also weil ich ja auch gerne mal mitspielen möchte, ich darf ja nicht, und dann hat er gesagt, er könnte aber mal vorbeikommen und für jede Frage, die ich falsch beantworte, muss ich sozusagen eine Bratwurst oder ein Brätel auf den Rost legen.
1: Das hab ihr dann isst.
2: Hab ich aber gesagt, Timo, wir beide wissen zusammen, wir müssen ein bisschen auf die Linie achten, das wird nichts. Ich würde wirklich gerne mal mitspielen, weil zum Beispiel, ich hätte so viele Verwendungsmöglichkeiten für das Geld. Ich wüsste zum Beispiel, dass ich nächstes Jahr, wenn die Stones es wirklich schaffen und nochmal auf Tournee kommen, dann würde ich wahnsinnig gerne dahin gehen. Und da ich denke mal, die Ticketpreise, also es steht ja noch nicht fest und so, aber für die Rolling Stones, letzte Konzerttournee, bist du im dreistelligen Bereich.
1: Ich befürchte, es wird nicht ganz günstig.
2: Aber da stehst du ganz hinten.
1: Da musst du viel beantworten.
2: Also und dafür würde ich zum Beispiel einsetzen wollen, das wäre super. Oder naja,
1: aber Fitnessstudio wäre doch auch nicht schlecht, wenn du schon sagst, die mit der Linie.
2: Nee, ich mache ja im Studio Liegestütz, das reicht ja.
1: Okay.
2: Nein, also ich glaube, wir finden einen Weg. Ich kann ja eh nicht mitspielen. Sie aber schon, meine Damen und Herren, Sie können sich anmelden über die App und dann geht's zur Sache. Ne?
1: Also, okay. Radiostudio statt Fitnessstudio halt, ne?
2: Nee, beides in einem.
1: Beides in einem. Ja. Okay, ab 15 Uhr mit dir. Viel Spaß.
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Fitnessstudio oder Radiostudio. Der Marco will es kombinieren. Finden Sie es raus, wie es klingt. Gleich ab 15 Uhr bei RAM am Nachmittag. Ich bin Frank Huber. Eine gute Zeit mit Marco und bis morgen.

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10: Und damit haben wir es 15 Uhr. Ich wünsche Ihnen einen schönen Mittwochnachmittag. Alles Wichtige mit Ulf Duber.
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11: Der Thüringer Landtag hat eine neue Fraktion. Am Vormittag hat sich zunächst die bisherige BSW-Fraktion aufgelöst. Anschließend gründeten 10 bisherige BSW-Mitglieder um Vizeministerpräsidentin Katja Wolf die neue Fraktion Thüringen gerecht. Während weiterer ehemalige BSW-Fraktionsmitglieder wollen als Einzelabgeordnete oder als Parlamentsgruppe weiterarbeiten. Die neue Fraktion Thüringen gerecht hat inzwischen auch mit CDU und SPD vereinbart, die bisherige Regierungsarbeit als Minderheit Koalition fortzusetzen. Die Wartburg-Stiftung will in den kommenden 2 Jahren Bauprojekte für rund 13 Millionen Euro umsetzen. Besucher sollen die Burg während der Arbeiten mit gewissen Einschränkungen weiter besuchen können, berichtet MDR Thüringen-Reporterin Ruth Breher.
12: Ein Symbol von dieser Bedeutung darf für Besucher nicht geschlossen werden, sagt Burghauptmann Martin Eberle. Er stellt die kommenden 2 Jahre unter das Motto »Wir bauen, Sie schauen«. Das größte Vorhaben betrifft den mittelalterlichen Palas, der ein neues Kupferdach bekommt und gedämmt wird. Auch die Haustechnik wird erneuert. Ebenfalls im kommenden Jahr entsteht unter dem Kommandantengarten eine größere Toilettenanlage. Im Jahr darauf erhält das Gardem-Gebäude mit dem Burgcafé einen Fachwerkersatzbau unter Einsatz von möglichst vielen Originalteilen.
11: Ein tödlicher Bahnunfall bei Mühlhausen hat über den Mittag den Zugverkehr in der Region beeinträchtigt. Nach Angaben der Deutschen Bahn hatte ein Regionalzug gegen 11 Uhr zwischen Mühlhausen und Leinefelde einen Menschen erfasst. Die Bundespolizei schließt ein Fremdverschulden aus. Im Regionalverkehr fielen deshalb mehrere Verbindungen aus. Inzwischen fahren die Züge wieder. Der Wahlerfolg der AfD in Sachsen-Anhalt und die Finanzpolitik der Bundesregierung bestimmen seit dem Vormittag die Generaldebatte im Bundestag. Am Vormittag stand vor allem der Schlagabtausch zwischen Bundeskanzler Friedrich Merz und AfD-Chefin Alice Weidel im Zentrum. Aus Berlin MDR Thüringen-Reporterin Ann-Kathrin Mellmann.
13: Alice Weidel gab sich angriffslustig bei ihrem ersten Auftritt im Bundestag nach der Sachsen-Anhalt-Wahl. Die Co-Chefin der AfD und der Fraktion sagte, mit dem Wahlergebnis hätten die Menschen mitgeteilt, Schwarz-Rot sei vorbei. Die Wähler der SPD seien inzwischen ihre Wähler, die CDU in Sachsen-Anhalt pulverisiert. Bundeskanzler Friedrich Merz sagte zu Beginn seiner Rede, die AfD könne vor Kraft kaum laufen, habe ihr Wahlziel in Sachsen-Anhalt jedoch verfehlt und keine absolute Mehrheit erreicht. 56% der Menschen hätten nicht AfD gewählt.
11: Norwegen hat Abschied von König Harald V. genommen. Zehntausende Menschen säumten am Mittag in Oslo den Trauerzug vom Königsschloss zum Osloer Dom, angeführt von der Königsfamilie um den neuen König Haakon VIII. Nach dem Trauergottesdienst im Dom wurde der Sarg mit dem verstorbenen Monarchen in die Festung Akershus überführt. Dort wird Harald V. zur Stunde in der Schlosskirche beigesetzt. Er war Ende August im Alter von 89 Jahren gestorben. Das waren die Nachrichten. 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
10: Dankeschön, Ulf. Beim Wetter haben wir jetzt, also Sommer ist durch. So viel können wir festhalten. Wir haben jetzt Herbst und dazu 16 bis 21 Grad. Aber dafür ist es eigentlich noch ganz schön, weil die Sonne sich ab und zu zumindest noch mal blicken lässt. Es ist locker bis ein bisschen dicker bewölkt. Einige Schauer sind vom Eichsfeld her unterwegs, die dann bei uns reinziehen sollen. In der Nacht 11 bis 7 Grad und stellenweise etwas Nebel. Morgen haben wir Sonne und Wolken im Wechsel. Zumeist trocken bei 17 bis 21 Grad und Freitag örtlicher Frühnebel, danach viel Sonne und ansteigende Temperaturen. Na guck mal, also Richtung Wochenende 19 bis 24 Grad. 3 Minuten nach 3. Aktuelle Verkehrsmeldungen. A4 Richtung Frankfurt zwischen Chemnitz-Ost und Kreuz-Chemnitz. Stockender Verkehr, geht aber noch, dauert etwa 10 Minuten länger. Dann die A7 Hannover Richtung Würzburg zwischen Dijk-Fulda und Bad Brückenau-Volkers. 5 Kilometer Stau, halbe Stunde Verspätung. Landkreis Nordhausen zwischen Wipperdorf und Elende liegt ein Schrankteil auf der Fahrbahn. Also ich weiß nicht, ob eine Tür oder der hintere Schrank, auf jeden Fall ein Schrankteil. In Hildburghausen ist der Kreisverkehr am Friedhof nach einem Unfall gesperrt. Die Blitzer. Arnsberg in der Arnsbergstraße, Erfurt am Roten Berg stadtauswärts blitzt es, in Mühlhausen hinter der Haarwand, in Neuhaus-Schirschnitz Richtung Sichelreuther Höhe und das wär's. Staus oder Blitzer kostenfrei zu uns ins MDR Thüringen Verkehrszentrum unter 0800 218 16 00.
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10: Gibt es eigentlich noch Leute, die hilfsbereit sind oder denkt hier und heute jeder nur an sich? Ich denke ersteres. Ne? Hilfsbereitschaft, auch wenn es manchmal ein bisschen dünner aussieht, es gibt sie noch. Und wir haben gleich eine schöne Geschichte aus Saalfeld zu dem Thema.

0: super Song, ne? Nach wie vor Neue Deutsche Welle, Hubert K. und Sternenhimmel. 11:03. Jetzt kommen wir zum Thema Hilfsbereitschaft.
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0: Hilfsbereitschaft. Ich weiß nicht, wie es Ihnen geht, aber man hat zumindest das Gefühl, es hat ein bisschen nachgelassen. Wir müssen da wieder ran. Das wollen wir mal nicht untergehen lassen, dieses Wörtchen und vor allem auch, was damit verbunden ist. Deshalb geht es jetzt um Frank Heilmann. Der kommt aus Saalfeld, ist Taxifahrer und der hat gestern wieder einige Touren gehabt, ganz normal. Ne? Am Morgen und am Nachmittag fährt er zum Beispiel regelmäßig behinderte Kinder zur Schule und dann wieder nach Hause. Und gestern hatte der Frank Heilmann aus Saalfeld am Ortseingang von Neuhaus am Rennweg eine Panne. Und das ist ihm dann dort passiert. Hören Sie mal.
2: Ich musste auf den Abschleppdienst warten. Es war brütend warm. Und von 100 Autos ungefähr hat eine junge Dame angehalten. Blond, schlank, hübsch, um die 30. Und hat gefragt, an einem weißen Transporter übrigens, und hat gefragt, ob sie mir helfen kann. Und als ich dann sagte, ja, wenn Sie einen Schluck Wasser für mich vielleicht hätten im Auto. Nee, habe ich nicht. Ich wünsche Ihnen trotzdem alles Gute. Und eine Viertelstunde später kam sie wieder, da war sie um die Ecke gefahren zum Normaladen in Neuhaus und hat dort 2 Flaschen Wasser gekauft und mir vorbeigebracht. Und das, finde ich, ist eine ganz, ganz tolle Geste und dafür muss man sich einfach auf irgendeine Art und Weise vielleicht hier im Radio bei ihr bedanken. Vielen Dank.
0: Ja, und deshalb hat der Frank gesagt, vielleicht könnt ihr mal kurz durchgeben, also wenn die junge Dame sich nochmal, also falls sie zuhört, melden könnte, er würde sich gerne noch bedanken. Schöne Geschichte, finde ich. Mal ebenso am Rande. Also, es gibt sie noch, die Hilfsbereitschaft. In diesem Falle in Form von Wässerchen. Hier ist Phil Collins. True Colors.

0: Susi Quattro. Don't change my luck um 15.20 Uhr, 10 vor halb vier. Und jetzt geht's wieder in die Vollen.
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0: Ach, unser Timo. Ich muss die ganze Zeit an ihn denken, weil der ist ja mit dem Quizmobil unterwegs. Ne? Weiß, große, pinke Buchstaben drauf, Quizmobil, daran erkennen Sie ihn. Und er spult natürlich ordentlich Kilometer ab. Der Freistaat ist ja dann doch größer, als man denkt, ne? Wenn man zum Beispiel von Nord nach Süd, von Ost nach West einmal quer durchfahren muss. Und das muss der Timo, weil Sie haben ihn ja bestellt. Und da kommt er nicht drum herum. Er kommt zu Ihnen. Sie können sich nach wie vor anmelden übrigens für unser Quizmobil. 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Und dann kann es sein, dass er bei Ihnen vorbeikommt. 30 Sekunden haben Sie dann für die Fragen und die richtigen Antworten wären gut, weil pro richtige Antwort in den 30 Sekunden gibt es 50 Euro. Wir hören mal, wie das der Uwe gemacht hat.
2: Wir sagen ja immer, mit dem MDR Thüringen Quizmobil kommen wir überall hin. Heute sind wir quasi fast ins Blaue gefahren, nämlich ins blaue Haus von Uwe. Und Uwe, was bei dir auch auffällt, du hast hier eine Flagge im Garten, die gehört aber nicht zu Thüringen.
3: Die Mecklenburg-Fahne, weil ich gebürtiger Mecklenburger bin.
2: Warum hat es dich hier zu uns in schöne Thüringen gezogen?
3: Ganz kurze Version, die Iris und ich haben uns in Hamburg kennengelernt. Ich war da oben Limousinenfahrer und die Iris habe ich immer zum Flughafen gefahren, sie hat viel gereist und ich habe sie abgeholt. Und wir hatten beide den gleichen Traum, den gleichen Wunsch, irgendwo ein Haus zu kaufen, einen Hof zu kaufen. Und dann habe ich dieses Haus gefunden und dann habe ich ihr das gesagt, hier bleiben wir.
2: Uwe, dann auch für dich die Frage. Bist du bereit?
3: Immer bereit.
2: Am Erfurter Kreuz kreuzen sich A4 und?
3: A9.
2: Welcher Kontinent ist flächenmäßig der kleinste?
3: Europa.
2: Wie heißen Sie mit Vornamen?
3: Uwe.
2: Wie nennt man ein weibliches Rind?
3: Kuh.
2: Hauptstadt von Ungarn?
3: Budapest.
2: Wie hieß die erste Kanzlerin?
3: Merkel.
2: Womit beschäftigt sich der Genealoge?
3: Weiter.
2: Wie nennt man ein Musikstück für eine einzelne Stimme?
3: Weiter.
2: Wie heißt der höchste Berg Thüringens?
3: Der Inselberg.
2: Was versteht?
3: Ich glaube, so vier Stück habe ich bestimmt richtig.
2: Na, dann machen wir mit dir hier die Auflösung. Also am Erfurter Kreuz kreuzen sich die A4 und die A71. Das andere wäre das Hermsdorfer Kreuz.
3: Ja, gut, okay.
2: So, dann, der flächenmäßig kleinste Kontinent wäre Australien gewesen. Ja, du heißt mit Vornamen Uwe. Also das deckt sich mit meinen Informationen, deswegen machen wir hier die ersten 50 Euro. Das weibliche Rind ist natürlich die Kuh. Die Hauptstadt von Ungarn ist Budapest. Die erste Kanzlerin hieß Angela Merkel. Der Genealoge beschäftigt sich mit Abstammung, Familiengeschichte. Musikstück für einzelne Stimme solo und der höchste Berg Thüringens wäre der große Bärberg gewesen. Also?
3: 200.
2: Genau, vier richtige und 200 Euro.
3: Na, ist doch in Ordnung. Na, mal Applaus. Und ich werde immer weiter sagen, jeder soll hier mitmachen.
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5: Um 15.30 Uhr neue Fraktion im Landtag. Die Fraktion Thüringen gerecht gehört. Da gehören 10 ehemalige BSW-Mitglieder an, die die Koalition mit CDU und SPD fortsetzen wollen. Zur Stunde berät der Landtag über Konsequenzen aus den Vorgängen rund um die ehemalige BSW-Fraktion. Heftiger Schlagabtausch. Im Bundestag haben sich vor allem Bundeskanzler Friedrich Merz und AfD-Chefin Alice Weidel gegenseitig scharf attackiert. Weidel prognostizierte ein baldiges Ende der Bundesregierung und sprach von zerrütteten Staatsfinanzen. Merz warf der AfD vor, sie sei eine destruktive Kraft und wolle Deutschland ethnisch säubern. Abschied von König Harald. Der verstorbene norwegische Monarch ist nach einer großen Trauerzeremonie beigesetzt worden. Nach einer Trauerfeier im Osloer Dom hat er in der Festung Orkassus seine letzte Ruhe gefunden.
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6: Das Neueste für Mitte und Westthüringen mit Christine Strecher. Goldbach. Nach dem Brand in einem Einfamilienhaus ermittelt die Polizei gegen einen 62-Jährigen wegen Brandstiftung. Das Feuer war gestern Mittag ausgebrochen. Bei den Löscharbeiten sind 2 Feuerwehrleute leicht verletzt worden. Nach ersten Erkenntnissen beläuft sich die Schadenshöhe auf rund 300.000 Euro. Köllerda. Die Stadt muss deutlich mehr Geld aus ihren Rücklagen nehmen als ursprünglich geplant. Der Stadtrat hat deshalb einen Nachtragshaushalt beschlossen. Wie Bürgermeister Uwe Kraneis sagte, werden statt der vorgesehenen 3 Millionen Euro jetzt mehr als 10 Millionen aus den Reserven benötigt, um den Haushalt auszugleichen. Grund sind geringere Gewerbesteuereinnahmen als erwartet. Erfurt. Das Interesse an der geplanten neuen Straßenbahnlinie 9 ist groß. Zu den 3 Infomärkten kamen jeweils mehrere hundert Menschen. Mit Planern, Vertretern der Verkehrsbetriebe und des Straßen- und Tiefbauamts wurden Fragen unter anderem zum künftigen Lärmpegel für Anwohner, zu wegfallenden Parkplätzen oder auch zur Strecke besprochen. 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
7: Dankeschön dafür. Wetter ist jetzt ein bisschen frischer geworden. Ne? 16 bis 21 Grad in Richtung Abend. Sonne ist mit dabei, aber eben auch dickere Wolken. Kann auch sein, dass mal ein Schauer runterkommt. In der Nacht 11 bis 7 Grad. Weitestgehend trocken die Nacht, sagen die Wetterfrösche. Morgen anfangs etwas Nebel, wenn der weg ist. Sonne und Wolken im Wechsel. Auch morgen soll es trocken bleiben bei 17 bis 21 Grad. Freitag ebenfalls Frühnebel, danach viel Sonne. Und das Wetter wird in Richtung Wochenende, ja glaubst du es, wird wieder besser. Ne? Also überwiegend trocken, ansteigende Temperaturen am Freitag 19 bis 24 Grad. 2 Minuten nach 4. Aktuelle Verkehrsmeldung. A4 Richtung Frankfurt zwischen Chemnitz Ost und Kreuz Chemnitz. Stockender Verkehr dauert etwa 15 Minuten, dort länger. Dann haben wir die A7 Hannover Richtung Würzburg zwischen Dreieck Fulda und Bad Brückenau-Volkers. 5 Kilometer Stau, halbe Stunde Verspätung. Vorsicht im Landkreis Nordhausen zwischen Wipperdorf und Elende liegt ein Schrankteil auf der Fahrbahn. Dann haben wir Vorsicht in der Ortsdurchfahrt Gera-Röpsen. Da liegt ein totes Pferd auf der Fahrbahn. Die Blitzer. In Arnsberg, in der Arnsbergstraße, in Erfurt am Roten Berg stadtauswärts und in Mühlhausen hinter der Haarwand stadteinwärts. Staus oder Blitzer wie immer kostenfrei zu uns, direkt ins MDR Thüringen Verkehrszentrum 0800 218 16 00. Gute Fahrt.
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7: Und einfach gute Musik aus den 80ern von Sandra. Maria Magdalena.

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1: Schwere Verletzungen erlitt ein 17-jähriger Mopedfahrer am Dienstagmorgen bei einem Verkehrsunfall im Erfurter Ortsteil Tieftal. Gegen 5.50 Uhr war eine 72-jährige Mercedes-Fahrerin auf der Kühnhäuser Straße unterwegs gewesen. Nach ersten Erkenntnissen wollte sie in die Krähenbergstraße abbiegen und übersah dabei den entgegenkommenden Mopedfahrer. Es kam zum Zusammenstoß, bei dem der 17-Jährige stürzte und sich schwer verletzte. Er wurde zur weiteren Behandlung in ein Krankenhaus gebracht. Der bei dem Unfall entstandene Sachschaden wird auf etwa 6.000 Euro geschätzt. Die Ermittlungen zur Unfallursache dauern an. Aus der Landespolizeiinspektion Erfurt, Danny Schlee.
2: Für einen ungewöhnlichen Einsatz sorgten gestern Vormittag mehrere Schafe in Bad Berka. Die Tiere waren im Bereich des Sportplatzes aus ihrer Weide ausgebrochen und anschließend in Richtung der Bahngleise gelaufen. Ein vorbeifahrender Zug musste bereits besondere Vorsicht walten lassen, um keines der Tiere zu erfassen. Die eingesetzten Polizeibeamten konnten die Ausreißer schließlich unter einer kleinen Brücke ausfindig machen. Gemeinsam gelang es, die Schafe zurück auf ihre Weide zu treiben. Damit der nächste Ausflug nicht gleich folgen konnte, stellten die Beamten zudem umgekippte Zaunpfähle wieder auf. So endete der tierische Ausflug glücklicherweise ohne Verletzte bei Mensch und Tier. Aus der Landespolizeiinspektion Jena, Sina Poser.
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0: Burning Heart und Survivor. Da kannst du ruhig mal ein bisschen lauter drehen. Jetzt auch übrigens, weil jetzt ist die Frau Thielmann da.
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0: Und die hat ja sozusagen das mitgebracht, was heute Abend im Thüringen-Journal mit Bildern um 19 Uhr zu sehen sein wird. Was macht ihr denn Schönes?
2: Du, wir haben Bilder von einer ganz schönen Wartburg.
0: Von unserer Wartburg?
2: Von unserer schönen Wartburg. Die ja allerdings, ja, da wird in den kommenden Jahren ganz viel passieren. Auf unserem, ja, ist ja UNESCO-Welterbe, aber soll ab Frühjahr 2027 noch schicker werden. Das heißt, da wird alles durchsaniert. Also angefangen mit dem Hauptgebäude, mit dem Palast, wo da so das unter anderem Dach und technische Anlagen erneuert werden, Treppenhaus und auch das Skadem, das kleine Fachwerkhaus, wo das Café drin ist. Da wird ganz viel passieren und auch ganz viel Interessantes passieren. Das Skadem, das wird zum Beispiel komplett abgebaut und mit Originalteilen wieder neu zusammengebaut, soll ja preiswerter sein.
0: Klingt ja wie in so einer Oldtimer-Werkstatt.
2: Ja. Na, mal gucken. Also ja, Susanne Menard wird für uns noch mehr herausbekommen, uns tolle Bilder zeigen und den Zeitplan auch erzählen, ja, was das Ganze kostet und woher das Geld kommt.
0: Sehr interessant. Ich dachte immer, die Wartburg wäre schon schick, aber die ist natürlich schon sehr alt, da muss man ein bisschen
2: Schicker geht immer.
0: Schicker geht immer. Wenn die Frau Thielmann das sagt, dann habe ich zu schweigen. Ich wünsche eine schöne Sendung. 19 Uhr geht's los heute Abend.

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1: Und jetzt haben wir es gleich 16 Uhr. Ich wünsche Ihnen einen schönen Nachmittag und Feierabend. Alles Wichtige mit Ulf Dube.
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3: Der Thüringer Landtag berät zur Stunde über die Konsequenzen aus dem Ende der bisherigen BSW-Fraktion. Unklarheiten gab es unter anderem über die Besetzung des Parlamentspräsidiums. Am Vormittag hatten 10 frühere BSW-Politiker die neue Fraktion Thüringen gerecht gegründet. Die BSW-Fraktion hatte sich zuvor aufgelöst. Einstimmig, wie MDR Thüringen-Reporter Peter Sommer berichtet.
4: Nach 3 Stunden hinter verschlossenen Türen ist die BSW-Fraktion Geschichte. Der Beschluss sei einstimmig gefallen, hieß es im Anschluss. Die stellvertretende Ministerpräsidentin und Finanzministerin Katja Wolf sprach von einem historischen Moment. Die neue Fraktion garantiere Stabilität in der Regierungsarbeit. Die dürfte allerdings schwieriger werden, denn 5 ehemalige BSW-Abgeordnete sind der neuen Fraktion nicht beigetreten. Damit ist die Koalition bei ihren Vorhaben mehr denn je auf die Stimmen der Linken angewiesen.
3: Die Wartburg-Stiftung will in den kommenden 2 Jahren Bauprojekte für rund 13 Millionen Euro umsetzen. Burghauptmann Martin Eberle hat dafür heute die Pläne vorgestellt. Sie sehen vor, dass die Besucher die Burg auch während der Bauarbeiten mit gewissen Einschränkungen weiter besuchen können. Als größtes Vorhaben bekommt der mittelalterliche Palas ein neues Kupferdach. Auch die Haustechnik wird erneuert. Baubeginn ist das nächste Frühjahr. Das Landratsamt des Wartburgkreises hat mögliche Wechselpläne von Gerstungen nach Hessen als Einzelmeinung des Bürgermeisters bezeichnet. Für solche grundlegenden Entscheidungen sei der Gemeinderat zuständig, teilte eine Sprecherin mit. Bisher seien dem Landratsamt aber keine Beschlüsse bekannt. Gerstungens Bürgermeister Daniel Stephan hatte gestern einen Wechsel der Gemeinde nach Hessen ins Spiel gebracht. Er kündigte an, prüfen zu lassen, ob sich Gerstungen in Hessen besser entwickeln könne. Im Thüringer Wald hat das Vernässen eines trockengelegten Moores begonnen. Das 3 Hektar große Moor liegt unterhalb des Schneekopfes im Schmücker Graben. Dort werden nach Angaben der Naturstiftung David alte Entwässerungsgräben verschlossen. Wie das abläuft, erläutert MDR Thüringen-Reporterin Lisa Wudi.
5: Die Entwässerungsgräben werden durchbrochen. Da werden quasi Sperren aus Holzbalken quer eingebaut und dann zugeschüttet. So wird das Wasser nicht mehr abgeleitet, sondern kann sich wirklich in der etwa 4 Fußballfelder großen Fläche verteilen. Und Unterstützung bekommt da die Naturstiftung David vom Bergwaldprojekt. Die Organisation mit ihren ehrenamtlichen Helfern bringt da wirklich viel Erfahrung mit und die ist notwendig, denn gearbeitet wird nicht mit schweren Maschinen, sondern nur mit der Hand und Schaufel, um eben den Boden zu schonen.
3: Der Wahlerfolg der AfD in Sachsen-Anhalt hat die Generaldebatte im Bundestag geprägt. Bundeskanzler Friedrich Merz griff die Positionen der AfD scharf an und warf ihr unter anderem Pläne für ethnische Säuberungen vor. SPD-Fraktionschef Matthias Mirsch legte der AfD Verfassungsfeindlichkeit zur Last. Von Linken und Grünen kamen ebenfalls harte Worte gegen die AfD, aber auch gegen die Reformpläne der Bundesregierung. AfD-Chefin Alice Weidel warf der Koalition Totalversagen vor und sagte einen Siegeszug ihrer Partei in ganz Deutschland voraus. Das waren die Nachrichten. 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
1: Dankeschön, Ulf. Schönen Feierabend für dich. Wir sind beim Wetter. Wir haben am späteren Nachmittag und auch am Abend mit Wolken zu kämpfen. Ich habe eben auch auf der MDR Thüringen App schon erste Fotos bekommen, dass die Wolken ganz schön dick sind. Aber und dunkel, es ist noch nichts rausgekommen. Zum Beispiel im Pfiffelbach ist noch nichts rausgekommen. Bitte halten Sie mich da auf dem Laufenden. Also die Wetterfrösche sagen, dass es zum größten Teil trocken bleiben soll. Einige Schauer sind in Richtung Abend zu erwarten vom Eichsfeld her. Die Nacht dann ebenfalls locker bewölkt und Tiefstwerte zwischen 11 und 7 Grad. Auch dazu meist trocken. Morgen Frühnebel, danach Wolken, bisschen Sonne, trocken, 17 bis 21 Grad in der Spitze. Und am Freitag wird es wieder besser. Am Freitag haben wir erst Nebel, dann kommt die Sonne durch. Wolken sind auch mit dabei, aber ansteigende Temperaturen. In der Spitze wieder um die 24 Grad am Freitag. 3 Minuten nach 4. Aktuelle Verkehrsmeldungen und da muss ich ganz kurz den roten Button, Sie wissen, betätigen. Zack, so. A4 Richtung Frankfurt zwischen Chemnitz-Ost und Kreuz-Chemnitz. Stockender Verkehr, 10 Minuten dauert es länger. A7 Hannover Richtung Würzburg zwischen Dreieck-Fulda und Bad Brückenau-Volkers. Da sind es derzeit 9 Kilometer Stau. Circa 1 Stunde dauert es dort länger. Die Blitzer. In Arnsberg, in der Arnsbergstraße, In Erfurt am Roten Berg statt auswärts und in Mühlhausen hinter der Haarwand statt einwärts. Das ist sehr übersichtlich heute, falls Ihnen noch was unterkommt unterwegs. Staus oder Blitzer, die jetzt nicht dabei waren, dann bitte kostenfrei bei uns abgeben im MDR Thüringen Verkehrszentrum 0800 218 16 00.
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1: Es ist ja nicht so, dass so wir keine Weinstöcke im Freistaat hätten. Es gibt sehr gute Weinanbaugebiete, auch bei uns im Freistaat. Und heute beginnt die Weinlese. Da wollen wir gleich mal hingucken mit dem Kollegen Micha Hesse. Der winzert, glaube ich, selber auch ein bisschen, muss ich gleich nochmal fragen. Aber wir haben rausgesucht, als sozusagen Opener, damit wir gut reinkommen in die Stunde, UB40. Und Sie hören mal bitte, Red, Red Wine. Das geht auch, oder?

0: Cliff Richard, The Only Way Out, 11 Minuten nach 4. Ich gebe zu, ich bin jetzt nicht der große Weintrinker, aber deshalb habe ich mir jetzt auch den Micha ins Studio geholt, Redakteur seines Zeichens hier bei uns.
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0: Und Hobbywinzer, hat die es doch richtig im Ohr. Stimmt ja, du hast ja auch so ein, zwei Weinstöcke hast du auch, ne?
2: 250.
0: 250, guck mal an, du. Das ist aber viel Arbeit. Die ersten Trauben, ist mir zu Ohr gekommen, das hast du mir heute erzählt, sind geerntet und der neue Weinjahrgang ist auf dem Weg in die Keller. Startschuss in dieser Woche für die Winzer und André Zahn aus Katschen, der hat sozusagen losgelegt. Er und seine Mitarbeiter haben, und jetzt hilf mir, was waren das
2: Muscaris
0: für Muscaris-Trauben, traditionell mit der Hand gelesen. Was sind das für welche, wenn ich freue?
2: Weiße
0: okay. Trauben. Ja. Also, du hast auf jeden Fall das Ganze im Griff. Wie und wo geht es jetzt mit der Lese im Freistaat bei uns weiter?
2: Ja, morgen, ich habe extra nochmal nachgefragt, morgen will Andreas Klaus weitermachen mit dem Frühburgunder. Das ist der größte Winzer oder der mit dem größten Weingut, sagen wir es mal so, ja, in Thüringen, das Thüringer Weingut in Bad Sulza, mit dem Frühburgunder. Ich als Hobbywinzer werde nächste Woche wahrscheinlich anfangen zu lesen, meine Trauben runternehmen, aber man muss sagen, je länger sie an den Reben dran sind, desto mehr Zucker können sie einlagern und das ist natürlich positiv. Die Lese in Thüringen wird sich bis Ende Oktober hinziehen. Dann können auch die ganz schweren Rotweine geerntet werden, weißt du, die so richtig knacke
0: haben. Ist das dann
2: haben,
0: bis zum Frost, bis zum ersten Frost oder was? Oder?
2: Davor noch. Und die Winzer gehen davon aus, dass es so eine mittelgute Ernte wird.
0: Okay. So, vor ein paar Wochen hatten die Winzer, das hatte ich hier bei uns in den Nachrichten gehört, noch über Hitze und Trockenheit geklagt und gewettert. Ist das Thema jetzt mit den Trauben, wenn man die erntet, durch oder sieht man das?
2: Man sieht es noch. Also die Spuren sind noch sichtbar, deutlich an den Trauben. Also zum Teil sind sie vertrocknet und sehen nicht so gut aus. Aber die, die jetzt noch kräftig sind, die haben jetzt nochmal Feuchtigkeit gezogen und sind prall und sehen gut aus. Also es gibt natürlich auch gesunde darunter. Und dass die Trauben gelitten haben, das weiß auch André Zahn aus Katschen. Denn im Juli und August, da musste er reagieren.
3: Und da muss man halt gucken, dass man der Rebe trotzdem hilft. Dass man halt vielleicht gießen tut, dass man halt vielleicht übers Blatt was tut. Oder eben, wenn es halt zu viel an Trauben ist, die Trauben rausschneidet. Die sogenannte grüne Lese durchführen, um da einfach ein gutes Blatt-Frucht-Verhältnis beziehungsweise auch das Verhältnis zur Wurzel wieder darstellt. Jetzt haben wir wiederum Gegenspieler, was zum Beispiel den Waschbär betrifft. Ne? Der hat richtig Hunger und da frisst viele Trauben weg. Die Starer sind im Einsatz und natürlich auch die Wespen, die machen halt ein bisschen Schaden.
0: Micha, der sagt gerade, im Zweifelsfall muss man jede einzelne Rebe gießen. Hast du aber eine Weile zu tun, oder? Schleppen die die Kanne dann in den Weinberg rein oder wie läuft das?
2: Nee, also bei mir zu Hause läuft das so.
0: Weil
2: also
0: das klein ist, ja.
2: Von Rebe zu Rebe dann mit dem Schlauch, wenn die wirklich leiden. Aber die wahrscheinlich mit der Maschine. Oder es gibt auch so Betropfung, Tropfsysteme.
0: Und die Waschbären, hat er gerade gesagt, und Rehe sind auch ein Problem. Die Waschbären pflücken die Trauben vor dir oder wie
2: machen die das? Direkt vor der Nase pflücken die weg. Ja. Also jede einzeln in der Nacht gehen sie ran und pflücken die weg.
0: Kann man dagegen was machen?
2: Ja, kann man. Also ich habe jetzt so Blitzlicht aufgestellt. Das blinkt in der Nacht immer. Und dann, das mögen die überhaupt nicht. Die sind in der Nacht aktiv, das mögen sie gar nicht.
0: Okay, und stört das nicht die anderen Tiere? Nee, weil die gehen ja nicht an die Trauben.
2: Die gehen nicht an die Trauben, außer die Rehe. Die kommen auch, die futtern genauso fleißig weg.
0: Sie merken, das ist eine Wissenschaft für sich, das mit dem Wein. Wie viele Flaschen wirst du, also darfst du sagen, wie viel wirst du errechnen? Du
2: selber trinken?
0: Ja, oder? Trinken und ernten.
2: Na so 100, 150 vielleicht.
0: Ja. Also ein kleines Unternehmen sozusagen, klein aber fein.
2: Genau.
0: Ja. Bring noch mal eine mit. Ich probiere auch
2: sehr
0: mal.
2: Gerne.
0: Auf Arbeit. Sarah Connor und bedingungslos auf dem Weg in diesen Feierabend.

0: 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Das könnte man auch zu unserem Quizmobil sagen. Ne? So.
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0: Weil das sieht auch schnucklig aus, so wenn der um die Ecke gebogen kommt, also der kleine weiße Bus mit den pinkfarbenen Lettern Quizmobil drauf, dann kriegst du schon ein bisschen Puls, glaube ich zumindest. Am Lenker in dieser Woche der Frühschichtkollege Timo Hartmann, und Timo ist ja sehr umtriebig und der kann sich wirklich viel angucken, weil es geht immer quer durch den Freistaat, immer dahin, wo sie gesagt haben, wo er hinkommen soll. Das geht bei uns über die MDR Thüringen App, da können Sie es eintragen, wo der Timo bitte hinkommen soll. So, Stoppuhr und Fragenkatalog hat er dabei beim Quizmobil und da geht's los und wir hören mal, wo er gelandet ist.
2: Schleusingen, Erlau. Einmal die Erlauer Hauptstraße entlang und dann heißt es hier, wir sollen beim Waffenhändler in die Einfahrt rein, an der Feuerwehr vorbei. Ein Waffelhandel wäre mir ja lieber. Da sind wir.
3: Er schricht.
2: Aha, und Sie hören gerade?
3: MDR, ja. Wie sich das gehört.
2: Wunderbar. Was ich über Sie schon weiß, eines Ihrer Hobbys waren heiße Öfen. Sie hatten auch das eigene Motorrad. Und was haben Sie noch in Ihrer Freizeit gemacht?
3: In der Freizeit habe ich noch einen Tauchschein gemacht, schon vor 30 Jahren.
2: Wie sind Sie auf dieses Hobby, sage ich mal, gekommen?
3: Es war nicht so interessant am Strand bei so einem Urlaub und dort war eine Tauchschule.
2: Ihnen war es im Urlaub zu langweilig?
3: Ja. Man muss ja irgendwas machen.
2: Jetzt wird es hoffentlich nicht langweilig, wenn wir reinstarten in die Fragen.
3: Ach, jeder Betrag ist doch ein Gewinn.
2: Ah, das ist die richtige Einstellung. Genau so gehen wir es an.
3: Ich bin soweit.
2: Was versteht man in Bayern unter einer Wirtschaft?
3: Gaststätte.
2: An welchem Autobahnkreuz kreuzen sich A4 und A9?
3: Hermsdorfer Kreuz.
2: Wie heißt der höchste Berg Nordamerikas?
3: Weiter.
2: FE steht für welches chemische Symbol?
3: Eisen.
2: Wer war der erste Bundeskanzler der BRD?
3: Adenauer.
2: In welcher Stadt steht die Wartburg?
3: Eisenach.
2: Welche Ziffer versteckt sich im Wort Nachtigall? Sie haben das fantastisch gemacht. Ich habe nämlich hier nur einen Fehler gezählt. Wie heißt der höchste Berg Nordamerikas? Das wäre der Mount McKinley oder Denali gewesen. Mhm. Ansonsten, Erhard, haben Sie hier einen Durchmarsch hingelegt? Da muss ich nichts korrigieren, nur zusammenzählen, wie viele das waren. 6 richtige.
3: Dann bin ich auch erstaunt.
2: Und ich sage herzlichen Glückwunsch zu 300 Euro.
3: Danke, das klingt sehr gut.
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7: Um 16.30 Uhr. Neustart im Landtag. Der Fraktion Thüringen gerecht gehören 10 ehemalige BSW-Mitglieder an. Zur Stunde berät der Landtag über weitere Konsequenzen aus den Vorgängen rund um die ehemalige BSW-Fraktion. Schlagabtausch im Bundestag. AfD-Chefin Alice Weidel sagte ein baldiges Ende der Bundesregierung voraus. Bundeskanzler Friedrich Merz warf der AfD vor, sie sei eine zerstörerische Kraft und wolle Deutschland ethnisch säubern. Abschied von König Harald. Er ist in der norwegischen Hauptstadt Oslo nach einer Trauerzeremonie beigesetzt worden. Letzte Ruhestätte ist in der Festung Akershus.
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8: Das Neueste für Mitte- und Westthüringen mit Christine Strecher. Beichlingen. Bei einem Unfall mit einer Pferdekutsche ist im Landkreis Sömmerda ein 12-jähriger Junge schwer verletzt worden. Laut Polizei war die Kutsche mit 3 Gästen gestern im Schlosspark in Beichlingen unterwegs. Wahrscheinlich erschreckten sich die Pferde vor einer Plastiktüte und scheuten darum. Der Kutscher und der Junge stürzten runter. Ein 25-jähriger Mann und eine 37-jährige Frau sprangen ab. Die 3 Erwachsenen wurden leicht verletzt. Kölle da. Für die Sanierung am Schützenhaus sind weitere Bauleistungen vergeben worden. Wie Bürgermeister Uwe Kraneis sagte, hat der Stadtrat rund 1,2 Millionen Euro freigegeben. Dabei gehe es um Elektroinstallation, Heizungs- und Sanitärarbeiten und Lüftungen. Elksleben. 5 Spieler der Thuringia Bulls sind bei den Rollstuhl-Basketball-Weltmeisterschaften in Kanada am Start. Für Deutschland sind Marie Kier, Alex Haluski, Lukas Klosner und Neuzugang Alexander Budde im Einsatz. Außerdem spielt Anil Ceil für die Niederlande. Die WM geht von heute bis 19. September. 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
9: Dankeschön dafür, dann sind wir schon wieder beim Wetter. Ah, und da sehe ich gerade, die Wolken sind auf dem Wege zu uns, aber es soll nicht so viel Regentropfen geben, sagen die Wetterfrosche. 16 bis 21 Grad in Richtung Abend, in der Nacht locker bewölkt, Tiefstwerte 11 bis 7 Grad, Nebel ist ein Thema, morgen früh auch der Nebel ein Thema, danach Sonne und Wolken im Wechsel, wobei die Wolken ein bisschen dicker sind, dann wieder kommt die Sonne durch, 17 bis 21 Grad und jetzt kommt der eigentliche Knüller, am Wochenende, also Freitag, soll es wieder wärmer werden, 19 bis 24 Grad, dazu viel Sonne. Aktuelle Verkehrsmeldungen. A4 Richtung Frankfurt zwischen Chemnitz-Ost und Kreuz-Chemnitz stockender Verkehr. Dann haben wir die A7 Hannover Richtung Würzburg zwischen Dreieck-Fulda und Bad Brückenau-Volkers sind es immer noch 9 Kilometer Stau. Über eine Stunde dauert es länger. Die Blitzer. In Erfurt am Rotenberg stadtauswärts, in Jena in der Kamburger Straße, da blitzt es in beiden Richtungen und in Mühlhausen hinter der Haarwand stadteinwärts. Staus oder Blitzer kostenfrei direkt zu uns ins MDR Thüringen Verkehrszentrum 0800 218 16 00. 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
9: Und hier ist einfach gute Musik von der Steve Miller Band.

0: Matthew Wilder, Break My Stride um 16.40 Uhr.
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0: Und Thomas, was hast du denn heute so angestellt?
2: Blödsinn.
0: Naja, da wollen wir mal hören jetzt. Also Hans-Peter aus Erfurt hatte sich ja bei dir gemeldet und wollte wissen, warum er regelmäßig sein Altglas im Kofferraum vergisst. Ich übrigens auch. Dass er auf dem Weg zum Supermarkt eigentlich am Altglascontainer entsorgen wollte. Er möchte wissen, was passiert da bei ihm im Gehirn oder auch bei mir, dass man sowas sofort wieder vergisst. Man macht es im Kofferraum und dann auf einmal hat man vergessen, dass man es abgeben wollte.
2: Es ist verschwunden. Ja. Genau. Ja, das hat etwas damit zu tun, dass unsere Routinen, ja, die wir haben, das ist ja eine Routine, immer wieder zum Supermarkt zu fahren, da fährst du ja regelmäßig hin, die werden woanders abgespeichert im Hirn als neu hinzugekommene Geschichten. Ne? Also ich sag mal Langzeitgedächtnis, Kurzzeitgedächtnis und solche Späße. Und wenn eine Routine einmal abgespult wird, ne, über die man ja gewöhnlich nicht groß nachdenkt, dann kommen dann halt in dieser Routine Glascontainer oder Briefe, die man einwerfen will, unterwegs nicht vor. Und deswegen muss man dem Gehirn manchmal ein bisschen helfen, indem man zum Beispiel, bevor man losfährt, zum Beispiel sich eine Kreuzung, an der man dann vorbei muss, wo man abbiegen muss, ne, einfach nochmal so richtig verinnerlicht und sagt, ah, diese Kreuzung, die will ich mir jetzt auch noch merken. Ja, also, nicht nur den Glaskrams da hinten. Und dann, wenn du dich so darauf konzentrierst, dann wird dir die Kreuzung wieder einfallen, wenn du da unten dann langkommst.
0: Habe ich das richtig verstanden, Herr Becker, dass die Routine aus dem Hirn eine Ruine macht?
2: Ja. Das ist völlig korrekt, ja. Nein, ganz so schlimm ist es nicht. Es sind verschiedene Dinge. Routinen sind auch manchmal hilfreich, ne? Damit man vielleicht keinen Overload bekommt, weil du weißt ja manchmal gar nicht mehr, welcher Gang drin ist zum Beispiel, weil du das in der Routine machst. Du machst es aber richtig, das ist eigentlich ganz gut. Aber wenn man immer so etwas verknüpft miteinander, was man sich nicht gut merken kann, dann hilft einem das auf jeden Fall. Also die PIN zum Beispiel, ne? Dann im Supermarkt, wenn du bezahlst gewöhnlich von der Kreditkarte, ne? Da ist es auch gut, wenn man diese Ziffernfolge mit etwas verknüpft, einem Geburtsdatum von jemandem oder eine Jahreszahl oder irgendwie sowas, sagt Professor Lars Schwabe vom Institut für Psychologie an der Uni Hamburg. Und er findet, dass das sehr positiv ist, wenn man diese Routine dann verwendet beim Merken.
3: Das muss natürlich nicht immer nur die Jahreszahl sein. Das kann auch, weiß ich zwei Fußballergebnisse oder was man auch immer nehmen kann, dass man irgendwie versucht, diese Information, die ja relativ abstrakt ist, irgendwie tiefer zu verarbeiten. Das erhöht deutlich die Wahrscheinlichkeit, dass man die auch an der Supermarktkasse erinnern kann.
2: Ja, und dann wird das auch so Routine, dass du dann einfach weißt, ach, ist klar, Geburtstag von, und dann hast du sofort die Zahl parat.
0: Na, nochmal zurück zum Altglas. Ich habe noch eine schöne Idee, ist mir gerade gekommen. Wie ist es denn, warum ich das nicht schon lange mache, wie ist es denn, wenn man einfach aus dem Beutel mit den Flaschen, die man abgeben will, einen rausnimmt und die vorne auf den Beifahrersitz legt?
2: Weißt du, dann wenn da keiner sitzt, kann man das machen, ja.
0: Ja, oder klemmst du dir zwischen die Beine oder wie auch immer. Aber dann hast du ja immer die Erinnerung, dass du ja noch Flaschen abgeben wolltest.
2: Könnte man machen, ein Zettelchen ans Armaturenbrett, irgendwie was einen im Prinzip dann triggert, aber es kann auch passieren, dass man irgendwie abgelenkt wird zwischendurch und dann klappt es wieder nicht. Also ich mal verschiedene Dinge ausprobieren. Ne? Man kann ja beides ausprobieren oder vielleicht auch beides gleichzeitig und irgendwann klappt es dann vielleicht mal. Ja.
0: Ich könnte jetzt mit dir stundenlang weiter plaudern, weil eine Flasche im Auto kann auch manchmal sehr hilfreich sein, wenn man unterwegs ist und du weißt, was ich meine.
2: Natürlich, aber wenn du jetzt zum Beispiel angehalten wirst und hättest jetzt eine leere Schnapsflasche zwischen den beiden.
0: Nein, Klemmen, das weiß ich nicht. Kein Alkohol. Ich meine ja kein Alkohol. Also das ist ein sehr interessantes Thema, ne? Was das Hirn so alles anstellt. Und ich danke dir erstmal dafür, Thomas. Und versuche.
2: Ja, wie ist deine PIN eigentlich? Weißt du die jetzt spontan?
0: Wenn ich das wüsste, würde ich es dir sagen, Thomas. Das weißt du. Also zu dir habe ich vollstes Vertrauen. Da kannst du mir was überweisen. Danke dir.

Midnight Oil und Belzer Burning, 16.50 Uhr, 10 vor 5. Kleiner Nachtrag zum Redakteursthema vom Thomas Becker eben. Da ging es ja darum, warum man immer die Glasflaschen, wenn man die in den Kofferraum hinten reinmacht, dann immer vergisst, weil man sie doch eigentlich in den Container werfen wollte und dann hat man sie doch noch drin im Kofferraum. Und da schreibt die Rita gerade, eventuell hört man es ja auch, wenn die Flaschen im Kofferraum sind, wenn sie aneinander prallen und mit der Zeit nervt das dann irgendwie jeden. Das stimmt. Also das wäre auch eine Variante, ne? So. Gabrielle, einfach gute Musik und Rice um 9 Minuten vor 5. Schönen Feierabend.

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15: Damit haben wir es schon wieder 17 Uhr. Ich wünsche Ihnen einen schönen Feierabend. Alles Wichtige von und mit Markus Wetterauer.
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17: Das Ende der bisherigen BSW-Fraktion beherrscht die laufende Sitzung im Thüringer Landtag. Nach Gründung der Fraktion Thüringen gerecht ging es zunächst um das Verhältnis zwischen Regierung und Opposition. So müssen die Ausschüsse entsprechend den Mehrheitsverhältnissen im Landtag besetzt werden. MDR Thüringen-Reporter Wolfgang Henschel informiert.
18: Diese Mehrheitsverhältnisse sind zurzeit aber unklar, sagt die AfD. Sie verweist darauf, dass im Parlament 5 Ex-BSW-Abgeordnete sitzen, die zurzeit weder einer Fraktion noch einer parlamentarischen Gruppe angehören. Die Brombeer-Koalition sieht hier allerdings keine Probleme. Auf ihren Antrag hin wird der Landtag morgen über die Neubesetzung der Ausschüsse entscheiden. Zudem trat Steffen Quasibart als Landtagsvizepräsident zurück, wegen Diskussionen darüber, ob ein Vizepräsident sein Amt ausüben kann, wenn seine ursprüngliche Fraktion nicht mehr existiert. Quasibart will sich wieder zur Wahl stellen.
17: Die Wartburg-Stiftung will in den kommenden 2 Jahren Bauprojekte für rund 13 Millionen Euro umsetzen. Burghauptmann Martin Eberle hat dafür heute Mittag die Pläne vorgelegt. Sie sehen vor, dass die Besucher die Burg auch während der Bauarbeiten eingeschränkt weiter besuchen können. Als größtes Vorhaben bekommt der mittelalterliche Palas ein neues Kupferdach. Auch die Haustechnik wird erneuert. Im Thüringer Wald haben die Arbeiten für die Renaturierung eines großen Moors begonnen. Das 3 Hektar große Gelände liegt unterhalb des Schneekopfs bei Suhl und Zellamelis und soll wieder vernässt werden. Die Naturstiftung David will dafür die gut 100 Jahre alten Entwässerungsgräben wieder zuschütten. Erste Effekte erhoffen sich die Organisatoren in wenigen Jahren. Der Wahlerfolg der AfD in Sachsen-Anhalt hat die Generaldebatte im Bundestag geprägt. AfD-Chefin Alice Weidel warf der Koalition Totalversagen vor und sagte einen Siegeszug ihrer Partei in ganz Deutschland voraus. Bundeskanzler Friedrich Merz griff die Positionen der AfD an und warf ihr unter anderem Pläne für ethnische Säuberungen vor. Von Linken und Grünen kamen ebenfalls harte Worte gegen die AfD, aber auch gegen die Reformpläne der Bundesregierung. In Norwegen ist König Harald V. an seiner letzten Ruhestätte angekommen. Zum Beginn der Zeremonie am Mittag begleitete ein Trauermarsch den Sarg mit dem toten Monarchen vom Osloer Königsschloss zum Dom. Aus Oslo, MDR Thüringen-Reporterin Jana Sinram.
19: Mehr als 100.000 Menschen säumten die Strecke im Zentrum der norwegischen Hauptstadt, um ihrem verstorbenen König das letzte Geleit zu geben. An der Trauerfeier nahmen auch zahlreiche royale Gäste und Staatsoberhäupter aus aller Welt teil, darunter die Königspaare aus Schweden, Dänemark, Spanien und den Niederlanden sowie der britische Thronfolger Prinz William. Nach dem Gottesdienst läuteten in ganz Norwegen 1 Stunde lang die Kirchenglocken. Am Nachmittag wurde Harald V. in kleinerem Kreis im königlichen Mausoleum auf der Festung Akershus beigesetzt.
17: Das waren die Nachrichten. 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
20: Dankeschön.
15: So, wir gucken aufs Wetterchen und stellen fest, es wird peu à peu jetzt tatsächlich wieder ein bisschen besser. Aber mal von vorne. Heute Abend haben wir Wolken und Sonne gemixt und vom Eichswald her sind auch einige Schauer unterwegs. 16 bis 21 Grad. In der Nacht dann eher locker bewölkt. Tiefstwerte 11 bis 7 Grad. Also da sind wir im einstelligen Bereich. Dann morgen Frühnebel bzw. danach Sonne und Wolken und 17 bis 21 Grad. Morgen soll es trocken bleiben. Der Freitag, auch da Frühnebel, dann viel Sonne. Wolken kommen mit dazu im Laufe des Tages am Freitag, aber es bleibt trocken. Und jetzt das Interessante, die Temperaturen steigen wieder an. 19 bis 24 Grad. 4 Minuten nach 5. Aktuelle Verkehrsmeldungen, da hätte ich für Sie, ich muss den roten Button finden, da ist er, genau. A7 Hannover Richtung Würzburg, zwischen Dreieck-Fulda und Bad Brückenau-Volkers sind es immer noch 9 Kilometer Stau. Umgerechnet etwa eine Dreiviertelstunde, die es dort länger dauert. Dann sind wir aber schon bei den Blitzern. Die stehen nach wie vor in Erfurt am Roten Berg, stadtauswärts. In Jena an der Camburger Straße in beiden Richtungen und in Mühlhausen hinter der Haarwand stadteinwärts. Staus oder Blitzer, kostenfrei. Direkt zu uns ins MDR Thüringen Verkehrszentrum unter 0800 218 16 00.
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15: Kennen Sie die Diesel-Lok V90? Ich kannte die auch nicht, aber der Kollege Bastian Albrecht wird uns da gleich ins Thema bringen. Bin ich sehr gespannt. Die Bee Gees und Night Fever. Einfach gute Musik.

0: Enya und Orinoco Flow. 12 Minuten nach 5. Jetzt gibt's was für alle, die gerne mit der Eisenbahn spielen.
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0: Und ich weiß, dass es ganz, ganz viele da draußen im Freistaat gibt, die gerne mal sich zurückziehen an die Modelleisenbahnplatte und sagen, jetzt geht's los, bitte nicht stören, Schild an die Tür und so weiter. Das ist ja auch ein sehr, sehr schönes Hobby, wie ich finde. Und wenn Sie jetzt sagen, ich habe schon alle Modelle beziehungsweise ich weiß schon alles, dann werden Sie jetzt aber staunen, denn es gibt ein neues Modell vom Sonneberger Modellbahnbauer Pico. Das ist eine neue Lok und die wurde am Mittag in Gotha präsentiert und es war uns auf jeden Fall die Sache wert, unseren Bastian Albrecht dahin zu schicken, weil der kennt sich auch ein bisschen aus damit. Um welche Lok geht's denn da? Was ist das für ein Teil?
2: Ja, es geht um eine der bekanntesten Rangierloks, die auch heute noch überall in Deutschland im Einsatz ist, nämlich die Baureihe V90. Rund 400 Stück wurden davon in den 60er Jahren gebaut. Auffällig ist ihre kastenförmige Form mit einem mächtigen Vorbau und Hinterbau und dem Führerhaus quasi in der Mitte und dadurch kann sie perfekt eben zum Rangieren vorwärts, rückwärts genutzt werden. Das Modell ist im Maßstab 1:87 und knapp 50 Modellbahnfans, die hatten heute die große Ehre und denen wurde das Modell exklusiv präsentiert.
0: Ich muss gleich mal googeln, wie die aussieht. Also, wer konnte denn jetzt die Lok als erstes bestaunen?
2: Ja, und zwar genau diese 50 Modellbahnfans und zwar im Lokschuppen des Eisenbahnunternehmens Rail Systems RP in Gotha. Quasi direkt zwischen den Originalen haben die Eisenbahnfans gesessen und konnten sich erstmals vom neuen Pico-Modell der V90 überzeugen. Das Eisenbahnunternehmen hat insgesamt 18 dieser Loks der Baureihe V90 in Betrieb. Sie konnten also direkt mal vergleichen, ne? Modell und Original. Und Pico macht neuerdings immer öfter solche Veranstaltungen, sagt Pico-Chef Rainer Landwehr.
3: Das ist uns eben wichtig, den Austausch mit den Fans noch enger zu gestalten. Und die besten Anregungen kommen eben von unseren Modelleisenbahn-Fans und Freaks. Und da wollen wir noch näher an die Kunden ranrücken und eben auch das ganze Thema Modelleisenbahn emotionalisieren und auch eben wieder populär machen.
2: Ja, Höhepunkt war übrigens auch die Führerstandsmitfahrt auf einer echten V90 für die Fans.
0: Fantastisch. Was ist das jetzt das Besondere an diesem neuen Modell?
2: Also ich kann mich noch an meine Modellbahn früher erinnern, die konnte vorwärts und rückwärts fahren, das war's, ne? Aber heute kommt es auf ganz, ganz viel mehr an.
3: Wir haben beispielsweise den Führerstand wunderbar ausgeleuchtet in allen Details. Die Lüfterräder, die drehen sich und natürlich ganz viele Digitalfunktionen, unterschiedliche Lichtfunktionen. Sound ist ja quasi schon selbstverständlich und da ist es einfach ein Traumlok.
2: Ja, aus rund 350 Einzelteilen besteht die Lok. Knapp anderthalb Jahre wurde sie entwickelt und geht jetzt in Serie.
0: Und das Gute bei der ist ja, wenn ich es richtig verstanden habe, als Rangierlok, da kommt es nicht so auf die Pünktlichkeit an, oder?
2: Also, Na, das sollte trotzdem funktionieren.
0: Okay. Bastian, ich wünsche dir einen schönen Feierabend. Wenn Sie gucken wollen, heute Abend im Thüringen-Journal gibt es Bilder von der V90. Vielen Dank.

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5: Um 17.30 Uhr. Neustart im Landtag. Der Fraktion Thüringen gerecht gehören 10 ehemalige BSW-Mitglieder an. Morgen wird darüber beraten, wie die Ausschüsse im Landtag neu besetzt werden sollen. Schlagabtausch im Bundestag. AfD-Chefin Alice Weidel sagte ein baldiges Ende der Bundesregierung voraus. Bundeskanzler Friedrich Merz warf der AfD vor, sie sei eine zerstörerische Kraft und wolle Deutschland ethnisch säubern. Abschied von König Harald. Er ist in der norwegischen Hauptstadt Oslo nach einer Trauerzeremonie beigesetzt worden. Letzte Ruhestätte ist in der Festung Akershus.
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6: Das Neueste für Mitte und Westthüringen mit Christine Strecher. Goldbach. Nach dem Brand in einem Einfamilienhaus ermittelt die Polizei gegen einen 62-Jährigen wegen Brandstiftung. Das Feuer war gestern Mittag ausgebrochen. Bei den Löscharbeiten sind zwei Feuerwehrleute leicht verletzt worden. Nach ersten Erkenntnissen beläuft sich die Schadenshöhe auf rund 300.000 Euro. Köllerda. Die Stadt muss deutlich mehr Geld aus ihren Rücklagen nehmen als ursprünglich geplant. Der Stadtrat hat deshalb einen Nachtragshaushalt beschlossen. Wie Bürgermeister Uwe Kraneis sagte, werden statt der vorgesehenen 3 Millionen Euro jetzt mehr als 10 Millionen aus den Reserven benötigt, um den Haushalt auszugleichen. Grund sind geringere Gewerbesteuereinnahmen als erwartet. Erfurt. Das Interesse an der geplanten neuen Straßenbahnlinie 9 ist groß. Zu den drei Infomärkten kamen jeweils mehrere hundert Menschen. Mit Planern, Vertretern der Verkehrsbetriebe und des Straßen- und Tiefbauamts wurden Fragen unter anderem zum künftigen Lärmpegel für Anwohner, zu wegfallenden Parkplätzen oder auch zur Strecke besprochen. 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
7: Dankeschön dafür. Jetzt sind wir wieder beim Wetter. Ja, was kommt da auf uns zu? Wolken kommen auf uns zu heute Abend, aber es gibt auch ein bisschen Sonne und ein starkböiger Westwind dazu. Es soll erstmal trocken bleiben, dann später vom Eichsfeld her auch einige Schauer. Die Nacht 11 bis 7 Grad, das sind die Tiefstwerte, stellenweise etwas Nebel, aber zumeist trocken, sagen die Wetterfrösche. Morgen nach Frühnebel Wolken, ein bisschen Sonne, 17 bis 21 Grad, also der Donnerstag auch da trocken und am Freitag ebenfalls Frühnebel. Danach viel Sonne, Wolken sind ein kleines Thema, aber nicht so groß und ansteigende Temperaturen 19 bis 24 Grad am Freitag in Richtung Wochenende. Na guck mal, 2 Minuten nach 5:30. Die aktuellen Verkehrsmeldungen, da hatten wir die A73 Richtung Suhl zwischen Ebensfeld und Lichtenfeld Süd. Da gibt es stockenden Verkehr, dauert etwa 10 Minuten länger. Und in Weimar ist die Erfurter Straße zwischen Galgenberg und Tröbsdorf nach einem Unfall gesperrt. Die Blitzer habe ich für Sie aus Erfurt. Da wird geblitzt am Roten Berg stadtauswärts. In Jena, Kamburger Straße, beide Richtungen. Und in Mühlhausen immer noch hinter der Haarwand, stadteinwärts. Staus oder Blitzer kostenfrei direkt zu uns ins MDR Thüringen Verkehrszentrum. Wie immer unter 0800 218 16 00.
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7: So, kurze 5:30, da können wir schon mal den Boss ranlassen, oder? Wollen wir? Ja. Ich meine, der kann's ja. Bruce Springsteen.

0: Traveling Wilburys, Handle with Care. Nur schön vorsichtig, 17.40 Uhr.
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0: So, die Frage stellt sich, ne? Gehört das Städtchen Gerstungen im äußersten Westen des Freistaates bald zum Bundesland Hessen? Fragezeichen. Mit diesem Vorschlag hat zumindest Gerstungens Bürgermeister Daniel Stephan gestern für Schlagzeilen gesorgt. MDR Thüringen Reporterin Carla Garnerbeer hat heute in Gerstungen mal nachgefragt. Du warst vor Ort. Carla, was halten die Gerstunger denn von dieser Idee?
2: Naja, so richtig positive Meinungen habe ich da heute ehrlicherweise nicht zu hören bekommen.
3: Finde ich nicht gut, weil erstmal wurden die Bürger nicht gefragt und dann wird irgendwas in den Raum geworfen, was dann groß publik gemacht wird. Und wir sind ja nicht umsonst in Thüringen. Es wird natürlich alles teurer, wenn man nach Hessen geht, gell?
4: Wir sind ewig Thüringen und möchten auch wahrscheinlich Thüringen bleiben.
5: Da halte ich gar nichts davon. Ich bin mein Leben lang Thüringer und ich will jetzt nicht Hesse werden.
6: Ich finde es nicht so schön. Ja, einmal Thüringer, immer Thüringer.
2: Ja, und Dominik Rösler, auch ein Gerstunger, fand die Idee sogar so schlecht, dass er gestern direkt eine Initiative ins Leben gerufen hat. Gerstungen bleibt Thüringen, heißt die. Er sammelt jetzt Unterschriften gegen das Vorhaben.
7: Ich habe erstmal meinen Kalender geöffnet. Ich dachte, es wäre der 1. April. Thüringen ist einfach unsere Heimat. Wir waren schon immer Thüringen. Gut, früher haben wir zu irgendeinem Grafen gehört in Fulda, aber ich glaube, aus dem Verteilen, Mittelzeitalter, sind wir raus.
2: Ja, Rösler sieht zwar auch die Probleme, die auch Bürgermeister Daniel Stephan angesprochen hat, etwa den Unterrichtsausfall. Fachkräftemangel gäbe es aber überall, sagte er. Und ein Grund für den Wechsel nach Hessen sei das nicht.
0: So, und jetzt fragen wir mal auf der anderen Seite nach, denn wie sehen das eigentlich die Hessen? Wollen die Gerstungen überhaupt haben?
2: Ja, in Hessen sieht man das eher differenzierter.
8: Warum nicht? Wenn es so ist, dann ist es so.
9: Ja, ich fände es jetzt nicht verkehrt. Ich kenne ja viele aus der Ecke. Es kam ein bisschen plötzlich heute im Radio. Also ich war ein bisschen verwundert.
10: Ich persönlich befürworte das nicht, dass Gerstungen in Hessen wird. Aber ich bin wahrscheinlich ein unkleines Ich.
9: Vom Fußballerischen würde es mich vielleicht interessieren, weil wir ja dann eine größere Spielgemeinschaft hätten. Hätte einen Vorteil, ja, tatsächlich.
2: Ja, da ist man sich also noch ein bisschen uneinig.
0: Aber interessante Meinung. Was sagen eigentlich die zuständigen Behörden zu diesem Vorschlag?
2: Ja, das zuständige Landratsamt des Wartburgkreises sieht das Ganze als Einzelmeinung des Bürgermeisters. Für solche Entscheidungen sei der Gemeinderat zuständig, sagt eine Sprecherin. Entsprechende Beschlüsse sind dem Amt bisher aber gar nicht bekannt. Und das Thüringer Wirtschaftsministerium reagierte verärgert auf den Vorwurf des Bürgermeisters. Das Land habe die AI Group, schweres Wort, nach der Insolvenz nicht ausreichend unterstützt.
0: Ich verstehe. So, also das heißt unterm Strich, Gerstungen bleibt erstmal im Freistaat Thüringen. So sieht's aus, ne?
2: Genau, Forst müssen uns nicht verabschieden.
0: Danke dafür. Wir werden es weiter beobachten. Hier sind Roxette und Dangerous.

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5: So, und damit haben wir es 18 Uhr. Ich wünsche Ihnen einen schönen Feierabend. Alles Wichtige mit Markus Wetterauer.
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6: Das Ende der bisherigen BSW-Fraktion hat heute die Sitzung des Thüringer Landtags beherrscht. Nach Gründung der Fraktion Thüringen gerecht ging es zunächst um das Verhältnis zwischen Regierung und Opposition. Wie MDR Thüringen-Reporter Wolfgang Henschel berichtet, müssen zum Beispiel die Ausschüsse entsprechend den Mehrheitsverhältnissen im Landtag besetzt werden.
7: Diese Mehrheitsverhältnisse sind zurzeit aber unklar, sagt die AfD. Sie verweist darauf, dass im Parlament 5 Ex-BSW-Abgeordnete sitzen, die zurzeit weder einer Fraktion noch einer parlamentarischen Gruppe angehören. Die Brombeer-Koalition sieht hier allerdings keine Probleme. Auf ihren Antrag hin wird der Landtag morgen über die Neubesetzung der Ausschüsse entscheiden. Zudem trat Steffen Quasebarth als Landtagsvizepräsident zurück. Wegen Diskussionen darüber, ob ein Vizepräsident sein Amt ausüben kann, wenn seine ursprüngliche Fraktion nicht mehr existiert. Quasebarth will sich wieder zur Wahl stellen.
6: Die Gedankenspiele aus Gerstungen über einen Wechsel nach Hessen haben politische Wellen geschlagen. Das Thüringer Wirtschaftsministerium reagierte verärgert auf den Gerstunger Bürgermeister Daniel Stephan. Er hatte dem Land mangelnde Hilfe nach der Insolvenz des Autozulieferers AE vorgeworfen. Ein Ministeriumssprecher sagte, das Scheitern der Gespräche nach der Insolvenz habe nichts mit mangelndem Engagement der Landesregierung zu tun. Als Grund gab er die schwierige Lage der Autoindustrie an. Im Thüringer Wald haben die Arbeiten für die Renaturierung eines großen Moors begonnen. Das 3 Hektar große Gelände liegt unterhalb des Schneekopfs bei Suhl und Zellamelis und soll wieder vernässt werden. Die Naturstiftung David will dafür die gut 100 Jahre alten Entwässerungsgräben wieder zuschütten. Freiwillige Helfer sollen die Arbeiten ohne schwere Maschinen umsetzen. Die Wartburg-Stiftung will in den kommenden 2 Jahren Bauprojekte für rund 13 Millionen Euro umsetzen. Besucher sollen die Burg während der Arbeiten trotzdem eingeschränkt weiter besuchen können. MDR Thüringen-Reporterin Ruth Spreer informiert.
8: Ein Symbol von dieser Bedeutung darf für Besucher nicht geschlossen werden, sagt Burghauptmann Martin Eberle. Er stellt die kommenden 2 Jahre unter das Motto »Wir bauen, Sie schauen«. Das größte Vorhaben betrifft den mittelalterlichen Palas, der ein neues Kupferdach bekommt und gedämmt wird. Auch die Haustechnik wird erneuert. Ebenfalls im kommenden Jahr entsteht unter dem Kommandantengarten eine größere Toilettenanlage. Im Jahr darauf erhält das Gardem-Gebäude mit dem Burgcafé einen Fachwerkersatzbau unter Einsatz von möglichst vielen Originalteilen.
6: Der Wahlerfolg der AfD in Sachsen-Anhalt hat die Generaldebatte im Bundestag geprägt. AfD-Chefin Alice Weidel warf der Koalition erneut Totalversagen vor und sagte einen Siegeszug ihrer Partei in ganz Deutschland voraus. Bundeskanzler Friedrich Merz griff die Positionen der AfD an und warf ihr unter anderem Pläne für ethnische Säuberungen vor. Von Linken und Grünen kamen ebenfalls harte Worte gegen die AfD, aber auch gegen die Reformpläne der Bundesregierung. Das waren die Nachrichten. 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
5: Dankeschön. Wetter heute Abend, weiterhin Sonne und Wolken. Die Wolken sind teilweise ganz schön dunkel, aber die Wetterfrösche sagen, es soll erst später ein paar Schauer geben. Mal gucken, wann es soweit ist. Ne? 16 bis 21 Grad in der Nacht, dann 11 bis 7 Grad, das sind die Tiefstwerte. Da ist es zumeist trocken. Morgen nach Frühnebel, Sonne und Wolken im Wechsel bei 17 bis 21 Grad. Und am Freitag auch da Frühnebel, wenn der weg ist. Sonne, paar Wolken dazwischen, zumeist trocken. Ansteigende Temperaturen am Freitag wieder und zwar auf bis zu 24 Grad in der Spitze. 6:03. Aktuelle Verkehrsmeldungen. A7 Hannover Richtung Würzburg zwischen Dreieck-Fulda und Bad Brückenau. Volkers immer noch 9 Kilometer Stau. Umgerechnet 45 Minuten dauert es länger. Dann sind wir auf der A73 Richtung Suhl zwischen Ebensfeld und Lichtenfeld Süd. Stockender Verkehr, 10 Minuten Verspätung. In Weimar ist die Erfurter Straße zwischen Galgenberg und Trübsdorf nach einem Unfall gesperrt. Die Blitzer. Nach wie vor blitzt es in Erfurt am Roten Berg und zwar stadtauswärts, in Jena in der Camburger Straße beide Richtungen und in Mühlhausen hinter der Haarwand stadteinwärts. Staus oder Blitzer wie immer kostenfrei direkt zu uns ins MDR Thüringen Verkehrszentrum 0800 218
0: 16 00. 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
5: Und wir starten in diese Stunde um 17:45 mit Bonnie M. Also aus der Abteilung einfach gute Musik.

0: also da sind wir mal positiv, ne? Peter Maffay und Eiszeit, 6:11. Wir sind angekommen bei unserem Team. Oh, wissen Sie, Quizmobil und so.
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0: 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Ne? Also heute zum Beispiel ist er in Suhl unterwegs und der hat eine Verabredung mit Lutz Holland. Der hat sich gesagt, 30 Sekunden, das ist genau meine Zeit, in 30 Sekunden kann ich viele Fragen richtig beantworten. So, und jetzt wollen wir mal lauschen. Denn für jede richtige Antwort gibt es ja 50 Euro. Timo, du bist dran.
2: Jetzt wird's cool in Suhl, weil wir stehen direkt bei Lutz am Gartenpool. Und ich weiß, du hast dir gewünscht, dass der Timo gerne in Badehose kommen soll.
3: Ja, genau, habe ich mir.
2: Ich habe leider keine mitgebracht, weil ich musste sagen, das letzte Mal, als ich eine Badehose anhatte, gab es am Strand beim Anblick eine Massenpanik und... Das wollte ich dir nicht zumuten.
3: So schlecht siehst du noch nicht aus.
2: Was haben wir denn hier für eine Temperatur? Warte, ich greife mal rein. 17, das ist sportlich. Gehst du noch?
3: Ja, ich gehe noch jeden Tag.
2: Und was ich über dich auch weiß, du bist seit kurzem, können wir sagen...
3: Seit 1. Juli.
2: Rente 2026 steht auch auf dem T-Shirt. Eine Legende verlässt das Gelände.
3: Richtig.
2: Fühlst dich wohl? Vermisst es?
3: Nein, gar nicht. Ganzes Stress fällt von allen ab. Ist alles okay.
2: 30 Sekunden auf unserer Stoppuhr. Für jede richtige Antwort 50 Euro.
3: Jetzt geht's los.
2: Wie nennt man einen Gesteinsbrocken aus dem All, der auf der Erde landet? Hauptstadt von Österreich?
3: Wien.
2: Welches Tier ist für seinen Rüssel bekannt?
3: Elefant.
2: In welcher Stadt fand der Trojanische Krieg statt?
3: Weiter.
2: Wie heißt der Nationalpark im Norden Thüringens?
3: Weiter.
2: Ein bekanntes Musical heißt Der König der?
3: Löwen.
2: Wie heißt der Frontsänger von Queen?
3: Robin Kipp.
2: Welche Sportart wird bei der Tour de France betrieben?
3: Radfahren.
2: Frittierte Kartoffelstreifen nennt man auch?
3: Pommes.
2: Welche Sportart spielt man mit einem? Es wird Zeit, zusammenzurechnen.
3: Ja.
2: Der Gesteinsbrocken aus dem All ist der Meteorit. Wir haben die Hauptstadt von Österreich mit Wien. Das Tier mit dem Rüssel ist der Elefant. Der Trojanische Krieg fand in Troja statt. Der Nationalpark im Norden Thüringens hat uns auch gefehlt. Das wäre der Hainich gewesen. Der König der Löwen war mit dabei als Musical. Der Frontsänger von Queen, das war der Freddie Mercury. Wir haben natürlich den Radsport bei der Tour de France. Und jetzt muss ich die zweite Hand noch dazu nehmen. Wir haben auch noch die Pommes, die frittierten Kartoffelstreifen.
3: Hat sich gelohnt, eure Fahrt hierher.
2: Wir lassen nämlich 300 Euro bei dir.
3: Toll, super. Besser kann es nicht kommen.
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0: Olli Jung und Zuckerrohr, Senza una Donna. Um 18.21 Uhr hatten wir heute schon Elvis. Nee, wir hatten nur keinen Elvis, deshalb machen wir jetzt einen Elvis. Wir schreiben Sonntag, den 9. September 1956. Oh Gott, so weit kann ich gar nicht zurückdenken. Aber es ist schon eine Weile her. Ne? Und es war der Tag, an dem Elvis seinen ersten großen Auftritt in der Ed Sullivan Show hatte. Damals war er 21, der Elvis. Und so klang das hier.
1: Mr. Sullivan?
2: Herr Sullivan, sagte Elvis Presley, wir wissen, dass Sie da draußen irgendwo zuschauen. Wir alle freuen uns, Sie bald wieder im Fernsehen zu sehen.
0: Also, man muss dazu sagen, Ed Sullivan, der Showmaster damals, sehr erfolgreich übrigens, der war unfallbedingt gar nicht mal im Studio, als Elvis da war. Deshalb hat Elvis ihn sozusagen angesprochen. Und er war jetzt auch nicht der größte Elvis-Fan zu dem Zeitpunkt, aber...
1: As a great philosopher once said, you ain't nothing but...
0: Das änderte sich, als Elvis anfing zu singen. Also ganz großer Auftritt. 60 Millionen Menschen haben damals diese Sendung gesehen. Das muss man sich mal vorstellen. Und Elvis, blutjung mit 21 Jahren, also er kannte das oder konnte das alles schon, seinen lastiven Hüftschwung. Und ja, das war so ein Stück weit, war das in Amerika damals auch ein Skandal, als Elvis dann auf die Bühne kam, weil so hatte sich auch noch keiner bewegt zur Musik. Für den kleinen Bruce Springsteen, der war damals 7 Jahre alt und hat das gesehen, war es sozusagen heiße Liebe. Also dem hat das gefallen, was der Elvis da gemacht hat, eine Initialzündung. Und der Grundstein für Elvis' Karriere war eben genau dieser Auftritt in dieser Show am 9. September 1956. 70 Jahre ist das her. Elvis ist schon lange nicht mehr unter uns, aber seine Musik hier, die zündet nach wie vor. Suspicious Minds.

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1: Um 18.30 Uhr. Neustart im Landtag. Der neuen Fraktion Thüringen gerecht gehören 10 ehemalige BSW-Mitglieder an. Morgen wird darüber beraten, wie die Ausschüsse im Landtag neu besetzt werden sollen. Schlagabtausch im Bundestag. AfD-Chefin Alice Weidel sagte ein baldiges Ende der Bundesregierung voraus. Bundeskanzler Friedrich Merz warf der AfD vor, sie sei eine zerstörerische Kraft und wolle Deutschland ethnisch säubern. Abschied von König Harald. Er ist in der norwegischen Hauptstadt Oslo nach einer Trauerzeremonie beigesetzt worden. Letzte Ruhestätte ist in der Festung Akershus.
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2: Das Neueste für Mitte- und Westthüringen mit Christine Strecher. Beichlingen. Bei einem Unfall mit einer Pferdekutsche ist im Landkreis Sömmerda ein 12-jähriger Junge schwer verletzt worden. Laut Polizei war die Kutsche mit 3 Gästen gestern im Schlosspark in Beichlingen unterwegs. Wahrscheinlich erschreckten sich die Pferde vor einer Plastiktüte und scheuten darum. Der Kutscher und der Junge stürzten runter. Ein 25-jähriger Mann und eine 37-jährige Frau sprangen ab. Die 3 Erwachsenen wurden leicht verletzt. Kölleda. Für die Sanierung am Schützenhaus sind weitere Bauleistungen vergeben worden. Wie Bürgermeister Uwe Kraneis sagte, hat der Stadtrat rund 1,2 Millionen Euro freigegeben. Dabei gehe es um Elektroinstallation, Heizungs- und Sanitärarbeiten und Lüftungen. Elxleben. 5 Spieler der Thuringia Bulls sind bei den Rollstuhl-Basketball-Weltmeisterschaften in Kanada am Start. Für Deutschland sind Marie Kier, Alex Haluski, Lukas Glosner und Neuzugang Alexander Budde im Einsatz. Außerdem spielt Anil Ceil für die Niederlande. Die WM geht von heute bis 19. September. 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
3: Dankeschön, wir gucken nochmal zum Wetter. Ich bin gerade gerügt worden, dass ich gesagt habe, es regnet oder teilweise kann es Regen geben. Ich gebe dir nur wieder, was die Wetterfrösche mir aufgeschrieben haben. Also in Richtung Abend haben wir Wolken. Es kann sein, dass später vom Eichsfeld her einige Schauer mit unterwegs sind. So ist es nun mal. 16 bis 21 Grad. Sonnige Abschnitte gibt es aber jetzt noch genauso. Dann kommt die Nacht mit Tiefstwerten zwischen 11 und 7 Grad. Teilweise klar und zumeist trocken. Morgen früh Nebel, wenn der weg ist, Sonne und Wolken im Wechsel. Trocken bei 17 bis 21 Grad und der Freitag ausgezeichnet eigentlich für September. 19 bis 24 Grad. Wir haben viel Sonne und ein paar Wolken dazwischen am Freitag. 6:58. Aktuelle Verkehrsmeldungen. Vorsicht auf der A4 Richtung Frankfurt. Zwischen Bonn und Gerstungen liegt ein LKW-Reifen auf der Fahrbahn. A7 Hannover Richtung Würzburg. Zwischen Dreieck Fulda und Bad Brückenau-Volkers 9 Kilometer Stau immer noch. Umgerechnet eine halbe Stunde dauert es länger. In Weimar ist die Erfurter Straße zwischen Galgenberg und Tröbsdorf nach einem Unfall gesperrt. Die Blitzer. Nach wie vor der Erfurt am Roten Berg stadtauswärts, in Jena, Kamburger Straße, beide Richtungen und Mühlhausen hinter der Haarwand stadteinwärts. Staus oder Blitzer wie immer kostenfrei direkt zu uns ins MDR Thüringen Verkehrszentrum 0800 218 16 00. Wir wünschen gute Fahrt. 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
3: Und ich habe gleich noch eine gute Nachricht des Tages für Sie. Vorher einfach gute Musik. Huey Lewis and the News. Guter Bandname, ne?

0: CCR geht immer, ne? Creedence Clearwater Revival. Hey Tonight, 18.40 Uhr. Hey, jetzt kommt die gute Nachricht des Tages. Ich sag's nur.
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0: Mit Susanne Nürnberg aus Gernrode im Eichsfeld, katholisch. Und ich sag mal so, die gute Nachricht bringt uns heute wieder in die Küche. Aber heute wird nicht gekocht, sondern heute wird der Ofen angemacht, ne?
2: Ganz genau, heute wird gebacken. Marco, was ist für dich ein gutes Brot?
0: Dicke Kruste, am besten noch leicht warm und dazu eine schöne Knoblauchbutter.
2: Das klingt sehr lecker und appetitlich. Aber was braucht's, damit ein Brot so wirklich gut und lecker wird?
0: Hefe.
2: Nicht jedes Brot braucht Hefe, aber Hefe ist auch eine gute Zutat. Vor allem braucht so ein Brot aber Zeit. Und wenn ich mich hier in meiner Feierabendküche so umsehe, steht hier einiges rum. Ein Pappkarton vom letzten Online-Shopping, Papierkram, die Brotdosen meiner Kinder, die unsortierte Wäsche. Und beim Blick aus dem Fenster sehe ich, meine Güte, der Rasen müsste auch mal wieder gemäht werden. Ich könnte jetzt zum Feierabend also nochmal so richtig loslegen. Arbeit ist genug da. Oder ich nehme mir den Brotteig als Vorbild. Setz mich hin und ruhe mich aus. Wenn man so einen Teig nämlich ständig knetet und anfasst, geht der nie auf. Der braucht Ruhe. Genau wie wir Menschen. Und eigentlich ist das doch auch der Sinn vom Feierabend. In der Bibel heißt es, der Herr ist mein Hirt, nichts wird mir fehlen. Er lässt mich lagern auf grünen Auen und führt mich zum Ruheplatz am Wasser. Ist das nicht schön? Mhm. Da steht nichts von Rasenmähen, Wäsche, Abwasch oder so. Mhm. Und deshalb heißt die gute Nachricht heute, der Feierabend ist zum Ausruhen da. Also Füße hoch und nichts tun. Und so bleibt am Wochenende bestimmt noch genug Energie für das Liegengebliebene.
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Mr. Mister und Broken Wings, 18.50 Uhr haben wir es. Der Kollege Frank Beten ist schon in der Spur. Der hat sich den ganzen Nachmittag vorbereitet. Alles, was heute wichtig war, nochmal in eine Sendung rein. Ab 19 Uhr geht's los. Und wenn Sie jetzt fragen, wie heißt denn die Sendung? Das ist das Fazit vom Tag. Das kann ich Ihnen wärmstens ans Herz legen. Rammer Nachmittag muss irgendwann auch mal Feierabend machen. Jetzt ist soweit. Ich wünsche Ihnen was. Bis morgen.

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4: Einen schönen guten Abend, 19 Uhr. Jetzt alles Wichtige aus Thüringen, Deutschland und der Welt mit Markus Wetterauer.
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6: Kurz vor Beginn der Heizperiode sind die Gasspeicher nur halb voll. Wie die Thüringer Energie AG TEAG mitteilte, ist der Speicher in Almenhausen im Kyffhäuserkreis momentan nur zu 43% gefüllt. Wegen der hohen Gaspreise warten die Versorger noch mit dem Gaseinkauf. Aus der MDR Thüringen Nachrichtenredaktion Katja Werner.
7: Aber, so die TEAG, noch ist Zeit. Bis zum Winteranfang würden mindestens 90% erreicht. Nach Angaben von Andreas Goldhau von der Universität Erfurt sind die Füllstände in ganz Deutschland mit 54% so niedrig wie noch nie. Das sei kritisch, so Goldhau. Mit Versorgungsengpässen rechne er aber nicht. Für die Endkunden bedeutet das, es wird teurer. Die Verbraucherzentrale verweist auf ihre kostenlose Energieberatung. Dort werde gezeigt, wie mit einfachen Mitteln Gas gespart werden kann.
6: Der Thüringer Landtag hat eine neue Fraktion. Am Vormittag hat sich zunächst die bisherige BSW-Fraktion aufgelöst. Anschließend gründeten 10 bisherige BSW-Mitglieder um Vize-Ministerpräsidentin Katja Wolf die neue Fraktion Thüringen gerecht. Sie wollen die bisherige Regierungsarbeit als Minderheitskoalition fortsetzen. 5 weitere ehemalige BSW-Abgeordnete gehören zurzeit weder einer Fraktion noch einer parlamentarischen Gruppe an. Die Gedankenspiele aus Gerstungen über einen Wechsel nach Hessen haben politische Wellen geschlagen. Das Thüringer Wirtschaftsministerium reagierte verärgert auf den Gerstunger Bürgermeister Daniel Stephan. Er hatte dem Land mangelnde Hilfe nach der Insolvenz des Autozulieferers AE vorgeworfen. Ein Ministeriumssprecher sagte, das Scheitern der Gespräche nach der Insolvenz habe nichts mit mangelndem Engagement der Landesregierung zu tun. Als Grund gab er die schwierige Lage der Autoindustrie an. Der Wahlerfolg der AfD in Sachsen-Anhalt hat die Generaldebatte im Bundestag geprägt. AfD-Chefin Alice Weidel warf der Koalition Totalversagen vor und sagte erneut einen Siegeszug ihrer Partei in ganz Deutschland voraus. Bundeskanzler Friedrich Merz warf der AfD vor, demokratische Institutionen zu verachten und Deutschland destabilisieren zu wollen. Merz wurde während seiner Rede mehrfach durch Zwischenrufe gestört. Bundestagspräsidentin Julia Klöckner drohte AfD-Abgeordneten deshalb mit einem Ausschluss aus dem Plenarsaal. Norwegen hat Abschied von König Harald V. genommen. Zehntausende Menschen säumten am Mittag in Oslo den Trauerzug vom Königsschloss zum Osloer Dom, angeführt von der Königsfamilie und dem neuen König Håkon VIII. Nach dem Trauergottesdienst im Dom wurde der Sarg in die Festung Akershus überführt. Dort wurde Harald V. im Mausoleum der Schlosskirche beigesetzt. Er war Ende August im Alter von 89 Jahren gestorben. Sport. Der VfB Stuttgart startet heute Abend in die Fußball-Champions League. Zu Gast ist der norwegische Meister Viking Stavanger. Nach einer Viertelstunde steht es noch 0:0. Das waren die Nachrichten. 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
4: Genau so ist es. Vielen Dank, Markus. Das Wetter für uns in Thüringen. Es gibt ein paar Wolken. Vom Eichsfeld her können später noch einige Schauer fallen. Ansonsten bleibt es meist trocken. So auch in der Nacht. Der Himmel meist locker bewölkt, teilweise auch klar, später stellenweise Nebel. 11 bis 7 Grad. Morgen, da starten wir erstmal mit Frühnebel oder Wolken. Danach meist heiter, trocken. 17 bis 21 Grad. 19.03 Uhr ist es. Guten Abend, liebe Autofahrer. Hier sind die aktuellen Verkehrsmeldungen für Sie. Sie brauchen jede Menge Geduld auf der A7 Hannover nach Würzburg hin, denn es gibt einen Stau, der ist 4 Kilometer lang zwischen dem Dreieck Fulda und Bad Brückenau-Volkers. Planen Sie hier eine gute Stunde mehr Zeit ein. Dann zurück nach Thüringen in Weimar. Da ist die Erfurter Straße zwischen Galgenberg und Tröbsdorf nach einem Unfall gesperrt. Geblitzt wird heute Abend auf der B281 am Ortseingang Arnsgereuth aus Richtung Saalfeld kommend. Jena, Camburger Straße in beiden Richtungen. In Mühlhausen hinter der Haarwand stadteinwärts und Fuß vom Gas am Ortsausgang Plaue Richtung Martin-Roda. Haben Sie mehr? Na dann her. Staus oder Blitzer werden Sie kostenfrei los. Im MDR Thüringen Verkehrszentrum gibt Ihnen die Nummer 0800 218 1600. Danke fürs Bescheid sagen und eine gute Fahrt.
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4: Erst das Politische aus, dann der Neustart. Im Thüringer Landtag wurde heute Geschichte geschrieben. Das BSW gibt es so nicht mehr. Dafür ist die neue Fraktion Thüringen gerecht entstanden. Wie das Ganze heute im Landtag verlaufen ist, gleich bei mir. Ich bin Frank Beken. Schön, dass Sie sich informieren.
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0: Schon lange vor Beginn der heutigen Plenarsitzung herrschte im Thüringer Landtag Hochbetrieb. Die BSW-Fraktion, bislang Teil der Brombeer-Koalition, beschloss ihre Auflösung und gründete sich zugleich neu. Thüringen gerecht der Name. Das, was da heute passiert ist, in der parlamentarischen Geschichte der Bundesrepublik bislang einmalig. MDR Thüringen-Reporter Peter Sommer hat die Ereignisse mitverfolgt.
1: Es war eine symbolträchtige Szene. Kaum eine Stunde nach Beginn der Fraktionssitzung am Morgen bauten Mitarbeiter den BSW-Aufsteller vor dem Sitzungssaal ab. Womöglich war zu diesem Zeitpunkt das Ende der BSW-Fraktion bereits beschlossene Sache. Weitere zwei Stunden später trat die Vorsitzende der gerade beerdigten Fraktion, Sigrid Hupach, vor die Kameras und Mikrofone und verkündete:
2: Ich kann Ihnen mitteilen, dass sich die BSW-Fraktion heute einstimmig aufgelöst hat. Im Anschluss dieser Auflösungsversammlung haben wir eine neue Fraktion gegründet, Thüringen gerecht.
1: Auch das sei einstimmig erfolgt, hieß es. Ebenso wurde Hupach mit den Stimmen aller 10 verbliebenen Abgeordneten zur Vorsitzenden der neuen Fraktion gewählt. Weitere 5 Abgeordnete der alten BSW-Fraktion hatten sich geweigert, bei Thüringen gerecht mitzumachen und wollen im Landtag eigene parlamentarische Gruppen bilden. Die 10 Abgeordneten der heute gegründeten Fraktion jedenfalls wollen den Kurs der Landesregierung weiter mittragen und auch die 3 ehemaligen BSW-Minister und Ministerinnen verbleiben weiter in der Regierung. Eine von ihnen ist Finanzministerin Katja Wolf. Sie findet für den heutigen Tag starke Worte.
3: Wir haben heute einen historischen Moment miteinander erlebt. Nicht nur das Auflösen der BSW-Fraktion, sondern auch im Besonderen die Gründung der neuen Fraktion. Sie sehen an dem Wahlergebnis, dass die Fraktion sich gemeinsam auf den Weg macht und vor allem ein Ziel hat, Stabilität ins Land zu bringen.
1: Wie es um die langfristige Stabilität des Regierungsbündnisses aus CDU, SPD und eben Thüringen gerecht bestellt ist, steht auf einem anderen Blatt. Hatte die Koalition schon vor dem heutigen Tag keine eigene Mehrheit, ist ihre Basis nach der Gründung der geschrumpften Thüringen-Gerecht-Fraktion noch einmal schmaler geworden. Sie ist somit bei ihren Vorhaben mehr denn je angewiesen auf Stimmen der Linken, mit denen sie von Anfang an zusammengearbeitet hatte.
0: Halten wir fest, stürmische Zeiten gerade in der Thüringer Landespolitik. Auch Thema heute Abend im MDR-Fernsehen in der Sendung Fakt ist aus Erfurt. 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

0: Wir haben es eben gerade gehört. Im Thüringer Landtag gibt es seit heute eine neue Fraktion mit dem Namen Thüringen gerecht. Sie wird weiter die Koalition mit CDU und SPD unterstützen. Entstanden ist sie aus Abgeordneten der ehemaligen BSW-Fraktion, die mit dem heutigen Tag aufgelöst wurde. Geschehen ist das alles noch rechtzeitig, ja, noch vor Beginn der Sitzung des Thüringer Landtags. MDR Thüringen-Reporter Wolfgang Kenschel, eigentlich war damit ja alles vorbereitet, damit der Landtag arbeits- und beschlussfähig ist, oder?
1: Naja, der Landtag ist schon eher holprig in die erste Sitzung nach der Sommerpause gestartet, weil sich das Parlament nach dem Aus der BSW-Fraktion neu sortieren muss. 5 Ex-BSWler sitzen ja jetzt im Landtag, die weder einer Fraktion noch einer parlamentarischen Gruppe angehören. Und laut AfD führt das dazu, dass die Mehrheitsverhältnisse unklar sind. Eigentlich müssen ja die Ausschüsse entsprechender Mehrheitsverhältnisse im Landtag besetzt werden. Die Brombeer-Koalition sieht hier allerdings keine Probleme. Auf ihren Antrag hin wird der Landtag morgen über die Neubesetzung der Ausschüsse entscheiden. Und der Tagesordnungspunkt, von dem man sich mehr, ich sag mal, heute mehr Spannung erwartet hätte, der ist dann erst später aufgerufen worden.
0: Welcher Punkt war das?
1: Ja, es gibt ja in jeder Plenarsitzung eine Regierungsbefragung und da hat sich diesmal Ministerpräsident Mario Vogt den Fragen der Abgeordneten stellen müssen. Da ist dann zum Beispiel zum Thema Rentenreform nachgefragt worden, weil wenn die der Bund umsetzt, droht nach Ansicht der Linken vielen Menschen in Thüringen Altersarmut und die Linke wollte wissen, wie sich Vogt da verhalten wird. Er hat bekräftigt, dass er an der abschlagsfreien Rente nach 45 Beitragsjahren festhalten will, aber erstmal müsse das Bundesarbeitsministerium einen Gesetzentwurf für die Rentenreform vorlegen.
2: Wenn ein konkreter Vorschlag vorliegt, wird man dann sich über die Zahlen beugen müssen. Und wir werden aber vorher als Landesregierung eine Bundesratsinitiative starten, wo wir unsere Themen deutlich machen, auch im Kontext, wie wir beim Thema Grundrente, bei der Frage auch, wie wir mit abschlagsfreien Beitragsjahren umgehen, deutlich machen, was unsere Position ist.
1: Und außerdem hat Vogt auf Nachfrage der SPD angekündigt, dass es im Oktober ein sogenanntes Sicherheitskabinett geben wird. Da will sich die Landesregierung gezielt mit der Sicherheit von Energieanlagen, Krankenhäusern, Verkehrsinfrastruktur und so weiter befassen.
0: Hat denn die AfD auch kritische Fragen gestellt?
1: Da ist nichts gekommen. Die AfD-Fraktion hat den Sitzungssaal fast geschlossen verlassen. Mit der Begründung von Vogt gebe es ohnehin immer nur die gleichen phrasenhaften Antworten.
0: Debatten um die Besetzung der Ausschüsse und Regierungsbefragung. Das waren die Themen der ersten Sitzung des Thüringer Landtags nach der Sommerpause.
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0: Auf der Wartburg wird gebaut. Noch im September soll damit begonnen werden, zur Stadt hin ein Gerüst am mittelalterlichen Palais aufzubauen. Rund 13 Millionen Euro sind für drei verschiedene Baustellen eingeplant, jeweils zur Hälfte getragen von Bund und Land. Dabei soll die Burg, immerhin Weltkulturerbe, für die Besucher geöffnet bleiben, wenn auch mit Einschränkungen. Was die Wartburg-Stiftung alles vorhat, weiß MDR-Thüringen-Reporterin Ruth Breher.
1: Am dringlichsten sind die Arbeiten am Palas, dem ältesten und wichtigsten Gebäude der Wartburg, sagt Burghauptmann Martin Eberle.
2: Was unbedingt passieren muss, ist tatsächlich die Eindeckung des Palas mit einem Kupferdach. Das löst sich jetzt teilweise schon. Und diese Maßnahme nutzen wir auch, um erstmalig eine Dämmung in den Festsaal einzubringen.
1: Dazu neue Haus- und Sicherheitstechnik, eine neue Fußbodenheizung. Der Palas wird rundum eingerüstet und auch von oben eingehaust, damit möglichst durchgehend gearbeitet werden kann. Zweite Baustelle im kommenden Jahr ist eine unterirdische Toilettenanlage unter dem Kommandantengarten. Außerdem wird der Fachwerkteil des Gardem abgebaut. Das ist das Gebäude mit dem Burgcafé.
2: Alles, was an historischer Substanz rettbar ist, wird ausgebaut. Also Treppenhaus, Türen bis hin zu Wandfresken, die wir herausnehmen und dann in einem neu und stabileren Gebäude wieder unterbringen, dass aber das dieselbe Kubatur wie der jetzige Bau haben wird und dasselbe Aussehen.
1: Dieser Ersatzbau ist für das übernächste Jahr geplant. Die ganze Zeit über soll die Burg für Besucher weitgehend zugänglich sein. Das ist Martin Eberle wichtig.
2: Wir wollen wirklich unter dem Motto, wir bauen, Sie schauen, dieses Baugeschehen in den Mittelpunkt rücken. Sie haben einfach die Chance, die Wartburg mal anders zu erleben. Ich finde es total spannend, dass man sozusagen mal auch sehen kann, wie man in einem Weltkulturerbe baut.
1: Die Dauerausstellung zieht Ende März ins Eisenacher Stadtschloss. Dafür ist ein Kombi-Ticket geplant. Das leerstehende Hotel unterhalb der Burg soll in der Bauzeit als Service-Center dienen, mit Ticketverkauf, Gastronomie und Veranstaltungsräumen. Das Hotel selbst soll ab 2028 saniert werden. Allerdings klafft da derzeit noch eine Finanzierungslücke von 20 Millionen Euro.
0: Ja, und bei mir klaffte irgendwie was im Gehirn. Fürs Protokoll ein freudscher Versprecher zu beginnen. Aus dem mittelalterlichen Palas hatte ich versehentlich ein mittelalterliches Palais gemacht. Man sehe es mir nach, ja? In den kommenden 2 Jahren wird auf der Wartburg gebaut. Die Stiftung hat heute die Pläne vorgestellt.

0: Das ist leider ihr einziger Hit geblieben. Toploader, Dancing in the Moonlight. 19.24 Uhr haben wir es. Es gibt was Aktuelles aus dem MDR Thüringen Verkehrszentrum. Vorsicht bitte, liebe Autofahrer, auf der A9 Richtung Berlin. Zwischen Naumburg und Weißenfels, da liegt ein Plasteteil auf der Autobahn. Also Obacht, auf der A9 nach Berlin hin, zwischen Naumburg und Weißenfels, da liegt ein Plasteteil auf der Fahrbahn. Im Fazit vom Mittwoch landen wir jetzt in der Landeshauptstadt. Wer da in Erfurt schnell durch die Stadt kommen möchte, nimmt am besten die Straßenbahn. Doch es gibt ein Manko. Nördlich vom Hauptbahnhof fährt parallel keine Bahn. Deshalb rollt ein ehrgeiziges Großprojekt jetzt an. Der Bau einer neuen 4,2 Kilometer langen Straßenbahntrasse. Und damit alle wissen, wo sie langfahren soll, wie teuer sie wird, was sie bringen soll, hat die Stadt entlang der künftigen Trasse Infomärkte abgehalten. MDR Thüringen-Reporterin Antje Kirsten war mit dabei.
1: Drei Infomärkte gab es und alle drei waren gut besucht. Jeweils mehrere hundert Anwohner, Pendler, Grünbewegte, Gegner und Fans des Vorhabens waren gekommen.
2: Mich interessiert, ob unsere Bäume weg müssen. Dann habe ich erfahren, dass der Lärmpegel höher sein wird.
3: Ich weiß nicht, warum sie gebaut wird. Es ist sehr, sehr viel Geld, was in die Hand genommen wird.
1: Wofür sie gebaut werden soll, rechnet EFAG-Betriebsleiter Steffen Triebel vor. In einen Gelenkbus passen bis zu 140 Fahrgäste, in eine Straßenbahn 260.
4: Der Verkehrsträgerbus ist jetzt am Ende mit der Beförderungsleistung. Wir fahren ja schon im 7,5-Minuten-Takt.
1: Die neue 9 soll schnell wachsende neue Quartiere in Erfurt wie die ICE-City mit der Stadt verbinden. Vor zwei Jahren hatte der Stadtrat schon mal grundsätzlich grünes Licht gegeben. Jetzt läuft die Bürgerbeteiligung.
4: Wir wollen die Bürger für diese Linie 9 gewinnen, unbedingt.
1: Kosten wird der Bau nach aktueller Rechnung 177 Millionen Euro. Baubeginn soll 2029 sein. Für Tiefbau- und Verkehrsamtschef Alexander Reintjes ein spannendes Bauvorhaben.
5: 4,2 Kilometer ist schon für uns auch eine sehr, sehr große Maßnahme, gar keine Frage. Erst wenn die Planung abgeschlossen ist, kriegen wir tatsächlich auch einen Fördermittelbescheid vom Bund. Und das ist dann für uns der späteste Zeitpunkt, zu entscheiden, ist es finanzierbar, ja, nein.
1: Die Erfurter, die zu den Infomärkten kamen, fanden das Format des Mitredens gut, weil sie so von Beginn an mit einbezogen sind.
6: Ist eine Aufwertung für Erfurt. Straßen, Wege werden vielleicht dadurch auch mal ein bisschen neu gemacht.
7: Ich bin ein Fan von Straßenbahnen. Ich finde, das sollte gemacht werden. Ja.
1: Ende des Jahres soll die Vorplanung in den Stadtrat, dann folgen Genehmigungsplanung und Planfeststellung. Im August 2032 soll dann die neue Linie 9 rollen.
0: Erfurt will eine neue Straßenbahnlinie bauen und die Erfurter können dabei mitreden.

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1: Wir schauen auf das Wetter heute Abend. Da sind ein paar harmlose Wolken am Start. Vom Eichsfeld her können allerdings später noch einige Schauer nachkommen. Sonst bleibt es meist trocken, so dann auch die Nacht. Der Himmel meist locker bewölkt, teilweise auch klar. Später bildet sich erstmal Nebel. 11 bis 7 Grad die Tiefstwerte. Morgen, wenn der Nebel sich verzogen hat, gibt's ein paar Wolken, bleiben harmlos, wollen nur spielen. Heiter, trocken, 17 bis 21 Grad. 19.30 Uhr ist es. Guten Abend, liebe Autofahrer. Hier sind die aktuellen Verkehrsmeldungen für Sie. Es klemmt auf der A7 Hamburg nach Ulm hin. Zwischen dem Dreieck Fulda und Bad Brückenau-Volkers 3 Kilometer stockt es. Passierdauer hier 15 Minuten. Dann Vorsicht weiterhin auf der A9 Richtung Berlin zwischen Naumburg und Weißenfels. Da liegt ein Plasteteil auf der Autobahn. Und Behinderung gibt's auf der B84 zwischen Facher und Sünna. Grund eine Ölspur. Geblitzt wird heute Abend auf der B281 am Ortseingang Arnsgereuth, wenn Sie aus Richtung Saalfeld kommen, in Jena, Camburger Straße in beiden Richtungen und Obacht am Ortsausgang Plaue, wenn es weitergehen soll Richtung Martinroda. Wenn Sie noch was entdecken, Staus oder Blitzer, klingeln Sie gerne durch, kostenfrei im MDR Thüringen Verkehrszentrum. Gib Ihnen die Nummer 0800 218 1600. Gute Fahrt und danke fürs Bescheidsagen.
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1: Die Tage werden kürzer, die Heizsaison rückt so langsam näher. Doch anders als sonst starten die Gasspeicher nicht mit vollen Reserven in den Winter. Welche Folgen das für die Verbraucher haben könnte, gleich bei mir. Ich bin Frank Beken, schön, dass Sie sich informieren.
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0: Es wird allmählich Herbst. Ja, einige suchen sich schon Pullover und Socken raus, bereiten sich auf den Winter vor. Bei den Energieversorgern hat man nicht unbedingt den Eindruck, anders als in anderen Jahren sind die Speicher zum Beginn der Heizsaison nämlich nicht so voll. Mit dem niedrigeren Füllstand könnte es demnach bei einem sehr kalten Winter schon im Januar zu Engpässen kommen. MDR Thüringen-Reporterin Heidje Beutel, du hast dir das mal genauer angeschaut, und zwar in Almenhausen. Was war da los?
1: Ja, es riecht nach Gas in Almenhausen, dem Thüringer Gasspeicher, der TEAG. Eine Uhr lief, es wurde also Gas eingelagert. Die TEAG erklärte schriftlich, dass der aktuelle Speicherstand hier bei 43% liegt, unter dem Niveau der Vorjahre.
0: Wie sieht's bei den anderen Speichern aus?
1: Die Speicher sind nur zu 54% gefüllt, sagt der Professor Andreas Goldtau von der Universität Erfurt.
2: Es sollte besser nichts dazwischen kommen diesen Winter. Also die Gasfüllstände in Deutschland sind relativ niedrig, niedriger als im Durchschnitt der letzten 5 Jahre, im Endeffekt sogar niedriger als die niedrigsten Quoten, die wir je hatten. Wir sind bei 54%.
1: Er sieht der Entwicklung kritisch. Versorgungsengpässe wird es wohl nicht geben.
0: Was bedeutet denn das für die Verbraucher?
1: Höhere Gaspreise. Die sind ja jetzt schon hoch, könnten aber weiter steigen. Die Verbraucherzentrale rät also zum Sparen.
3: Man kann sich zum einen erstmal beraten lassen, zum Beispiel bei der Verbraucherzentrale. Wir haben eine kostenfreie Energieberatung. Man kann sich angucken, stimmt die Heizungsregulierung noch? Manchmal ist es nur ein Schalterdreh und dann arbeitet die viel effizienter. Man könnte auch mal 1 Grad am Thermostat nach unten drehen. Das spart auch Heizenergie.
1: Das sagt Ramona Ballert von der Verbraucherzentrale Erfurt. Die Verbraucher sollten zudem genau prüfen, bevor sie einen Vertrag wechseln.
0: Einen Monat vor Beginn der Heizperiode sind die Speicher zu wenig gefüllt. Wir hoffen also auf einen, recht milden Winter.

0: ja, Engtanz war da angesagt bei diesem Song auf den Tanzflächen damals in den Discos. 10cc, I'm not in love. Schönen Abend. Die Hälfte der Woche lassen wir schon wieder hinter uns. Sie hören das Fazit vom Mittwoch. Der Thüringer Wald soll ein Stück Moor zurückbekommen. Ja, unterhalb des Schneekopfes wird seit über 100 Jahren ein gut 3 Hektar großer Moorkörper entwässert, einst zur Trinkwassergewinnung. Doch die Anlagen, die funktionieren immer noch. Die Naturstiftung David will das im Rahmen des Naturschutzprojekts Bäche, Moore, Bergwiesen im Thüringer Wald jetzt ändern. Seit dieser Woche wird dort Hand angelegt, auch mit Hilfe von Ehrenamtlichen. MDR Thüringen-Reporterin Lisa Wudi hat sich das heute für das Fazit mal angeschaut.
1: Hier wird gebuddelt, gegraben und geschwitzt. Rund 30 Helfer vom Verein Bergwaldprojekt sind zwischen Großen Bärberg und Schneekopf noch bis Ende nächster Woche im Arbeitseinsatz. Sie kommen aus ganz Deutschland, sowie Christian Starkloff aus dem Emsland.
2: Wir heben hier einen Graben aus, damit hier quasi dann diese Bauelemente, die da schon zusammengenagelt sind, quasi reingebaut werden. Das ist eine Sperre.
1: Damit das Wasser nicht abfließen, sondern in die Fläche und ins Moor fließen kann. Gleich an mehreren Stellen werden Sperren aus Holz quer in die Entwässerungsgräben eingebaut. Das alles machen die Helfer vom Bergwaldprojekt ehrenamtlich.
2: Weil es Spaß macht, weil es vernünftig ist, sag ich mal, sich zu engagieren. Und weil man was lernt jedes Mal.
1: Doch allein mit dem Zuschütten der Entwässerungsgräben ist es nicht getan. Alte Schächte und Rohre ziehen sich durch das Moorgebiet. Projektleiter Martin Schmidt von der Naturstiftung David.
3: Das sind durchlöcherte Tonrohre, die das Wasser sammeln im Umfeld, zu dem Schacht führen und dann gibt es Verbindungsrohre, geschlossene von Schacht zu Schacht und am Ende zu diesem ehemaligen Wasserwerk Oberhof, was hier noch an der Wegekreuzung steht.
1: Denn vor über 100 Jahren wurde die Anlage einst für die Trinkwassergewinnung gebaut. Die Arbeiten für den Rückbau sollen im nächsten Herbst weitergehen. Nach wenigen Jahren könnte die Aktion zur Wiedervernässung dann schon spürbar werden.
3: Wir hoffen, dass man die ersten Erholungseffekte tatsächlich schon nach 1-2 Jahren sieht, also dass das Torfmoos wieder im Bereich dieser Verbaumaßnahmen anfängt zu wachsen. Aber bis es wirklich in der Fläche sich ausdehnt, das wird Jahrzehnte dauern.
1: Wegen seiner Größe gehört das Moor im Schmückergraben zu den bedeutendsten Mooren im Thüringer Wald. In den kommenden 10 Jahren sollen weitere Flächen im Rahmen des Naturschutz-Großprojektes wieder naturnah gestaltet werden.
0: Und erste Effekte erhoffen sich die Organisatoren bereits schon in wenigen Jahren.

0: sorgt weiterhin für Schlagzeilen. Tja, die Vorgänge um dubiose Geschäfte und Abschreibungen in Millionenhöhe bei der VR-Bank in Bad Salzungen beschäftigen nun auch die Gerichte. Es geht um die Rechtmäßigkeit von Entlassungen und um Schadenersatzforderungen der Bank gegen Ex-Manager. Darüber wurde heute in Meiningen verhandelt. MDR Thüringen-Reporter Dirk Reinhardt begleitet das Ganze für uns. Dirk, worum ging es da genau?
1: Ja, Frank, Ex-Bankchef Stefan Siebert klagt gegen Beschlüsse der Eigentümerversammlung vom Januar vergangenen Jahres. Die Genossenschaft hatte damals die fristlose Entlassung Sieberts bestätigt und außerdem den Aufsichtsrat ermächtigt, Schadenersatzklagen gegen ihn einzureichen. Sieberts Anwälte haben nun argumentiert, dass die Genossenschaftsversammlung gar nicht befugt sei, eine Kündigung zu beschließen, und ihm sei damals auch das Recht auf Stellungnahme zu den Vorwürfen verweigert worden. Er war 3 Tage vor der Versammlung aus der Bankgenossenschaft ausgeschlossen worden, ja, und bekam dann am 28. Januar 2025 keinen Zutritt.
0: Lass uns noch mal ein bisschen auf die Schadenersatzforderungen eingehen. Was will die Bank hier?
1: Ja, sie wirft Siebert und weiteren ehemaligen Vorständen Geschäfte zum Schaden der Bank vor. Konkret geht es um 2 Immobiliengeschäfte und auch eine Beteiligung an einem Start-up-Unternehmen. Eines dieser Geschäfte war der Verkauf einer Immobilie auf Sylt. Da hat die Bank ein ihr gehörendes Wohn- und Geschäftshaus für 30 Millionen Euro an einen Mann verkauft, der pleite war. Ja, und das Geld ist eben auch nie geflossen. Stattdessen hat die Bank dem Mann aber über 1 Million Euro für ein sogenanntes Entwicklungskonzept für diese

der größte Hit gewesen für Bill Withers, Ain't No Sunshine. Und haben Sie mal mitgezählt? 26 Mal hat er da hintereinander I Know gesungen. Withers hatte die Zeilen ja damals nur als Platzhalter geplant, bis ihm ja so ein dritter Vers eingefallen ist. Da musste er aber am Ende gar nicht mehr hin, musste gar nicht mehr warten, denn die anderen Musiker, die haben ihn überredet, es einfach so zu belassen. Dem Erfolg hat es nicht geschadet, wie wir wissen. Mit Markus Poschlott geht es gleich nach 20 Uhr weiter. Er begleitet Sie hier bei MDR Thüringen im ARD-Abend. Dabei viel Freude. Ich bin Frank Beken, bedanke mich fürs Zuhören. Gerne morgen wieder im Fazit, wenn Sie mögen.

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1: Um 20 Uhr mit Markus Wetterauer. Guten Abend. Kurz vor Beginn der Heizperiode sind die Gasspeicher nur halb voll. Wie die Thüringer Energie AG TEAG mitteilte, ist ihr Speicher in Almenhausen im Kyffhäuserkreis momentan nur zu 43% gefüllt. Das ist weniger als in den vergangenen Jahren. Wegen der hohen Gaspreise warten die Versorger noch mit dem Gaseinkauf. Laut TEAG sollen bis zum Winteranfang mindestens 90% erreicht werden. Die Verbraucherzentrale verwies auf ihre kostenlose Energieberatung. Dort werde gezeigt, wie mit einfachen Mitteln Gas gespart werden kann. Der Thüringer Ministerpräsident Mario Vogt will sich wegen hoher Spritpreise weiter für ein befristetes Aussetzen der CO2-Steuer stark machen. Bezahlbare Energie sei für viele Menschen ein entscheidender Punkt, sagte der CDU-Politiker bei einer Regierungsbefragung im Landtag. Vogt kündigte an, das auch bei der Ministerpräsidentenkonferenz zu fordern. Vergangenes Wochenende habe der Diesel 2,50 Euro pro Liter gekostet. Das sei etwas, was Menschen in diesem Land beschwere. Ein Aussetzen der CO2-Steuer würde nach seinen Angaben 17 Cent pro Liter Kraftstoff weniger bedeuten. Der Thüringer Landtag hat eine neue Fraktion. Am Vormittag hat sich zunächst die bisherige BSW-Fraktion aufgelöst. Anschließend gründeten 10 bisherige BSW-Mitglieder um Vizeministerpräsidentin Katja Wolf die neue Fraktion Thüringen gerecht. Sie wollen die bisherige Regierungsarbeit als Minderheitskoalition mit fortsetzen. 5 weitere ehemalige BSW-Abgeordnete gehören zurzeit weder einer Fraktion noch einer parlamentarischen Gruppe an. Der Wahlerfolg der AfD in Sachsen-Anhalt hat die Generaldebatte im Bundestag geprägt. AfD-Chefin Alice Weidel warf der Koalition Totalversagen vor und sagte erneut einen Siegeszug ihrer Partei in ganz Deutschland voraus. Bundeskanzler Friedrich Merz warf der AfD vor, demokratische Institutionen zu verachten und Deutschland destabilisieren zu wollen. Merz wurde während seiner Rede mehrfach durch Zwischenrufe gestört. Bundestagspräsidentin Julia Klöckner drohte AfD-Abgeordneten deshalb mit einem Ausschluss aus dem Plenarsaal. Kurz vor der Wahl zum Berliner Abgeordnetenhaus ermittelt die Staatsanwaltschaft gegen SPD-Spitzenkandidat Steffen Krach. Nach Medienberichten wurden in Hannover und Berlin 3 Gebäude durchsucht, darunter auch die Berliner SPD-Zentrale. Hintergrund soll die Spende eines Unternehmers aus Krachs Zeit in Hannover sein. Krach sagte dem RBB, er habe nie eine Spende angenommen. Der SPD-Mann kündigte gleichzeitig an, mit den Behörden zusammenzuarbeiten. Das Wetter in Thüringen. In der Nacht ist es locker bewölkt, teilweise auch klar und meist trocken. Später bildet sich stellenweise Nebel. Die Temperaturen sinken auf 11 bis 7 Grad. Morgen ist es meist heiter und trocken und die Temperaturen steigen dann auf 17 bis 21 Grad an. Auch am Freitag ist es meist trocken und etwas wärmer. Das waren die Nachrichten. Damit wird es 20.03 Uhr.
2: Und hier ist der Verkehrsservice für den ARD-Abend mit der A2 starten wir Richtung Hannover. Zwischen Irxleben und Eilsleben Stau und stockender Verkehr. Hier steht ein defekter Laster auf der rechten Fahrspur und der sorgt für eine Stunde 15 Minuten Wartezeit. A7, Hamburg Richtung Ulm, zwischen dem Dreieck Fulda und Bad Brückenau-Volkers, 3 Kilometer stockender Verkehr. Das macht circa 10 Minuten, die Sie da Geduld brauchen. Das war's, aber ansonsten wünsche ich eine gute Fahrt durch diesen Abend.
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2: Mit Markus Poschlott aus Magdeburg, viele Grüße. Jetzt gibt's Ave Maria und wenn Sie da auf Bach oder Schubert warten... Nee, in dem Fall nicht, sondern Jennifer Rush, die hören wir jetzt ja, aus ihrer großen Erfolgsphase Mitte der 80er. Ave Maria im ARD-Abend und damit hallo und guten Abend.

0: Rolling Stones. Ruby Tuesday im ARD-Abend. Und die beinharten Fans der Stones, die wissen es natürlich. 9. September, 9.9.1965, heute vor 61 Jahren, da sind die Stones mit I Can Get No Satisfaction Platz 1 geworden in der britischen Hitparade, in den britischen Charts. Ruby Tuesday haben wir gerade eben gehört, kam dann erst anderthalb Jahre später. Der ARD-Abend ist hier. Heute Abend machen wir uns auch wieder einen gemütlichen, würde ich sagen, oder? Ja? Sie sind gerne wieder eingeladen, sich an der Sendung zu beteiligen. Das geht wie immer per Mail ard-abend@mdr.de oder natürlich auch per Telefon. Kostenfrei, die Nummer zu uns im Studio ist die 0800 80 80 110. Na dann, machen wir uns einen gemütlichen.
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Acid Erasure. Oh, L'Amour im ARD-Abend an diesem 9.9.26. Gestern Abend haben wir uns unterhalten hier in der Sendung über Urlaubsmitbringsel. Und wir haben kuriose Sachen gesammelt von Eierbecher über Topflappen und Besen war am Ende eine sehr schöne Top-Antwort. Und dabei kommt auch noch eine Mail von Rudolf von der Lage, der schreibt aus Köln. Die Mail kam gestern Abend, ich habe sie leider dann nicht mehr gesehen, es war dann schon zu spät. Und er schreibt, was wir aus unserem Urlaub mitbringen. Das sind tolle Erinnerungen, volle Akkus, Körperakkus und ein leeres Bankkonto. Ja, da können wir uns anschließen. Hier ist der ARD-Abend.

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8: Und damit ist es 8:30. Hier ist der Verkehrsservice für den ARD-Abend. Die A2 Richtung Hannover zwischen Irxleben und Eilsleben. Stau und stockender Verkehr, 1:45 kommt da oben drauf. Unfallstelle ist aber wohl geräumt. Das war's soweit. Jawohl, da wünsche ich eine gute Fahrt durch diesen Abend.
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8: Mit Markus Porschlott aus Magdeburg. Viele Grüße ins ganze Land. Und jetzt kommt hier der Mann, der heute mal frei hat. Ja? Bryan Adams gerade auf Tour in Kanada, gestern gespielt. Morgen spielt er auch wieder, aber heute mal frei. Und bald ist er dann auch bei uns. Ende September startet die Deutschlandrunde. Am 10. Oktober ist er dann auch unter anderem in Leipzig zu erleben. Hier hören wir ihn mit Cloud Number 9 im ARD-Abend. Hier ist Bryan Adams.

Vanessa Paradis mit ihrem großen Hit über den Taxifahrer aus Paris, Joe. Joe Le Taxi im ARD-Abend. 20.39 Uhr ist es. Heute war ein guter Tag für alle Fans von James Blunt, denn ab heute konnte und kann man Tickets kaufen für die Tour im kommenden Jahr. James Blunt geht auf Airplane Mode Tour 2027. Das Album dazu erscheint jetzt im November und die Tour dann kommendes Jahr. Unter anderem spielt er bei uns in Leipzig, in Düsseldorf, Hamburg, in Berlin, Stuttgart, Freiburg, Mannheim und auch in einigen anderen Städten. Auch in ganz Europa ist er unterwegs. Tickets gibt es seit heute Vormittag. Und ich habe gerade mal so ein bisschen durchgeguckt. 100 Euro bräuchten Sie schon für ein Ticket. Aber die bekommen Sie noch in allen Städten. Hier ist er mit seinem größten Hit.

0: Taylor Dane, Tell It To My Heart. 8:45 ist es. Das ist der ARD-Abend. Und apropos Herz, apropos Liebe.
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3: 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Weißt du, du möchtest eine Ruhe haben, lässt durch die Liebe aber doch viele Dinge zu.
4: Das darf aber nicht in Gleichgültigkeit ausarten. Ja, dass man immer sagt, ja, ich liebe dich, ja, natürlich, ich liebe dich, ja, Schatz, ich liebe dich. 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
5: Ja. Naja, natürlich ist man, wenn man verliebt ist, entwickelt man doch besondere Kräfte. 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
4: Zum Beispiel?
3: Man duscht.
5: Man duscht,
3: wenn man verliebt ist.
4: Ja. Nimmt das nicht die Intensität?
3: Kommt drauf an, ob deine Partnerin Puma ist oder ein Mensch, aber an sich. Dann und wann eine Dusche mal, auch wegen des Sediments am Leib. Warum denn nicht?
4: Aber Liebe ist natürlich mannigfaltig. Es gibt ja auch die Objektophilie, also die Liebe zu Gegenständen. Es gibt doch Menschen, die zum Beispiel Baukrane lieben.
5: Oder Staubsauger.
4: Staubsauger, ja.
3: Die Notaufnahmen sind voll von Leuten, die ihre Staubsauger lieben.
4: Warum gerade Staubsauger? Gibt es dafür eine Erklärung?
5: Nein.
3: Nee.
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singt Holly Johnson, American Nose im ARD-Abend. Gleich nach den 21 Uhr Nachrichten gibt es ein kleines Spiel bei uns. Wir fragen, guck mal, wer da spricht. Ich spiele ihm was vor und sie sagen mir einfach, von wem es ist, wer da gesprochen hat. Gleich nach 9.

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1: Um 21 Uhr mit Markus Wetterauer. Guten Abend. Kurz vor Beginn der Heizperiode sind die Gasspeicher nur halb voll. Wie die Thüringer Energie AG TEAG mitteilte, ist ihr Speicher in Almenhausen im Kyffhäuserkreis momentan zu 43% gefüllt. Das ist weniger als in den vergangenen Jahren. Wegen der hohen Gaspreise warten die Versorger noch mit dem Gaseinkauf. Laut TEAG sollen bis zum Winteranfang mindestens 90% erreicht werden. Die Verbraucherzentrale verwies auf ihre kostenlose Energieberatung. Dort werde gezeigt, wie mit einfachen Mitteln Gas gespart werden kann. Der Thüringer Ministerpräsident Mario Vogt will sich wegen hoher Spritpreise weiter für ein befristetes Aussetzen der CO2-Steuer stark machen. Bezahlbare Energie sei für viele Menschen ein entscheidender Punkt, sagte der CDU-Politiker bei einer Regierungsbefragung im Landtag. Vogt kündigte an, das auch bei der Ministerpräsidentenkonferenz zu fordern. Vergangenes Wochenende habe der Diesel 2,50 Euro pro Liter gekostet. Das sei etwas, was Menschen in diesem Land beschwere. Ein Aussetzen der CO2-Steuer würde nach seinen Angaben 17 Cent pro Liter Kraftstoff weniger bedeuten. Der Landtag hat eine neue Fraktion. Am Vormittag hat sich zunächst die bisherige BSW-Fraktion aufgelöst. Anschließend gründeten 10 bisherige BSW-Mitglieder um Vizeministerpräsidentin Katja Wolf die neue Fraktion Thüringen gerecht. Sie wollen die bisherige Regierungsarbeit als Minderheitskoalition fortsetzen. Kurz vor der Wahl zum Berliner Abgeordnetenhaus ermittelt die Staatsanwaltschaft gegen SPD-Spitzenkandidat Steffen Krach. Nach Medienberichten wurden in Hannover und Berlin drei Gebäude durchsucht, darunter auch die Berliner SPD-Zentrale. Hintergrund soll die Spende eines Unternehmers aus Krachs Zeit in Hannover sein. Krach sagte dem RBB, er habe nie eine Spende angenommen. Der SPD-Mann kündigte gleichzeitig an, mit den Behörden zusammenzuarbeiten. Das US-Rüstungsunternehmen Covenant will in Leipzig weitreichende Marschflugkörper produzieren. Die Fertigung soll nächstes Jahr für europäische Kunden beginnen. Nach Firmenangaben sollen zunächst etwa 1.000 Stück pro Jahr produziert werden, später bis zu 5.000. Das Unternehmen will das Waffensystem deutlich günstiger anbieten als bislang auf dem Markt verfügbare Systeme. Sport. Der VfB Stuttgart ist erfolgreich in die neue Champions-League-Saison gestartet. Die Stuttgarter setzten sich am Abend gegen den norwegischen Meister Vikings Stavanger mit 3:1 durch. Das Wetter für Thüringen. In der Nacht ist es locker bewölkt, teilweise auch klar und meist trocken. Später bildet sich stellenweise Nebel. Die Temperaturen sinken auf 11 bis 7 Grad. Morgen gibt es zunächst Frühnebel oder Wolken, danach ist es meist heiter und trocken und die Temperaturen steigen an auf 17 bis 21 Grad. Am Freitag wird es dann etwas wärmer, so zwischen 19 und 24 Grad. Das waren die Nachrichten, damit wird es 21.03 Uhr.
2: Und das ist der Verkehrsservice für den ARD-Abend. Mit der A2 Richtung Hannover zwischen Irxleben und Eilsleben Stau und stockender Verkehr plus 20 Minuten sind es jetzt nur noch. A2 Berlin Richtung Hannover zwischen Helmstedt West und Königslutter gibt es Behinderung wegen Löscharbeiten. A28 Bremen Richtung Oldenburg zwischen Delmenhorst, Adelheide und Deichhorst nach einem Unfall. Vollsperrung, es staut sich. A46 Hemer Richtung Hagen zwischen Hagen-Hohenlimburg und dem Kreuz Hagen bis morgen früh 5 Uhr in der Früh gesperrt. Und die Berliner Stadtautobahn A111 ist wegen Wartungsarbeiten zwischen Schulzendorfer Straße und Festplatz bis um 5 stadteinwärts gesperrt. Na dann, gute Fahrt!
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2: Mit Markus Poschlott und besten Grüßen aus Magdeburg. Frage, haben wir das Nachtzeug schon an? Also ich frage nur, weil...

0: Money don't matter tonight. Um Geld geht's heute nicht. Prince and the New Power Generation. Im ARD-Abend. Und es stimmt, um Geld geht's gerade wirklich nicht bei uns. Das haben wir schlichtweg auch einfach nicht. Jetzt gibt's eine kleine Runde. Guck mal, wer da spricht. Und das heißt, ich spiele Ihnen irgendjemanden vor und Sie sagen mir bitte einfach, wer das ist. Okay? Guck mal, wer da spricht. So, ich kann ja schon mal sagen, es kommt aus einem Film, okay? So, dann hören wir doch einfach mal rein.
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0: Das war's. Wer ist das? Guck mal, wer da spricht. Sagen Sie es mir. Haben Sie vielleicht schon erkannt? Telefonnummer zum Mitmachen ist die 0800 80 80 110. Wie gesagt, es gibt nichts geschenkt außer einem feuchtwarmen Händedruck. Wenn wir uns einmal mal sehen sollten, dann gerne. Aber ansonsten möchte ich gerne von Ihnen wissen, wer das hier ist.
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0: 0800 80 80 110.
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0: So. Jetzt müssen Sie mich hören. Ich hoffe, das klappt jetzt hier. Ja. Hei, hei, hei. So. Bin mittendrin hier nämlich schon am Telefon, am Telefonieren, weil wir suchen heute Abend ja Diemchen hier. Wer spricht denn da?
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0: Ja, das ist die Frage. Wer spricht da? Das frage ich auf der 0800 80 80 110. So, guten Abend. Wer ist denn da jetzt am Telefon?
2: Hallöchen. Ich bin jetzt etwas schockiert, dass ich durchgekommen bin.
0: Das tut mir leid.
2: Um Gottes Willen. Ja, macht ja nichts. Was erwartest du jetzt von mir, die Antwort?
0: Das wäre schön, ja.
2: William Thacker.
0: William?
2: Notting Hill.
0: So heißt er in dem Film.
2: Ja, das ist Hugh Grant.
0: Hugh Grant.
2: Den Film kann ich mit synchronisieren, sozusagen.
0: Ja, ich hätte jetzt auch gedacht, wir kriegen jetzt auch noch raus, wie der Synchronsprecher heißt. Aber es ist natürlich Hugh Grant, selbstverständlich. Sehr, sehr schön gemacht. Haben Sie es gleich im Ohr gehabt?
2: Ja, sicher, sofort. Ich sitze mit meinem Kollegen hier, wir sind heute die Nachtschicht.
0: Mhm.
2: Ja, frag lieber nicht.
0: Ja, da frage ich lieber nicht. Aber Sie haben es ja auch schon richtig gesagt, aus dem Film Notting Hill, ne? Ganz
2: ja,
0: klar.
2: Ja, richtig.
0: Einer der bekanntesten Filme. Und heute hat Hugh Grant Geburtstag.
2: Wie alt? Ach, sowas.
0: Ja, na, was für ein Zufall. Als hätten wir uns was gedacht. Ja, alter Sack, ist gar nicht so verkehrt. Wie alt wird er denn?
2: 65 oder sowas?
0: 66.
2: Scheiße.
0: Mit 66 Jahren, da fängt das Leben an.
2: Das ist aber ziemlich spät, würde ich sagen.
0: Ja, ich denke auch, dass da hat das Udo Jürgens gut gemeint einst. Sehr schön. Ich danke sehr fürs Mitmachen. Das haben wir hier sehr schön, sehr schnell aufgelöst. Dann merke ich, wir haben hier ein sehr cineastisches Hörerpublikum.
2: Ja, was heißt das? Ne? Ich meine, das ist, wir sitzen hier und langweilen uns etwas.
0: Ja, ja, vielleicht können wir ja mit der Musik hier ein kleines bisschen helfen.
2: Ja, das hoffe ich doch. Das ist das Einzige, was uns die nächsten 3 Stunden hier noch rausreißt.
0: Wie, ist Herbert Grönemeyer okay, wenn wir den jetzt spielen?
2: Kommt immer drauf an, was?
0: Ich hätte den Mambo hier.
2: Ist okay. Ist
0: ja,
2: okay.
0: Okay, gut, ist okay. Gott sei Dank. Ich wünsche einen schönen Abend und danke für den Anruf.
2: Ja, euch auch. Schönen Abend.
0: Danke,
2: auch.
0: Tschüss. Ciao.
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3: Das hatte ich mal gehofft, aber nun muss ich Ihre Frage mit Nein beantworten.
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9: 21.30 Uhr, hier ist der Verkehrsservice für den ARD-Abend. Mit der A2 Berlin Richtung Hannover, zwischen Helmstedt West und Königslutter Behinderung wegen Löscharbeiten. Die A28 Bremen Richtung Oldenburg, zwischen Delmenhorst, Adelheide und Deichhorst nach einem Unfall gesperrt. A46 Hemer Richtung Hagen, zwischen Hagen, Hohenlimburg und dem Kreuz Hagen bis morgen früh 5 Uhr gesperrt. Und die Berliner Stadtautobahn A111 wegen Wartungsarbeiten zwischen der Schulzendorfer Straße und Festplatz bis 5 Uhr stadteinwärts gesperrt. Ich wünsche eine gute Fahrt.
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9: Mit Markus Poschlott. Nabbit.

0: will ihm nochmal an der Stelle ein Kompliment machen. Ein echtes Kompliment. Sie haben das gerade fantastisch gemacht. Wir haben gerade eine Runde Guck mal, wer da spricht gespielt.
1: Miss Scott, wären für Sie Umstände denkbar, durch die Sie und dieser junge Mann mehr als bloß gute Freunde werden könnten?
0: Ja, da haben eigentlich alle richtig geraten. Ich bin noch gerade noch mal durch die Mailbox gegangen. Da laufen ja dann die Anrufe rein, die jetzt hier persönlich nicht im Studio landen können. Und also es ging einer nach dem anderen. Hugh Grant, Notting Hill. Viele wussten auch, wie der Schauspieler, also wie er in der Rolle heißt und auch den Plot mit dem Buchladen und so. Also bin sehr überrascht und freue mich, dass wir heute Hugh Grant auch zum 66. Geburtstag gratulieren können. Sind ja irgendwie auch froh, dass wir ihn als Schauspieler sowieso haben, weil eigentlich war was anderes geplant. Er hat ja eigentlich englische Literatur in Oxford studiert, also Schauspielerei war da gar nicht geplant. Dann kam der Werbetexter in ihm durch und dann irgendwann eben der erste große Film, 4 Hochzeiten und ein Todesfall, mit einer vergleichsweise kleinen Gage, die er damals bekommen hat. Aber danach ging es dann einmal weit nach oben und diese Filme Notting Hill natürlich und auch tatsächlich Liebe selbstverständlich stehen für ihn. Heute wird er 66. Wir gratulieren Hugh Grant zum Geburtstag und loben ausdrücklich die Hörer des ARD-Abends und die Hörerinnen natürlich auch, die es alle gewusst haben. Sehr schön.
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Das sind Hall and Oates und Kiss on My List. Das ist der ARD-Abend und alle, die seit dem Nachmittag in Richtung Hamburg fahren wollten, werden es mitbekommen haben. Die Bahn hat die Züge dorthin ausgesetzt. Es ist nämlich eine Fliegerbombe gefunden worden aus dem Zweiten Weltkrieg. Der Zünder, und das ist das Gefährliche daran, ist im Rahmen der Bauarbeiten er ist berührt worden und somit geht man davon aus, dass es tatsächlich zu einer Explosion kommen könnte. Deswegen in Hamburg in der Nähe vom Bahnhof Diebsteich sind dort die entsprechenden Straßen evakuiert oder Anwohner wurden gebeten, da heute nicht mehr rauszugehen und in den Wohnungen zu bleiben. Wir behalten das natürlich im Blick und informieren, wenn es da was Neues gibt. Das ist der ARD-Abend.

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1: Um 22 Uhr mit Markus Wetterauer. Guten Abend. Kurz vor Beginn der Heizperiode sind die Gasspeicher nur halb voll. Wie die Thüringer Energie AG TEAG mitteilte, ist ihr Speicher in Almenhausen im Kyffhäuserkreis momentan zu 43% gefüllt. Das ist weniger als in den vergangenen Jahren. Wegen der hohen Gaspreise warten die Versorger noch mit dem Gaseinkauf. Laut TEAG sollen bis zum Winteranfang mindestens 90% erreicht werden. Die Verbraucherzentrale verwies auf ihre kostenlose Energieberatung. Dort werde gezeigt, wie mit einfachen Mitteln Gas gespart werden kann. Der Politikwissenschaftler Oliver Lemke hat die Bundes-CDU aufgefordert, eine Zusammenarbeit mit den Linken künftig auch formal nicht mehr auszuschließen. Lemke sagte in der MDR-Sendung Fakt ist, der Unvereinbarkeitsbeschluss sei ein so wörtlich alter Zopf, den die Union abschneiden solle. Damit könne sie Glaubwürdigkeit zurückgewinnen. Ministerpräsident und CDU-Chef Mario Vogt erklärte dazu, bisher sei er bei allen wichtigen Fragen zusammen mit den Linken im Landtag zu einer Lösung gekommen. Daran habe auch der Unvereinbarkeitsbeschluss der Union auf Bundesebene nichts geändert. Linken-Fraktionschef Christian Schaft forderte dagegen von der CDU mehr Verbindlichkeit und Verlässlichkeit. Bei der Kfz-Versicherung wird es nächstes Jahr nur leichte Veränderungen geben. Das geht aus der neuen Regionalstatistik der Versicherer hervor. Etwas besser eingestuft werden demnach Autofahrer in Jena und in den Kreisen Greiz, Saale-Holzland, Saale-Orla, Sömmerda, Sonneberg und Unstrut-Hainich. Etwas teurer wird es in Suhl und in Weimar. In den anderen Zulassungsbezirken bleibt alles unverändert. Nach der Landtagswahl in Sachsen-Anhalt will das BSW mit der AfD über eine mögliche Zusammenarbeit sprechen. Ein Sprecher sagte, das habe der Landesvorstand einstimmig beschlossen. Bei dem Treffen mit der AfD gehe es um die Themen Energie, Bildung und Friedenspolitik. Vorher hatten Vertreter von CDU, SPD, Grünen und Linken das Gesprächsangebot der AfD ausgeschlagen. Die AfD hatte die Wahl am Sonntag gewonnen, aber eine Mehrheit verpasst. Sport. Der VfB Stuttgart ist erfolgreich in die neue Champions-League-Saison gestartet. Die Stuttgarter setzten sich am Abend gegen den norwegischen Meister Vikings Stavanger mit 3:1 durch. Morgen Abend spielt Bayern München gegen FK Bodø Glimt. Das Wetter in Thüringen. In der Nacht ist es locker bewölkt, teilweise auch klar und meist trocken. Später bildet sich stellenweise Nebel und die Temperaturen sinken auf 11 bis 7 Grad. Morgen gibt es zunächst Frühnebel oder Wolken, danach ist es meist heiter und trocken. Die Temperaturen steigen dann auf 17 bis 21 Grad. Am Freitag scheint nach örtlichem Frühnebel die Sonne und es wird etwas wärmer. Die Temperaturen liegen so zwischen 19 und 24 Grad. Das waren die Nachrichten. Damit wird es 22 Uhr und 3 Minuten.
2: Dankeschön an die Kollegen der Nachrichten und das ist der Verkehrsservice für den ARD-Abend. Mit der A9 Richtung Berlin zwischen Hermsdorf Süd und Hermsdorfer Kreuz nach einem Unfall Vollsperrung. Die A28 Bremen Richtung Oldenburg zwischen Delmhorst Adelheide und Deichhorst nach einem Unfall gesperrt. A46 Hemer Richtung Hagen zwischen Hagen-Hohenlimburg und dem Kreuz Hagen bis um 5 gesperrt. Die A71 Richtung Sangerhausen zwischen Erfurt-Bindersleben und Erfurt-Gispersleben nach einem Unfall gesperrt. Und der Blick nach Berlin auf der A111 statt einwärts zwischen Schulzendorfer Straße und Festplatz laufen Wartungsarbeiten, deswegen bis um 5 morgen früh gesperrt. Gute Fahrt!
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2: Mit Markus Poschlott. Ich grüße aus Magdeburg mit Musik von Genesis. I Can Dance.

0: Das ist der ARD-Abend und morgen wird's auf allen Handys im Land so hier klingen. Erinnern Sie sich? Jedes Jahr gibt's doch immer den bundesweiten Warntag. Da werden die Alarmsysteme, die es gibt, in den Ländern, im Bund und in den Kommunen, also auch in den Städten, in den Dörfern, wo immer Sie uns gerade hören, wird alles mal durchgetestet. Jede Alarmanlage, jede Sirene, ob das alles noch funktioniert. Und auch über die Handys kommt es eben. Und das haben wir dann morgen um 11. Klingt das dann so hier? Ja, da kommt wieder diese Meldung aufs Handy und dann 11.45 Uhr das Ganze noch einmal und dann ist es die offizielle Entwarnung. Sie müssen nichts tun, nur dass Sie Bescheid wissen, das ist dann morgen der große Testballon, der einmal im Jahr stattfindet, immer am zweiten Donnerstag im September. Das ist morgen Punkt 11.
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Das singt Gareth Gates hier bei uns im ARD-Abend. Und jetzt an diesem Mittwochabend gibt's Montagsmusik, na klar, von den Bengals. Legen wir hier mal schön die 80er auf das Jahr 86 mit Manic Monday. Und damit guten Abend. Das ist der ARD-Abend. Wir sind noch hier bis 23 Uhr.

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8: Find diesen Spot sehr schön. 22.31 Uhr, hier ist der Verkehrsservice für den ARD-Abend. Schauen wir auf die A9, Fahrtrichtung Berlin. Zwischen Hermsdorf Süd und dem Hermsdorfer Kreuz nach einem Unfall Vollsperrung. Dann die A28, Bremen Richtung Oldenburg, zwischen Delmenhorst, Adelheide und Deichhorst nach einem Unfall gesperrt. A46, Hemer Richtung Hagen, zwischen Hagen-Hohenlimburg und dem Kreuz Hagen bis um 5 gesperrt. A71, Richtung Sangerhausen, zwischen Erfurt-Binders Leben und Erfurt-Gispersleben nach einem Unfall gesperrt. Die A111 in Berlin, stadteinwärts zwischen Schulzendorfer Straße und Festplatz, auch gesperrt bis um 5 in der Früh. Auch da laufen Wartungsarbeiten. Ja, na dann, gute Fahrt.
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8: Mit Markus Poschlott und besten Grüßen aus Magdeburg ins ganze Land.

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0: Das ist Falco und jetzt gibt's musikalische Nachbarschaftshilfe. Den nächsten Song, den wir jetzt spielen hier im ARD-Abend, den hätte es ohne diese Nachbarschaftshilfe zwischen Jackson Brown und Glenn Frey, hätte es dieser Song nie so richtig geschafft, fertig zu werden. Die beiden waren damals Nachbarn, Jackson Brown und Glenn Frey, und er saß an diesem Song und hat ihn einfach nicht so richtig fertig gekriegt, und dann kommt Brown ins Spiel und sagt so: Mensch, hör mal, die Nummer braucht noch das, die Nummer braucht noch das und überhaupt, Junge, take it easy. Und schon war die Nummer fertig. Die Eagles kommen jetzt hier mit Take It Easy.
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das ist Milo, Holding at the Moon. Im ARD am 10 vor 11 ist es gleich, wird wieder der ARD-Abend zur ARD-Hitnacht. Dann übernimmt Heiko Rasch aus Dresden. Ich bin Markus Poschlott, wünsch eine schöne Nacht. Auf bald!

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1: Um 23 Uhr mit Felix Sprung. Bundeskanzler Merz steht einem AfD-Verbotsverfahren weiter kritisch gegenüber. Er glaube nicht, dass man damit das Problem löse, sagte der CDU-Politiker am Rande eines Treffens mit EU-Ratspräsident Costa. Aus Berlin Christina Nagel.
2: In der Generaldebatte am Morgen hatte der Kanzler die AfD noch scharf angegriffen. Ein Verbotsverfahren sieht der Kanzler aber trotz der erhobenen Vorwürfe weiter kritisch. Er sei und bleibe skeptisch, ob ein solches Verfahren erfolgreich sein könne, erklärte Merz am Abend in Berlin. Priorität sollte aus seiner Sicht die politische Auseinandersetzung mit der AfD haben. Man müsse versuchen, die Wählerinnen und Wähler zurückzugewinnen für die politische Mitte, indem man ihnen ein überzeugendes politisches Angebot mache, das auch ihre Befürchtungen und ihre Vorbehalte ernst nehme.
1: Die Staatsanwaltschaft Hannover ermittelt gegen den Spitzenkandidaten der Berliner SPD Krach. Medienberichten zufolge geht es um den Verdacht der Bestechlichkeit. Aus Berlin Samira El-Hattab.
3: Es geht um eine Spende von rund 10.000 Euro von einem Unternehmer. Hintergrund ist ein Bieterverfahren um ein Krankenhausgelände, mit dem Krach noch in seiner Zeit als Regionspräsident der Region Hannover zu tun hatte. Krach betonte, die Spende abgelehnt zu haben. Zuvor hatte er dem RBB gegenüber davon gesprochen, er habe nie eine Spende angenommen. Heute Morgen hatte die Staatsanwaltschaft Hannover die Privatwohnung Krachs, die Berliner SPD-Zentrale und das Regierungspräsidium in Hannover durchsuchen lassen. Krach wies im RBB die Vorwürfe als haltlos zurück.
1: In Köln sind am Abend die deutschen Fernsehpreise verliehen worden. Die Auszeichnung für den besten Fernsehfilm ging an den ZDF-Mehrteiler Olivia über das Leben der Drag-Queen Olivia Jones. Hauptdarsteller Johannes Hegemann warb in seiner Dankesrede für eine freie Gesellschaft, in der die Rechte von Minderheiten geschützt werden. Auszeichnungen erhielten auch die ARD-Dramaserie 113, die Spielshow Werwölfe, der ZDF-Talkmaster Markus Lanz und Laura von Torra für die RTL-Castingshow Deutschland sucht den Superstar. Der VfB Stuttgart ist erfolgreich in die neue Fußball-Champions-League-Saison gestartet. Die Schwaben gewannen ihr erstes Vorrundenspiel gegen den norwegischen Meister Viking Stavanger mit 3:1. Alle drei Treffer erzielte Ermedin Demirovic. Das waren die Nachrichten. Das Wetter in Deutschland. In der kommenden Nacht oft trocken, im Norden und an den Alpen kann es etwas Regen geben, teils bildet sich Nebel, Tiefstwerte 15 Grad auf Helgoland bis 3 Grad im süddeutschen Mittelgebirge. Morgen überwiegend trocken, die Temperaturen steigen auf 17 bis 24 Grad. Freitag oft freundliche Abschnitte, im Nordwesten aber auch Schauer und Gewitter möglich, wieder 17 bis 24 Grad. Samstag zeitweise heiter, verbreitet trocken bei 18 bis 26 Grad. Es ist 23.03 Uhr.
4: Und hier der Verkehrsservice in der ARD-Hitnacht. Zunächst eine amtliche Gefahrenmitteilung für Hamburg-Bahrenfeld. Nach dem Fund einer Bombe aus dem Zweiten Weltkrieg wurde der Bereich Schleswiger Straße, Plöner Straße in Hamburg-Bahrenfeld gesperrt. Der Warnbereich um die Fundstelle beträgt 1000 Meter. Verlassen Sie den von der Polizei abgesperrten Bereich und nehmen Sie nur das Notwendigste mit. Für betroffene Personen wurde ein Bürgertelefon eingerichtet, welches unter der Nummer 115 erreichbar ist. Schauen wir auf die Autobahn, die A1 Lübeck-Hamburg. Die Norderelbbrücke ist in beiden Richtungen wegen einem Schwertransport bis ca. 5 Uhr mehrfach kurzfristig gesperrt. A5 Frankfurt Richtung Karlsruhe zwischen Bruchsal und Karlsruhe-Durlach. 4 Kilometer Stau nach einem Unfall. A8 Salzburg Richtung München zwischen Rohdorf und Bad Aibling. Zurzeit 6 Kilometer Stau. Die A28 Bremen Richtung Oldenburg ist zwischen Delmenhorst-Adelheide und Deichhorst nach einem Unfall gesperrt. Auch dadurch zurzeit Stau. Die A42 Dortmund Richtung Kamp-Lindfort ist zwischen Gelsenkirchen-Bismarck und Gelsenkirchen-Schalke nach einem Unfall gesperrt. Die A46 Hemer Richtung Hagen ist zwischen Hagen-Hohenlimburg und Kreuzhagen wegen Fahrbahnerneuerung bis etwa 5 Uhr gesperrt. Nutzen Sie hier bitte die Umleitung über die U12. Die A71 Erfurt Richtung Sangerhausen ist zwischen Erfurt-Bindesleben und Erfurt-Gispersleben nach einem Unfall gesperrt. Die A94 München Richtung Passau ist zwischen Paarstetten und Dorfen wegen Bauarbeiten noch bis etwa 5 Uhr gesperrt. Und in Berlin die A111 stadteinwärts ist zwischen Schulzendorfer Straße und Festplatz wegen Wartungsarbeiten noch bis 5 Uhr gesperrt. Und in diesem Moment kommt noch eine Gefahrenmeldung. Ein Falschfahrer auf der A59 Dinslaken-Duisburg. Zwischen Dinslaken-West und Duisburg-Walsum. Kommt Ihnen ein Falschfahrer entgegen, fahren Sie bitte äußerst rechts und überholen Sie nicht. A59 Dinslaken-Duisburg zwischen Dinslaken-West und Duisburg-Walsum. Ein Falschfahrer, Vorsicht bitte dort in beiden Richtungen. Allerhand los, wir wünschen allerseits gute Fahrt und vor allem eine sichere Fahrt.
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4: Und unsere Einladung steht natürlich auch für diese Nacht, unsere ARD-Hitnacht, für ein entspanntes Durchkommen. Willkommen hier aus dem Funkhaus in Sachsen im Dresdner Studio. Heiko Rasch, ich grüße Sie. Schönen guten Abend.

23.09 Uhr gerade noch gemeldet, die Sperrungen durch den Bombenfund in Hamburg-Bahrenfeld. Die Bombe wurde entschärft und die Sperrungen sind nun damit aufgehoben. Und es wäre natürlich nicht schlecht, wenn auch diese Gefahrenmeldung bald aufgehoben werden kann. Der Falschfahrer auf der A59 Dinslaken-Duisburg. Zwischen Dinslaken-West und Duisburg-Walsum kommt Ihnen ein Falschfahrer entgegen. Bitte fahren Sie äußerst rechts und überholen Sie nicht. Vorsicht in beiden Richtungen.

0: T-Rex hier in der ARD-Hitnacht. Nochmal willkommen und gleich mal unsere Mailadresse ard-hitnacht@mdr.de für alles, was Sie so gerade bewegt, was Sie in der Nacht bewegt. Und ich wünsche natürlich, dass Sie auch gut und entspannt durch diese Nacht kommen. Ich bin mir sicher, Sie werden auch für den ein oder anderen Song gern das Radio etwas lauter drehen. Vielleicht jetzt auch gleich für Clouseau. Der Erfurter hat ja seinen ganz eigenen Stil und der kommt an. Vor allem verkaufen sich ja seine Konzertkarten wie geschnitten Brot. Ein großes Event steht noch an in diesem Jahr. In seiner Heimat in Erfurt, sein großes Konzert in der Messehalle Erfurt am 28. Dezember. Und hier ist er, Clouseau.
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23.17 Uhr. Gute Nachrichten aus der Verkehrsredaktion. Eine Entwarnung auf der A59 Dienstlagen Duisburg. Zwischen Dienstlagen West und Duisburg-Walsum ist kein Falschfahrer mehr unterwegs. Und wir wünschen allen unterwegs gute Fahrt.

0: Hat schon was Hymnenhaftes, oder? Vienna. Wien. Eine der schönsten Städte Europas, wie ich denke. Und immer wieder eine Reise wert. Heute ist ja auch Tag des Wiener Schnitzels. Das passt ja, oder? Eines der berühmtesten und traditionellsten Gerichte Österreichs und weit über die Landesgrenzen hinaus. Nun gibt es ja auch bei uns in Deutschland viele traditionelle Gerichte, die auch weit über die Landesgrenzen hinaus bekannt sind. Ich zum Beispiel mag ja am liebsten Spätzle aus dem Schwabenland. Spätzle, ja, die berühmten sind auch weit bekannt. Thüringer Klöße dürfen da nicht fehlen. Was mag ich noch? Oh, ich mag so viel und mische da auch gern ganz verschiedene Traditionen. Zum Beispiel den sächsischen Sauerbraten mit Thüringer Klößen. Wunderbar. Ja, und viele bringen ja auch aus anderen Ländern auf den Reisen, von den Reisen gute Küchentraditionen mit nach Hause. Was kommt denn da so bei Ihnen am liebsten auf den Tisch? Können Sie mir gern den Mund wässrig machen in dieser Nacht? ard-hitnacht@mdr.de. Oder Sie rufen an. 0800 80 80 110. Was kommt so bei Ihnen am liebsten auf den Tisch? ard-hitnacht@mdr.de oder 0800 80 80 110.
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0: Und hier ist OMD.

0: Kurz nach 11:30 hier der aktuelle Verkehrsservice in der ARD-Hitnacht. A1 Lübeck-Hamburg, die Norderelbbrücke, ist in beiden Richtungen wegen eines Schwertransports noch bis ca. 5 Uhr mehrfach kurzfristig gesperrt. Die A5 Frankfurt Richtung Karlsruhe zwischen Bruchsal und Karlsruhe-Durlach, 3 Kilometer Stau zurzeit nach einem Unfall. A8 Salzburg Richtung München zwischen Rohrdorf und Bad Aibling, zurzeit 6 Kilometer Stau. Die A28 Bremen Richtung Oldenburg ist zwischen Delmenhorst-Adelheide und Deichhorst nach einem Unfall gesperrt, auch dadurch zurzeit Stau. Die A42 Dortmund Richtung Kamp-Lindfort ist zwischen Gelsenkirchen-Bismarck und Gelsenkirchen-Schalke nach einem Unfall noch bis ca. 3 Uhr gesperrt. Die A46 Hema Richtung Hagen ist zwischen Hagen-Hohenlimburg und Kreuzhagen wegen Fahrbahnerneuerung noch bis etwa 5 Uhr gesperrt. Nutzen Sie hier bitte die eingerichtete Umleitung über die U12. Die A71 Erfurt Richtung Sangerhausen ist zwischen Erfurt-Bindersleben und Gispersleben nach einem Unfall gesperrt. Die A94 München Richtung Passau ist zwischen Paarstetten und Dorfen wegen Bauarbeiten bis ca. 5 Uhr gesperrt. Und in Berlin die A111 stadteinwärts ist zwischen Schulzendorfer Straße und Festplatz wegen Wartungsarbeiten noch bis ca. 5 Uhr gesperrt. Allen unterwegs eine gute und hoffentlich auch entspannte Fahrt weiter durch diese Nacht.
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0: Und hier ist UB40.

0: Ja, was kommt bei Ihnen alles so auf den Tisch? Ihre Traditionsgerichte, da hat ja auch jedes Bundesland so seine eigenen, auch oftmals auch weit über die Landesgrenzen hinaus. Guten Abend aus Moers, schreibt hier Thomas vom Niederrhein. Er schreibt, seit Kindheitstagen ist mein Lieblingsgericht Grünkohl mit Mettwurst. Auch sonntags, also wenn es nach ihm geht, lese ich hier, da kann es das jeden Tag geben. Klingt recht deftig und der Grünkohl steht übrigens besonders gut im Garten in diesem Jahr. Und Petra aus Neustadt bei Hannover hat geschrieben, bei uns gibt es selten, aber es schmeckt trotzdem sehr gut, rheinische Reibekuchen mit Apfelmus. Das mag mein Mann, sein Vater kommt aus der Nähe des ehemaligen Königsbergs und das hat die Form von Schlupfnudeln. Dieses Gericht, eine Spezialität aus Kartoffeln, roh und gekocht mit Speck und Schmand und Zwiebeln. Ja, Sie mögen es auch deftig, merke ich hier. Vielen Dank, Petra, für Ihre, ja, für Ihr Lieblingsgericht und was es bei Ihnen so traditionell am liebsten gibt. Ich merke schon, das wird eine leckere Nacht, Ihre traditionellen Gerichte. Was kommt bei Ihnen am liebsten auf den Tisch? ard-hitnacht@mdr.de. Da kann man ja auch schon mal in Richtung Wochenende ein bisschen planen heute.
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0: Tracy Chapman hier in der ARD-Hitnacht. Sie hat ja auch Musik im Blut, schreibt ihre Songs auch selbst und musikbegeistert war sie schon als Kind. Lernte schon sehr zeitig Gitarre und Klavier spielen und mit Straßenmusik sammelte sie dann in ihrer Teenie-Zeit erste Erfahrungen und sie spürte, welche Musik gut ankommt und wahrscheinlich wuchs damals schon auch der große Wunsch, von und mit der Musik leben zu können. Und das hat sie ja mehr als erreicht. Und eines haben sie auch erreicht, dass sie mir den Mund wässrig machen heute Abend. Ihre Tradition in ihrer Küche. Das hatte ich sie mal so ganz nebenbei gefragt und das ist ja oft auch länderübergreifend, wie ich das hier lese. Da hat uns Patricia geschrieben, ja, als Hamburgerin koche ich mehr immer im August Birnen, Bohnen und Speck. Im Winter Grünkohl mit Schweinebacke und süßen Pellkartoffeln, Gemüse und Obst aus dem eigenen Garten, Grützwurst mit Rosinen, dazu Kartoffelpüree und Apfelkompott. Manchmal haben wir auch Lust auf Lapskaus. Also eine bunte Küche bei Ihnen in Vorpommern. Liebe Patricia, vielen Dank. Wer hat hier geschrieben? Lotte. Sind gerade auf dem Konzert von den Toten Hosen gewesen und fahren gerade heim nach Oberbayern. Dann wünschen wir gute Fahrt weiterhin. Lotte und der Rest, was haben Sie geschrieben? Unser Lieblingsgericht. Wir konnten uns hier nicht einigen, aber morgen Abend gibt es Spaghetti Carbonara. Da hatte ich die ganze Woche schon Lust drauf und freue mich jetzt schon auf morgen. Na, da ist doch der morgige Tag auch schon gesichert und die Gaubenfreunde vor allem auch. Sie können gerne weiterschreiben ard-hitnacht@mdr.de oder auch anrufen 0800 80 80 110. Viele Traditionen, ich hatte aber noch keinen jetzt gelesen, der seine Traditionen oder Küchenrezepte aus dem Ausland, vielleicht aus dem Urlaub, mit nach Hause gebracht hat. Aber die Nacht ist ja noch lang. Und hier habe ich bis zu den Nachrichten noch The Animals hier in der ARD-Hitnacht.
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1: Um 0 Uhr mit Wolfgang Berger. Bundeskanzler Merz steht einem AfD-Verbotsverfahren weiter kritisch gegenüber. Er glaube nicht, dass man damit das Problem löse, sagte der CDU-Politiker am Rande eines Treffens mit EU-Ratspräsident Costa. Aus Berlin Christina Nagel.
2: In der Generaldebatte am Morgen hatte der Kanzler die AfD noch scharf angegriffen. Ein Verbotsverfahren sieht der Kanzler aber trotz der erhobenen Vorwürfe weiter kritisch. Er sei und bleibe skeptisch, ob ein solches Verfahren erfolgreich sein könne, erklärte Merz am Abend in Berlin. Priorität sollte aus seiner Sicht die politische Auseinandersetzung mit der AfD haben. Man müsse versuchen, die Wählerinnen und Wähler zurückzugewinnen für die politische Mitte, indem man ihnen ein überzeugendes politisches Angebot mache, das auch ihre Befürchtungen und ihre Vorbehalte ernst nehme.
1: Nach der Landtagswahl in Sachsen-Anhalt hat das BSW ein Gesprächsangebot der AfD angenommen. Wie ein BSW-Sprecher mitteilte, sprach sich der Landesvorstand am Abend einstimmig dafür aus. Aus der Nachrichtenredaktion Verena Fücker.
3: Eingeladen hatte die AfD alle Parteien. Doch CDU, SPD, Grüne und Linke lehnten ab. Nur das BSW nahm die Einladung an. Beim Treffen mit der AfD werde es um die Themen Energieversorgung, Bildung und Friedenspolitik gehen. Die AfD hat die absolute Mehrheit knapp verpasst und braucht zum Regieren einen Partner. Eine Koalition mit ihr will das BSW allerdings nicht eingehen. Es solle vielmehr über Projekte gesprochen werden, hieß es.
1: In Köln sind am Abend die deutschen Fernsehpreise verliehen worden. Die Auszeichnung für den besten Fernsehfilm ging an den ZDF-Mehrteiler Olivia über das Leben der Drag-Queen Olivia Jones. Auszeichnungen erhielten auch die ARD-Dramaserie 113, der ZDF-Talkmaster Markus Lanz und Laura von Torra für die RTL-Castingshow Deutschland sucht den Superstar. Fußball-Bundesligist VfB Stuttgart ist mit einem Sieg in die neue Champions-League-Saison gestartet. Der VfB besiegte Viking Stavanger mit 3:1. Aus der Sportredaktion Mats Nicholsen.
4: Ermedin Demirovic war der Mann des Abends in Stuttgart. Der bosnische WM-Teilnehmer schoss in der ersten Hälfte alle 3 Tore für den VfB. Außenseiter Stavanger hatte zwischenzeitlich ausgeglichen. Auch der FC Bayern startet gegen ein norwegisches Team. Zu Hause gegen Bodø Glimt, das in der vergangenen Saison sensationell ins Achtelfinale kam und unter anderem Manchester City besiegte. Für RB Leipzig beginnt die internationale Saison in Norditalien. Gegner Como ist zum ersten Mal in der Champions League dabei.
1: Das waren die Nachrichten. Das Wetter in Deutschland. Meist trocken im Norden und an den Alpen etwas Regen, örtlich Nebel. Tiefstwerte 15 Grad auf Helgoland bis 3 Grad im süddeutschen Mittelgebirge. Am Tage überwiegend trocken bei 17 bis 24 Grad. Freitag freundliche Abschnitte, im Nordwesten Schauer und Gewitter bei 17 bis 24 Grad. Es ist jetzt 0:03 Uhr.
5: Und hier der Verkehrsservice in der ARD-Hitnacht. A1 Lübeck-Hamburg, die Norderelbbrücke, ist in beiden Richtungen wegen eines Schwertransports mehrfach kurzfristig gesperrt. A8 Salzburg Richtung München zwischen Rohrdorf und Bad Aibling, zurzeit 5 Kilometer Stau. Die A28 Bremen Richtung Oldenburg ist zwischen Delmenhorst-Adelheide und Deichhorst nach einem Unfall nach wie vor gesperrt, dadurch auch immer noch Stau. Die A42 Dortmund Richtung Kamp-Lindfort ist zwischen Gelsenkirchen-Bismarck und Gelsenkirchen-Schalke nach einem Unfall noch bis etwa 3 Uhr gesperrt. Die A46 Hemach Richtung Hagen ist zwischen Hagen-Hohenlimburg und Kreuzhagen wegen Fahrbahnerneuerung noch bis etwa 5 Uhr gesperrt. Nutzen Sie hier bitte die Umleitung über die U12. Die A71 Erfurt Richtung Sangerhausen ist zwischen Erfurt-Bindersleben und Gispersleben nach einem Unfall gesperrt. Die A94 München Richtung Passau ist zwischen Paarstetten und Dorfen wegen Bauarbeiten noch bis etwa 5 Uhr gesperrt. Und in Berlin die A111 stadteinwärts ist zwischen Schulzendorfer Straße und Festplatz wegen Wartungsarbeiten noch bis ca. 5 Uhr gesperrt. Allen unterwegs eine gute und sichere Fahrt.
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5: Der neue Tag liegt uns zu Füßen. Donnerstag, 10. September. Ja, die Zeit rennt und rennt. Bloß gut, dass wir uns die Zeit mit Musik auch mal etwas zurückholen können. Gedanklich zumindest. Ich bin Heiko Rasch aus dem Dresdner Funkhaus und wir starten mit einem Hit der 80er Jahre. Haben Sie längst erkannt hier, oder? Der größte Hit von Sandra, Maria Magdalena. Ich grüße Sie.

0: So viele Schleckermäuler unter uns.
1: Unglaublich. Sascha aus Neumünster hat uns geschrieben, meine beiden Lieblingsgerichte damals wie heute sind Hühnerfrikassee mit Reis, Erbsen, Möhren und Hackfleisch, mit Hackfleisch gefüllte Paprikaschoten. Und in meiner Ausbildung war mein Leibgericht Jägerschnitzel mit Pommes und Bratensoße. Da bin ich während der Ausbildung jeden Tag an einem Lokal vorbeigekommen und habe sehr viel von meinem Lehrlingsgeld in dieses Essen investiert. Danke, Sascha, für diese Zeilen. Was steht hier? Mein Lieblingsessen ist Matjes nach Hausfrauenart mit Pellkartoffeln. Das muss doch aus dem Norden kommen, oder? Könnte ich jeden Tag essen, schreibt hier Marvin von der Ostsee. Genau, aus Großenbrode, kurz vor Fehmarn. Da grüße ich gleich mal in den Norden. Ja, und aus dem Norden hat uns doch hier auch Michael erreicht.
2: Hallo, sehr geehrtes Team. Mein Name ist Michael aus Hannover. Zu der Jahreszeit, September, Oktober, es wird kühler. Da gibt's nur eins, Grünkohl mit Bregenwurst, Kassler und Bauchfleisch, dazu Salzkartoffeln. Und ein wunderbares Bier aus Hannover, ein Harry. Das schmeckt wunderbar. Mach weiter so, schönen Gruß. Wunderbar, Ihre Musik. Tschüss, Michael.
1: Ja, danke, Michael. Apropos Musik, sollte man nicht vergessen in der Nacht, oder? Billy Joel hier in der ARD Nacht.
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Aus der Mitte der 70er Jahre. Erinnerungen an Errol Brown. Gerade gehört hier in der ARD-Hitnacht mit Hot Chocolate. Schon Ende der 60er Jahre gründete er seine Band bis 85 und dann startete er seine Solokarriere. Und in den 70er Jahren kam auch eine Band aus Schweden groß raus. Sie wissen längst, von wem ich rede. Björn, Benny, Agneta und Frida. Ja, und ihre Karriere verdient ja nun wirklich jede Menge Superlative. Schon in ihrer aktiven Zeit in den 70er und 80er Jahren, da brachten sie ja schon die meisten ihrer zeitlosen Hits heraus. In den 80ern zogen sie sich dann immer mehr zurück und so richtig deutlich wurde ihr Erfolg dann vor allem mit einem Greatest Hits Album, ABBA Gold. Von 1992, da kam es heraus und mit so einem Erfolg haben sie wahrscheinlich selbst nicht gerechnet. Das Album belegte in 12 Ländern den Platz 1, die Spitzenposition, und es ist mit 31 Millionen Exemplaren das meistverkaufte Album der Gruppe überhaupt. Und zu den großen Hits von ABBA gehört unbedingt auch dieser hier, Super Trooper. 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

0: Kurz nach halb eins, hier der aktuelle Verkehrsservice in der ARD-Hitnacht. A1 Lübeck-Hamburg, die Norderelbbrücke, ist in beiden Richtungen wegen eines Schwertransports mehrfach kurzfristig gesperrt. A8 Salzburg Richtung München zwischen Rohrdorf und Bad Aibling, zurzeit 5 Kilometer Stau. Die A28 Bremen Richtung Oldenburg ist zwischen Delmenhorst-Adelheide und Deichhorst nach einem Unfall nach wie vor gesperrt. Die A42 Dortmund Richtung Kamp-Lintfort ist zwischen Gelsenkirchen-Bismarck und Gelsenkirchen-Schalke nach einem Unfall noch bis etwa 3 Uhr gesperrt. Die A46 Hemer Richtung Hagen ist zwischen Hagen-Hohenlimburg und Kreuzhagen wegen Fahrbahnerneuerung noch bis ca. 5 Uhr gesperrt. Nutzen Sie hier bitte die Umleitung über die U12. Die A71 Erfurt Richtung Sangerhausen ist zwischen Erfurt-Bindersleben und Gispersleben nach einem Unfall gesperrt. Die A94 München Richtung Passau ist zwischen Paarstetten und Dorfen wegen Bauarbeiten noch bis etwa 5 Uhr gesperrt. Und in Berlin die A111 stadteinwärts ist zwischen Schulzendorfer Straße und Festplatz wegen Wartungsarbeiten noch bis etwa 5 Uhr gesperrt. Allen unterwegs eine gute und hoffentlich auch entspannte Fahrt. Jetzt mit Chris Rehe.
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0: aus den 80ern, Franzgal. Leider auch schon fast 9 Jahre nicht mehr unter uns. Ihren ersten großen Erfolg hatte sie auch schon Mitte der 60er Jahre mit dem Grand Prix Eurovision de la Chanson, so hieß es ja damals. Also der Grand Prix oder Eurovision Song Contest, wie er heute heißt. Damals gewann sie den für Luxemburg und da war sie gerade mal 17 Jahre jung und hatte damit ihre ersten großen Erfolge. Und wir gehen jetzt musikalisch auch in die 60er Jahre mit den Byrds. Mitte der 60er konnten sie auch ihren ersten Hit landen, diesen hier, Mr. Tambourine Man.
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0:59 muss ich schon unterbrechen. Den Titel fangen wir gleich nochmal von vorn an. Für diese Gefahrenmeldung aus der Verkehrsredaktion: Achtung, ein Falschfahrer auf der A553 Brühl-Bliesheim. Zwischen Brühl-Nord und Kreuz-Bliesheim kommt Ihnen ein Falschfahrer entgegen. Fahren Sie bitte äußerst rechts und überholen Sie nicht. Auf der A553 Brühl-Bliesheim zwischen Brühl-Nord und Kreuz-Bliesheim ist ein Falschfahrer unterwegs. Vorsicht bitte in beiden Richtungen.

0.57 Uhr, gute Nachrichten aus der Verkehrsredaktion, eine Entwarnung auf der A553 Brühl-Bliesheim. Zwischen Brühl-Nord und Kreuz-Bliesheim kommt Ihnen kein Falschfahrer mehr entgegen. Wir wünschen gute Fahrt.

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1: Um 1 Uhr mit Wolfgang Berger. Bundeskanzler Merz steht einem AfD-Verbotsverfahren weiter kritisch gegenüber. Er glaube nicht, dass man damit das Problem löse, sagte der CDU-Politiker am Rande eines Treffens mit EU-Ratspräsident Costa. Aus Berlin Christina Nagel.
2: In der Generaldebatte am Morgen hatte der Kanzler die AfD noch scharf angegriffen. Ein Verbotsverfahren sieht der Kanzler aber trotz der erhobenen Vorwürfe weiter kritisch. Er sei und bleibe skeptisch, ob ein solches Verfahren erfolgreich sein könne, erklärte Merz am Abend in Berlin. Priorität sollte aus seiner Sicht die politische Auseinandersetzung mit der AfD haben. Man müsse versuchen, die Wählerinnen und Wähler zurückzugewinnen für die politische Mitte, indem man ihnen ein überzeugendes politisches Angebot mache, das auch ihre Befürchtungen und ihre Vorbehalte ernst nehme.
1: Nach der Landtagswahl in Sachsen-Anhalt hat das BSW ein Gesprächsangebot der AfD angenommen. Wie ein BSW-Sprecher mitteilte, sprach sich der Landesvorstand am Abend einstimmig dafür aus. Aus der Nachrichtenredaktion Verena Fücker.
3: Eingeladen hatte die AfD alle Parteien. Doch CDU, SPD, Grüne und Linke lehnten ab. Nur das BSW nahm die Einladung an. Beim Treffen mit der AfD werde es um die Themen Energieversorgung, Bildung und Friedenspolitik gehen. Die AfD hat die absolute Mehrheit knapp verpasst und braucht zum Regieren einen Partner. Eine Koalition mit ihr will das BSW allerdings nicht eingehen. Es solle vielmehr über Projekte gesprochen werden, hieß es.
1: In Köln ist am Abend zum 27. Mal der Deutsche Fernsehpreis verliehen worden. Es ist die wichtigste Auszeichnung für Fernseh- und Streamingproduktionen. Aus Köln Friederike Müllender.
4: In glitzernden Roben, schicken Anzügen und schwarzen Smokings verfolgten die geladenen Gäste im Publikum die Sendung. Unterhaltung zu zelebrieren sei gerade in den aktuellen Zeiten wichtig, so Drag Queen Olivia Jones. Die Verfilmung ihres Lebens wurde am Abend als bester Fernsehfilm ausgezeichnet. Der Preis für das beste Infotainment ging an Terra Explorer im ZDF mit Leon Windscheid. Als beste Schauspielerin wurde Karin Hanschewski für Call My Agent Berlin ausgezeichnet. Bester Schauspieler wurde Tom Schilling für die Netflix-Serie Achtsam Morden.
1: Der VfB Stuttgart ist erfolgreich in die neue Fußball-Champions-League-Saison gestartet. Die Schwaben gewannen ihr erstes Vorrundenspiel gegen den norwegischen Meister Viking Stavanger mit 3:1. Alle drei Treffer erzielte Ermedin Demirovic. Das waren die Nachrichten. Das Wetter in Deutschland. Meist trocken im Norden und an den Alpen etwas Regen, örtlich Nebel. Tiefstwerte 15 Grad auf Helgoland bis 3 Grad im süddeutschen Mittelgebirge. Am Tage überwiegend trocken bei 17 bis 24 Grad. Am Freitag freundliche Abschnitte im Nordwesten Schauer und Gewitter 17 bis 24 Grad. Samstag zeitweise heiter und verbreitet trocken bei 18 bis 26 Grad. Es ist 1:03 Uhr.
5: Und hier der Verkehrsservice in der ARD-Hitnacht. A1 Lübeck-Hamburg. Die Norderelbbrücke ist in beiden Richtungen wegen eines Schwertransports mehrfach kurzfristig gesperrt. A8 Salzburg Richtung München zwischen Rohrdorf und Bad Aibling zurzeit 5 Kilometer Stau. Die A28 Bremen Richtung Oldenburg ist zwischen Delmenhorst-Adelheide und Deichhorst nach einem Unfall nach wie vor gesperrt. Die A42 Dortmund Richtung Kamp-Lindfort ist zwischen Gelsenkirchen-Bismarck und Gelsenkirchen-Schalke nach einem Unfall noch bis ca. 3 Uhr gesperrt. Die A46 Hemer Richtung Hagen ist zwischen Hagen-Hohenlimburg und Kreuzhagen wegen Fahrbahnerneuerung noch bis ca. 5 Uhr gesperrt. Nutzen Sie hier bitte die eingerichtete Umleitung über die U12. Die A94 München Richtung Passau ist zwischen Paarstetten und Dorfen wegen Bauarbeiten bis ca. 5 Uhr gesperrt. Und in Berlin die A111 stadteinwärts ist zwischen Schulzendorfer Straße und Festplatz wegen Wartungsarbeiten ebenfalls noch bis ca. 5 Uhr gesperrt. Allen unterwegs eine gute und sichere Fahrt.
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5: Aus dem MDR-Funkhaus in Dresden mit Heiko Rasch im Studio. Ich grüße Sie. Kommen Sie weiter gut durch die Nacht.

0: In den 80ern begann natürlich Madonna ihre grandiose Karriere. Und von Anfang an verstand sie es ja auch, sich geschickt zu vermarkten. Und bis heute ist das auch so geblieben. Sie zählt ja auch bis heute zu den meist fotografierten und auch meist diskutierten Künstlerinnen der Welt. Und mit ihren Konzerttourneen füllt sie ja immer noch die größten Hallen und Arenen. Ich denke, das wird sie dann auch im kommenden Jahr wieder beweisen können. Sie plant ja auch schon wieder eine neue Tour für 2027. Und hier bei uns Mrs. Greenbird.
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0: Tradition in ihrer Küche. Ja, und wir verbinden heute Abend ja die verschiedensten Traditionen, denn aus allen, nahezu allen Bundesländern kommen ja hier ihre Lieblingsgerichte und ihre Traditionen oftmals auch über Generationen hinweg. Und ich muss ja ehrlich sagen, die schwäbische Küche ist ja oft vertreten. Cora zum Beispiel hat uns hier geschrieben, meine Lieblingsgerichte sind alle schwäbisch. Und da sind hier so auch mehrere Teller abfotografiert, Dampfnudeln mit Vanillesoße. Wunderbar, auch Maultaschen querliegend in vier Teile schneiden, mit zwei Eiern verrühren und zwei großen Tomaten geschnipselt, das alles in der Pfanne brutzeln. Einfach ein herrliches Gericht. Cora hier aus Hohenmemmingen, vielen Dank für Ihre Zeilen. Detlef hat geschrieben, Detlef aus Neumünster in Schleswig-Holstein. Ich esse furchtbar gerne Holsteiner Schnitzel mit Pommes oder Schnitzel, Pilze, Zwiebeln mit Pommes Spezial. Und besonders gern mag ich Rinderleber mit Apfel, Zwiebeln, Kartoffelpüree und Bohnen und Kräuterbutter. Mein, da läuft einem das Wasser im Mund zusammen, muss ich schon sagen. Und damit kam ich ja hier gar nicht zurecht. Mein Lieblingsgericht, Dibbel Abbes. Da, diese Mail, die kam aus dem Saarland von Aloysia. Und da habe ich ihr zurückgeschrieben, das war ja schon vorige Stunde, und da habe ich zurückgeschrieben, was das denn bedeutet. Sie schreibt hier noch, aus geriebenen Kartoffeln, dazu gehört Apfelmus, sehr lecker. Und ja, da habe ich also zurückgeschrieben, das klingt wie Kartoffelpuffer, aber dann hat sie geantwortet, nein, keine Kartoffelpuffer. Die Kartoffelmasse wird in einer gusseisernen Pfanne leicht gefettet, krustig angebraten und dann immer wieder, wenn am Boden eine Kruste entsteht, durcheinander gewendet. Also ähnlich wahrscheinlich wie bei dem Kaiserschmarrn, oder? Und es sind überall Krustenteile, dann ist das ganz lecker. Kommt mal ins Saarland, dann kannst du es probieren. Hier ist viel zu entdecken, das kann ich mir gut vorstellen. Viele Grüße aus dem Saarland, viele Grüße zurück aus dem Sachsenland. Mann, Mann, Mann, so viele leckere Sachen heute Abend und in der Nacht. Ich habe das Gefühl, ich habe schon beim Lesen der vielen Traditionen hier wieder 2 Kilo zugenommen.
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0: Kurz nach halb zwei, hier der aktuelle Verkehrsservice in der ARD-Hitnacht. A1 Lübeck-Hamburg, die Norderelbbrücke ist in beiden Richtungen wegen eines Schwertransports mehrfach kurzfristig gesperrt. Die A2 Hannover Richtung Berlin ist zwischen Burg Ost und Thesen nach einem Unfall gesperrt. Sollte Stau entstehen, bitte bilden Sie eine Gasse für die Rettungsfahrzeuge. Und die A2 Berlin Richtung Hannover ist zwischen Rastplatz Krähenberge Nord und Lostau wegen Aufräumarbeiten gesperrt. Die A28 Bremen Richtung Oldenburg ist zwischen Delmenhorst-Adelheide und Deichhorst nach einem Unfall gesperrt. Die A42 Dortmund Richtung Kamp-Lindfort ist zwischen Gelsenkirchen-Bismarck und Gelsenkirchen-Schalke nach einem Unfall noch bis ca. 3 Uhr gesperrt. Die A46 Hemer Richtung Hagen ist zwischen Hagen-Oberhohen-Lindfort-Lindburg. Die A46 Hemer Richtung Hagen ist zwischen Hagen-Hohen-Limburg und Kreuzhagen wegen Fahrbahnerneuerung noch bis etwa 5 Uhr gesperrt. Nutzen Sie hier bitte die Umleitung über die U12. Die A94 München Richtung Passau ist zwischen Paschtetten und Dorfen wegen Bauarbeiten ebenfalls noch bis etwa 5 Uhr gesperrt. Und in Berlin die A111 stadteinwärts ist zwischen Schulzendorfer Straße und Festplatz wegen Wartungsarbeiten bis etwa 5 Uhr noch gesperrt. Allen unterwegs eine gute und hoffentlich auch entspannte Fahrt.
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0: Namika hier in der ARD Nacht. Aus ihrer Feder dieser Song Lieblingsmensch kam vor reichlich 10 Jahren und gab ihrer Karriere doch einen schönen Schub. Tja, wir haben es in dieser Woche schon kennengelernt, das Coachella Valley Music and Arts Festival. Das ist ja eines der bekanntesten und größten Musik- und Popkulturfestivals der Welt. Jährlich geht das immer im April über in der Wüste von Indio in Kalifornien über die Bühne. Und in diesem Jahr war auch Justin Bieber mit dabei. Und zur Erinnerung kam dann im Juni ein Live-Album auf den Markt, Swag, live from the Coachella Weekend One. Justins Auftritt am ersten Coachella-Wochenende. Und Swag ist ja auch sein aktuelles Album, oder Swag, so heißt dieses Album, und viele verschiedene Titel aus diesem Album gibt es eben dann in einer Live-Version, so auch Mother in You, seine Single daraus, und die habe ich in dieser Live-Version auch mit dabei von diesem Coachella Valley Music and Arts Festival. Hier ist Justin Bieber.
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1: Um 2 Uhr mit Wolfgang Berger. Bundeskanzler Merz steht einem AfD-Verbotsverfahren weiter kritisch gegenüber. Er glaube nicht, dass man damit das Problem löse, sagte der CDU-Politiker am Rande eines Treffens mit EU-Ratspräsident Costa. Aus Berlin Christina Nagel.
2: In der Generaldebatte am Morgen hatte der Kanzler die AfD noch scharf angegriffen. Ein Verbotsverfahren sieht der Kanzler aber trotz der erhobenen Vorwürfe weiter kritisch. Er sei und bleibe skeptisch, ob ein solches Verfahren erfolgreich sein könne, erklärte Merz am Abend in Berlin. Priorität sollte aus seiner Sicht die politische Auseinandersetzung mit der AfD haben. Man müsse versuchen, die Wählerinnen und Wähler zurückzugewinnen für die politische Mitte, indem man ihnen ein überzeugendes politisches Angebot mache, das auch ihre Befürchtungen und ihre Vorbehalte ernst nehme.
1: Nach der Landtagswahl in Sachsen-Anhalt hat das BSW ein Gesprächsangebot der AfD angenommen. Das teilte ein Sprecher des BSW mit. Seinen Angaben zufolge hat der Landesvorstand einstimmig dafür votiert. Man wolle sich über die Themen Energieversorgung, Bildung und Friedenspolitik austauschen, erklärte er. Zuvor hatten Vertreter von CDU, SPD, Grünen und Linken das Gesprächsangebot der AfD ausgeschlagen. Ein Flugzeug des ukrainischen Präsidenten Selenskyj ist offenbar nur knapp von einer Drohne verfehlt worden. Nach Angaben des norwegischen Ministerpräsidenten Støre kam es zu dem Vorfall, als Selenskyj am Dienstagabend von der Republik Moldau aus nach Norwegen zur Trauerfeier für König Harald startete. Weitere Angaben machte er nicht. Die ukrainischen Behörden und Selenskyj selbst äußerten sich bislang nicht zu dem Vorfall. In Köln sind am Abend die deutschen Fernsehpreise verliehen worden. Die Auszeichnung für den besten Fernsehfilm ging an den ZDF-Mehrteiler Olivia über das Leben der Drag-Queen Olivia Jones. Hauptdarsteller Johannes Hegemann warb in seiner Dankesrede für eine freie Gesellschaft, in der die Rechte von Minderheiten geschützt werden. Auszeichnungen erhielten auch die ARD-Dramaserie 113, die Spielshow Werwölfe, der ZDF-Talkmaster Markus Lanz und Laura von Torra für die RTL-Castingshow Deutschland sucht den Superstar. Der VfB Stuttgart ist erfolgreich in die neue Fußball-Champions-League-Saison gestartet. Die Schwaben gewannen ihr erstes Vorrundenspiel gegen den norwegischen Meister Viking Stavanger mit 3:1. Alle 3 Treffer erzielte Ermedin Demirovic. Das waren die Nachrichten. Und das Wetter in Deutschland. Meist trocken, im Norden und an den Alpen etwas Regen, örtlich Nebel. Tiefstwerte 15 Grad auf Helgoland bis 3 Grad im süddeutschen Mittelgebirge. Am Tage überwiegend trocken bei 17 bis 24 Grad. Freitag freundliche Abschnitte, im Nordwesten Schauer und Gewitter, 17 bis 24 Grad. Samstag zeitweise heiter und verbreitet trocken. Es ist 2:03 Uhr.
3: Und hier der Verkehrsservice in der ARD-Hitnacht. A1 Lübeck-Hamburg. Die Norderelbbrücke ist in beiden Richtungen wegen eines Schwertransports mehrfach kurzfristig gesperrt. Die A2 Berlin Richtung Hannover ist zwischen Burgzentrum und Lostau wegen Aufräumarbeiten gesperrt. Die A28 Bremen Richtung Oldenburg ist zwischen Delmenhorst-Adelheide und Deichhorst nach einem Unfall gesperrt. Die A42 Dortmund Richtung Kamp-Lindfort ist zwischen Gelsenkirchen-Bismarck und Gelsenkirchen-Schalke nach einem Unfall noch bis ca. 3 Uhr gesperrt. Die A46 Hemer Richtung Hagen ist zwischen Hagen-Hohenlimburg und Kreuzhagen wegen Fahrbahnerneuerung noch bis ca. 5 Uhr gesperrt. Nutzen Sie hier bitte die eingerichtete Umleitung über die U12. Die A94 München Richtung Passau ist zwischen Paschtetten und Dorfen wegen Bauarbeiten noch bis etwa 5 Uhr gesperrt. Und in Berlin die A111 stadteinwärts ist zwischen Schulzendorfer Straße und Festplatz wegen Wartungsarbeiten ebenfalls noch bis ca. 5 Uhr gesperrt. Allen unterwegs eine gute und sichere Fahrt.
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3: Ein Hit jagt den nächsten hier aus dem MDR-Funkhaus in Dresden. Ich bin Heiko Rasch. Ihnen weiter eine angenehme Nacht und los geht's in diese Stunde mit Belinda